0: Gemeinsamen Terrorismusabwehrzentrum soll es beim Zoll ein ähnliches Gremium gegen Steuer- und Finanzkriminalität geben, um zwischen Bund und Ländern Erkenntnisse auszutauschen.
1: Die EU fordert von Deutschland, die Grenzkontrollen wieder zu beenden. Migrationskommissar Brunner verwies zur Begründung darauf, dass die Zahl illegaler Einreisen in die EU deutlich zurückgegangen ist. Außerdem würden die neuen schärferen Asylregeln gelten. Bundesinnenminister Dobrindt hat erst gestern angekündigt, an den Kontrollen festhalten zu wollen, die seit 2024 gelten. Soweit die Nachrichten. 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Das Wetter: nachts leicht bewölkt, die Temperatur sinkt auf 20 bis 15 Grad. Tagsüber erst freundlich, später wolkiger und nachmittags gibt's kräftige Schauer und Gewitter. Die Zeit, es ist 2.
2: Und hier ist der Verkehrsservice in der ARD-Hitnacht. Zunächst eine wichtige Meldung aus Mecklenburg-Vorpommern. Zur Löschung des Waldbrands im Müritz-Nationalpark müssen alle Seen im Umkreis geräumt werden. Das betrifft auch Boote und Kanus. Auf den Seen sollen Hubschrauber mit Löschwasser betankt werden. Die A23 Heide Richtung Hamburg ist zwischen Elmshorn und Tornesch wegen Bergungsarbeiten gesperrt. Als Umleitung dient die U126. Und die A565 Meckenheim Richtung Bonn ist zwischen Bonn-Poppelsdorf und Bonn-Endenich wegen Bauarbeit noch bis 5 Uhr gesperrt. Kommen Sie gut an Ihr Ziel.
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2: Und es geht in die nächste Stunde, in die dritte dieses Freitags hier aus Magdeburg. Grüß Sie ganz freundlich, Frank Eberlein. Schönen guten Morgen. Und jetzt gibt's Musik von den Eurythmics, ihr erster riesengroßer Hit aus den frühen 80ern.

Ja, das war wieder einer jener italienischen Momente mitten im Sommer, ja, wo eigentlich überall Italien ist. Zumindest dieses besondere Gefühl, im Italien-Urlaub zu sein. Und dafür sorgt einer wie Eros Ramazzotti auf ganz wunderbare Weise hier in der ARD-Hitnacht. Und ich hoffe, Sie kommen gut voran, wenn Sie gerade fleißig sind oder wenn Sie unterwegs sind, kommen Sie auch gut voran. Passen Sie schön auf, ne? Und jetzt geht's von Italien nach Schweden. Hier sind aus Göteborg Ace of Base mit diesem Sommerhit All That She Wants.

Und hier eine dringende Warnmeldung in der ARD-Hitnacht. Achtung, Falschfahrer, auf der B8 Münchner Straße Nürnberg-Neumarkt zwischen Ingolstädter Straße und der A73 Münchner Straße kommt Ihnen ein Falschfahrer entgegen. Fahren Sie äußerst rechts, überholen Sie nicht. Ich wiederhole, auf der B8 Münchner Straße Nürnberg-Neumarkt zwischen Ingolstädter Straße und der A73 Münchner Straße kommt Ihnen ein Falschfahrer entgegen. Vorsicht in beiden Richtungen.

Wunderschön. Immer wieder dieser Song von Kansas, Dust in the Wind. Und jetzt kommt ein großes Fragezeichen. Das stellen wir mal hier um 2.22 Uhr in den Raum. Wer ist diese Sängerin? Aber was für eine Frage, ne? Das weiß jeder.

0: Ja, da sind sie schon. Die ersten Gewitter. Und das klingt fast nach Unwetter, aber die soll es ja heute geben. An diesem Freitag, stellenweise in Deutschland. Also bereiten Sie sich vor, stellen Sie sich darauf ein. Und wir haben es jetzt 2.30 Uhr, halb drei. Hier ist der Verkehrsservice in der ARD-Hitnacht. Zunächst eine gute Nachricht, nämlich die Entwarnung für die B8 Münchner Straße Nürnberg-Neumarkt. Zwischen Ingolstädter Straße und der A73 Münchner Straße befindet sich kein Falschfahrer mehr. Sie haben dort wieder freie Fahrt. Dann eine wichtige Meldung aus Mecklenburg-Vorpommern. Zur Löschung des Waldbrands im Müritz Nationalpark müssen alle Seen im Umkreis geräumt werden. Das betrifft auch Boote und Kanus. An den Seen sollen Hubschrauber mit Löschwasser betankt werden. Die A23 Heide Richtung Hamburg ist zwischen Elmshorn und Tornisch wegen Bergungsarbeiten gesperrt. Es gibt eine Umleitung, das ist die U126. Und die A565 Meckenheim Richtung Bonn ist zwischen Bonn, Poppelsdorf und Bonn-Endenich wegen Bauarbeiten noch bis 5 Uhr gesperrt. Kommen Sie gut an Ihr Ziel, fahren Sie vorsichtig.
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Brooke Fraser aus Neuseeland war das. Something in the Water. Und wir haben es jetzt 2.38 Uhr am Freitagmorgen. Und ja, ich darf Sie weiterhin begleiten durch diese Nacht. Ich bin hier in Magdeburg und Sie sind vielleicht ja irgendwo weit im Süden oder noch weiter im Norden. Im Osten, im Westen, in der Mitte oder ganz woanders auf dieser Welt. Wir werden bestimmt auch wieder auf anderen Kontinenten gehört. Da melden sich ja immer mal wieder Leute. Die moderne Technik macht's möglich. So, und jetzt ein bisschen Klimperei aus den 80ern. Aber es ist ein großer Song von Tears for Fears hier. Schaut, viel Spaß damit.

Ja, die haben auch immer wieder tolle Musik gemacht, die Cranberries hier in der ARD Hitnacht. Und Björn aus Essen hat sich bei uns gemeldet per E-Mail und er schreibt, ich feiere gerade die schöne Musik und heute besonders, da meine Uhr des Lebens wieder um eine Lebenszeitstunde weitergesprungen ist. Aber ja, was ist denn schon das tatsächliche Alter? Hauptsache, man ist so alt, wie man sich fühlt. Ja, Björn, schönen Dank für diese Zeilen und herzlichen Glückwunsch, kann ich da nur sagen. Björn wünscht allen einen schönen Freitag und ein ebenso schönes Wochenende. Und jetzt gibt's ein tolles Liebeslied hier von Joe Cocker. You are so beautiful. Und dann zwei Giganten, Paul McCartney und Michael Jackson im Duett. Say, say, say, also hintereinander drei Giganten.

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1: Um 3 Uhr mit Wolfgang Berger. Die Regierungen aus Deutschland und Frankreich treffen sich heute auf Schloss Augustusburg in Brühl bei Köln. In den Gesprächen geht es um Handels- und Technologiethemen, vor allem aber auch um die Verteidigungspolitik. Kanzler Merz hatte den französischen Präsidenten Macron gestern Abend bereits auf Schloss Bensberg empfangen. Markus Sambale in Brühl erklärt, was heute auf der Tagesordnung steht.
2: Auf Schloss Augustusburg in Brühl sind dann auch viele Minister und Ministerinnen beider Regierungen dabei. Es gibt eine gemeinsame Kabinettssitzung. Handels- und Technologiethemen stehen da unter anderem auf der Tagesordnung. Vorher machen Friedrich Merz und Emmanuel Macron einen Besuch auf dem Flieger Horst Nörvenich. Da sind Eurofighter-Kampfjets der Bundeswehr stationiert. Da tagt dann der gemeinsame Verteidigungs- und Sicherheitsrat von Deutschland und Frankreich. Es geht um die Zukunft von Rüstungsprojekten, nachdem gerade das Prestigeprojekt eines gemeinsamen Kampfjets geplatzt ist.
1: Die USA und der Iran haben in der Nacht neue Angriffswellen gestartet. Iranischen Informationen zufolge hatten zunächst die USA mehrere Brücken im Süden des Landes getroffen. 2 Menschen seien getötet und 4 verletzt worden. Zudem soll der Flughafen Iran-Shah im Südosten des Landes beschossen worden sein. Daraufhin griff die iranische Armee nach eigenen Angaben US-Hubschrauber und Aufklärungsflugzeuge in Bahrain mit Drohnen an. US-Präsident Trump will sich in diesen Minuten mit einer Rede an seine Landsleute richten. Der Republikaner könnte dabei seine verlorene Präsidentschaftswahl 2020 erneut zum Thema machen, berichteten mehrere Medien. Er und viele seiner Verbündeten haben immer wieder das Narrativ bedient, dass es Betrug bei der Wahl gegeben habe. Dabei ist das längst und vielfach widerlegt. Die AfD-Bundesspitze hat ihren Landesverband in NRW aufgefordert, die Aufstellung der Landtagskandidaten abzubrechen. Die Parteichefs Weidel und Chrupalla sehen so wörtlich erhebliche Anhaltspunkte dafür, dass bei der bisherigen Kandidatenaufstellung Wahlgrundsätze verletzt worden seien. Demnach könnten stimmberechtigte Delegierte bedroht oder erheblich unter Druck gesetzt worden sein. Der Landesvorstand werde aufgefordert, die Aufstellungsversammlung, die heute fortgesetzt werden soll, abzubrechen, hieß es weiter. Das waren die Nachrichten. Und hier noch das Wetter in Deutschland. Tagsüber gebietsweise heiter, vermehrt Schauer und Gewitter. Örtlich Unwettergefahr durch heftigen Starkregen, Hagel und Sturm. Dabei Höchstwerte von 22 bis 30 Grad. Am Samstag zum Teil einzelne Schauer möglich, auch freundliche Phasen, 19 bis 28 Grad. Am Sonntag im Westen mehr Sonne, im Osten gibt es Schauer und Gewitter bei 17 bis 25 Grad. Es ist jetzt gleich 3.03 Uhr.
3: Und hier ist der Verkehrsservice in der ARD-Hitnacht. Zunächst eine wichtige Meldung aus Mecklenburg-Vorpommern. Zur Löschung des Waldbrands im Müritz-Nationalpark müssen alle Seen im Umkreis geräumt werden. Das betrifft auch Boote und Kanus. An den Seen sollen Hubschrauber mit Löschwasser betankt werden. Und eine Meldung für die A565 Meckenheim Richtung Bonn. Die Autobahn ist zwischen Bonn-Poppelsdorf und Bonn-Endenich wegen Bauarbeiten in Richtung Bonn bis 5 Uhr noch gesperrt. Ansonsten, ja, hoffe ich, dass Sie freie Fahrt haben und gut an Ihr Ziel kommen.
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3: Und die kommt vom Mitteldeutschen Rundfunk aus Magdeburg. Hier im Studio ist für Sie Frank Eberlein. Schön, dass auch Sie dabei sind. Ja, gehen wir gemeinsam durch diese Stunde.

Don McLean mit diesem Klassiker, der eigentlich viel länger ist. Ne? Es gab aber eben diese Radioversion damals 1971 von 4 Minuten Länge, American Pie. Und das ist nicht irgendein Lied, sondern eins, das dann auch später immer mal wieder eine wichtige Rolle gespielt hat. Zum Beispiel Madonna hat es ja dann auch in den 90ern und was Anfang der 2000er, jedenfalls viel, viel später auch aufgenommen, gecovert. So, die ARD-Hitnacht um 3.12 Uhr und hier haben sich gleich mehrere nette Leute gemeldet. Ich sag mal, wer das ist. Paula, Jakob, Ludwig, Simon, Elias, Clara, Arne und Henriette. Und sie schicken liebe Grüße aus Lauterbach vom Abschlussseminar des Freiwilligen Sozialjahrs. Und sie genießen den letzten Abend und diese Hitnacht. Ja, dann wünsche ich weiterhin viel Spaß beim Feiern und Genießen und Hören.

0: Ja, Umberto Tozzi aus Italien hatte damals das Original gesungen und kurz danach kam dann Laura Branigan mit dieser Coverversion, die übrigens von dem Berliner Jack White produziert wurde und hatte damit einen Superhit, vor allem in den USA. Gloria! Ja, schöne Musik, schöne Zeit, 3.30 Uhr am Freitagmorgen. Es ist 3:30. Wir schauen auf die Verkehrslage hier in der ARD-Hitnacht. Zunächst eine wichtige Meldung aus Mecklenburg-Vorpommern. Zur Löschung des Waldbrands im Müritz-Nationalpark müssen alle Seen im Umkreis geräumt werden. Es betrifft auch Boote und Kanus. An den Seen sollen Hubschrauber mit Löschwasser betankt werden. Und die A565 Meckenheim Richtung Bonn ist zwischen Bonn-Poppelsdorf und Bonn-Endenich wegen Bauarbeit noch bis 5 Uhr gesperrt. Kommen Sie gut an Ihr Ziel.
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Ja, auch lange nicht mehr gehört. 30 Jahre alt schon wieder, dieser Song. Lifted von der Lighthouse Family, die ARD-Hitnacht. Und ja, heute wären es gut und gern wieder so 30 Grad in Teilen Deutschlands. Im Norden wieder ein bisschen kühler, im Süden wieder ein bisschen wärmer. Das ist ja ganz normal. Und da kommt jetzt vielleicht gerade kurz vorm Wochenende ein richtig schöner Sommerhit. Wie gerufen, ne? Aus den 80ern hier Matthew Wilder mit Break My Stride.

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1: Genau, das ist er, Bryan Adams. In der ARD-Nacht, Here I Am. Und noch gut 10 Minuten, dann haben wir schon wieder um 4 am Freitagmorgen. Ja, so langsam erwacht der Tag. Und wir gehen es ganz geruhsam und gemütlich an. Ne? Ist noch kein Grund, noch keine Gelegenheit für Stress. Und deshalb gibt's jetzt Musik für echte Genießer. Hier Susan Vega mit Luca, dann haben wir noch Prince und Symbol und Real Life. Bis zu den 4 Uhr Nachrichten.

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1: Um 4 Uhr mit Wolfgang Berger. US-Präsident Trump hat angeblich schockierende Schwachstellen im Wahlsystem der Vereinigten Staaten kritisiert. Neue Geheimdienstinformationen zeigten, dass die US-Wahlmaschinen und Stimmauszählungssysteme anfällig für Hacking, Manipulation und Korruption seien, sagte Trump in seiner Ansprache an die Nation. China und andere Länder hätten versucht, sich in die Wahlen einzumischen. Die Rede wurde lediglich im Sender Fox News übertragen. Die großen Sender NBC, CNN und ABC entschieden sich gegen eine Live-Übertragung. Die Vereinigten Staaten haben in der 6. Nacht in Folge Ziele im Iran angegriffen. Das US-Militär nahm verstärkt Brücken ins Visier und mindestens einen Flughafen. Aus der Nachrichtenredaktion Ulrike Ufer.
2: Bei den jüngsten US-Attacken seien mindestens 2 Brücken auf Verkehrsachsen einer Provinz im Süden getroffen worden, berichtete die Nachrichtenagentur Fars. Im Zuge des Angriffs seien mehrere Menschen getötet oder verletzt worden. Laut örtlichen Medien ist der attackierte Flughafen noch immer ohne Strom. Allerdings sei es gelungen, die dort ausgebrochenen Brände zu löschen. Unterdessen sind die Golfstaaten Kuwait und Bahrain ebenfalls wieder unter Beschuss geraten. Zudem sollen auch US-Anlagen in Jordanien Ziel iranischer Vergeltung gewesen sein.
1: Die Regierungen aus Deutschland und Frankreich treffen sich heute auf Schloss Augustusburg in Brühl bei Köln. Bundeskanzler Merz hatte den französischen Präsidenten Macron gestern Abend schon auf Schloss Bensberg empfangen. Aus Brühl Markus Sambale.
3: Gestern empfing Kanzler Merz den französischen Präsidenten Macron zum Abendessen im Grand Hotel Schloss Bensberg mit Blick auf Köln. Heute steht zunächst die Verteidigungspolitik im Mittelpunkt. Kanzler Merz, Präsident Macron und die Außen- und Verteidigungsminister beider Länder treffen sich auf dem Fliegerhorst Nörvenich, wo Eurofighter der Bundeswehr stationiert sind. Außerdem geht es darum, welche Rolle Frankreichs Atomwaffen in Zukunft für die deutsche Sicherheit spielen können.
1: Im Dresdner Prozess gegen eine mutmaßliche NSU-Unterstützerin wird heute das Urteil erwartet. Die Angeklagte ist die Ehefrau eines bereits verurteilten NSU-Unterstützers. Zudem gilt sie als eine enge Freundin der Rechtsterroristin Beate Zschäpe. Die Bundesanwaltschaft wirft der 45-Jährigen unter anderem vor, Zschäpe ihren Personalausweis und ihre Krankenkassenkarte überlassen zu haben. Die rechtsextremistische Zelle Nationalsozialistischer Untergrund hatte 10 Morde begangen. Das waren die Nachrichten. Das Wetter in Deutschland. Tagsüber gebietsweise heiter, vermehrt Schauer und Gewitter, örtlich Unwettergefahr durch heftigen Starkregen, Hagel und Sturm, Höchstwerte 22 bis 30 Grad. Am Samstag zum Teil einzelne Schauer, auch freundliche Phasen, 19 bis 28 Grad. Am Sonntag im Westen mehr Sonne, im Osten Schauer und Gewitter. 4:03 Uhr.
4: Und hier ist der Verkehrsservice in der ARD-Hitnacht. Die A565 Meckenheim Richtung Bonn ist zwischen Bonn-Poppelsdorf und Bonn-Endenich wegen Bauarbeiten noch ungefähr eine Stunde lang, also bis 5 Uhr gesperrt. Und eine wichtige Meldung aus Mecklenburg-Vorpommern zur Löschung des Waldbrands im Müritz-Nationalpark müssen alle Seen im Umkreis geräumt werden. Das betrifft vor allem auch Boote und Kanus. An den Seen sollen Hubschrauber mit Löschwasser betankt werden. Wir wünschen Ihnen eine gute und sichere Fahrt in den Freitag.
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4: Und die kommt vom Mitteldeutschen Rundfunk aus Magdeburg. Hier im Studio ist Frank Eberlein. Ich wünsche Ihnen einen wunderschönen guten Morgen. Freitag, der 17. Und da können wir uns jetzt ganz entspannt zurücklehnen bei diesem Song hier. Ja, das ist Manic Monday von den Bengals.

Boy Meets Girl. Ja, hier bei uns hier in der ARD-Hit-Nacht. Wir haben es 4.16 Uhr inzwischen und gleich gibt's Falco, das Original. Ne? Sein Ebenbild ist ja unterwegs. Falco Amadeus und ja, das ist Axel Herrich und vor Falco habe ich noch die Backstreet Boys. Hier schöne Erinnerungen an die 90er. I Want It That Way.

Ja, Amadeus Falco hier in der ARD-Hitnacht. Ja, heute ist schon der 17. vor 3 Tagen, war der französische Nationalfeiertag. Und da haben wir doch noch was. Hier was Schönes in französischer Sprache, was überhaupt so gut klingt in der Musik. Alizé. Moi.

0: PhD, I won't let you down. Um 16:30. Also nicht um 5, sondern 16:30, genau. 4:30 Uhr. Hier ist die ARD Hitnacht und eine wichtige Meldung aus Mecklenburg-Vorpommern. Zur Löschung des Waldbrands im Müritz-Nationalpark müssen alle Seen im Umkreis geräumt werden. Das betrifft auch Boote und Kanus. An den Seen sollen Hubschrauber mit Löschwasser betankt werden. Die A113 Schönefeld Richtung Neukölln ist zwischen dem Tunnel Alt-Glienicke und dem Tunnel Rudower Höhe nach einem Unfall gesperrt. Und die A565 Meckenheim Richtung Bonn ist zwischen Bonn-Poppelsdorf und Bonn-Endenich wegen Bauarbeiten noch eine halbe Stunde lang, also bis 5 Uhr, gesperrt. Wir wünschen Ihnen eine gute und sichere Fahrt in den neuen Tag.
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0: Ja, also nicht wundern, wenn demnächst rund um die Müritz keine Seen mehr vorhanden sind, ne? Und die Müritz selbst auch. Die Seen werden geräumt. Nee, Spaß beiseite, die Sache ist schon ernst. Ja, drücken wir die Daumen, dass der Brand bald gelöscht werden kann. Schönen guten Morgen.

Steve Winwood, Higher Love. Um 5:09. Hier in der ARD Hit Nacht. Und die ersten Frühaufsteher sind längst da, auf den Beinen, sind schon herangegangen, ihr Tagwerk zu beginnen. Und wir begleiten sie einfach durch diese frühe Stunde mit feiner Musik und darunter auch Musik, die ja von ganz woanders kommt, nämlich zum Beispiel von der Leinwand. Und das folgende Stück soll uns daran erinnern, auch mal wieder die Klassiker anzuschauen, zum Beispiel die Reifeprüfung mit Dustin Hoffman und daraus hier dieser wunderschöne Song von Simon & Garfunkel, Mrs. Robinson.

Captain Sharp. Mit You um 10 Minuten vor 5. Ja, und Sie? Sie klinken sich hier vielleicht mit Ihrem Programm in Ihrer Region gleich aus der ARD-Hitnacht. Und dann geht's so richtig rein in den Freitag. Aber vielleicht sind Sie auch noch ein Stündchen länger dabei. Bis 6 Uhr, würde mich freuen. Dann freuen Sie sich auf Musik, zum Beispiel von Mike Oldfield oder von Carly Simon, Jennifer Rush. Und jetzt, ja, fast zum Ausklang dieser Stunde, Musik aus Italien von Gazebo. I like Chopin. Und wenn Sie gleich weg sind, ja, dann wünsche ich Ihnen schon mal einen schönen Freitag, schönes Wochenende. Bis dann, oder? Wir hören uns gleich wieder.

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1: Um 5 Uhr mit Ina Heidemann. Die Regierungen aus Deutschland und Frankreich treffen sich heute zu Gesprächen über Handels- und Technologiethemen, vor allem aber auch über die Verteidigungspolitik. Bundeskanzler Merz hatte den französischen Präsidenten Macron gestern Abend schon auf Schloss Bensberg empfangen. Aus Brühl, Markus Sambale.
2: Kanzler Merz, Präsident Macron und die Außen- und Verteidigungsminister beider Länder treffen sich auf dem Fliegerhorst Nörvenich, wo Eurofighter der Bundeswehr stationiert sind. Im gemeinsamen Verteidigungs- und Sicherheitsrat beraten die Politiker, wie die militärische Zusammenarbeit weitergeht, nachdem das Prestigeprojekt eines deutsch-französischen Kampfjets geplatzt ist. Außerdem geht es darum, welche Rolle Frankreichs Atomwaffen in Zukunft für die deutsche Sicherheit spielen können.
1: Bundesgesundheitsministerin Baken verteidigt die Pläne der schwarz-roten Koalition, die verpflichtende Krankschreibung ab dem ersten Tag einzuführen und die telefonische Krankschreibung abzuschaffen. Niemand müsse bei Krankheit zwingend in die Arztpraxis, sagte die CDU-Politikerin dem Redaktionsnetzwerk Deutschland. Es sei zwar das Ende der telefonischen Krankschreibung vereinbart, aber nicht die Möglichkeit eines Attests per Video. Baken kündigte allerdings an, bald Vorschläge vorlegen zu wollen, um eine Krankschreibung per Online-Fragebogen ohne Arztkontakt zu unterbinden. Nach dem Austausch ihres Spitzenkandidaten gewinnt die Berliner CDU wieder an Rückhalt. Wenn am Sonntag Abgeordnetenhauswahl wäre, käme die Union auf 20%, ein Plus von 3 Punkten. Stärkste Partei wäre die Linke mit 22%. Das ist das Ergebnis des aktuellen Berlin-Trends von Infratest DIMAP im Auftrag von RBB 24 Abendschau und RBB 888. Kirsten Buchmann, RBB 24.
3: Richtig finden demnach 77%, dass Kai Wegner nicht mehr als CDU-Spitzenkandidat antritt. Gegenüber dem letzten Berlin-Trend gewinnt die Linke 2 Prozentpunkte dazu. Die Grünen liegen nun bei 17%. Es folgt die AfD mit 16%, die SPD verzeichnet 12%.
1: Der Bundesgerichtshof in Karlsruhe entscheidet heute, ob Wohnungseigentümer Anspruch darauf haben, auf ihrem Balkon ein sogenanntes Klimasplit-Gerät einbauen zu lassen. Eigentümer aus Berlin hatten geklagt, weil ihnen der Einbau einer solchen Klimaanlage von den Eigentümerversammlungen untersagt worden war. Dieser hatte nämlich Geräusche, Kondenswasser und Abwärmeluft befürchtet. Soweit die Nachrichten. Weitere Meldungen aus Berlin und Brandenburg auf rbb24.de.
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4: Gucken wir mal auf die aktuellen Temperaturen, angefangen mit Cottbus, 19 Grad, auch in Potsdam und in Brandenburg an der Havel, 15 Grad in Grünow, das ist immer ein bisschen frischer in der Uckermark, also da können Sie sich noch ein bisschen abkühlen. Und wenn wir auf das heutige Wetterchen gucken, dann müssen wir tatsächlich sagen, es gibt ein Wort des Tages.
5: Gewitter.
4: Ja, haha, denn das kommt auf jeden Fall. Einige. Erstmal geht es aber gemächlich los. Wir starten mit Sonne und ein paar Wolken, oft auch trocken. Der erste Regen, der kommt aber schon im Südwesten heute Morgen an und breitet sich dann aus mit kleinen Gewittern auch schon. Wirklich abenteuerlich wird es dann aber heute Nachmittag mit den Gewittern. Hagel, Starkregen, Sturm, kann alles dabei sein. 27 bis 30 Grad Unwetterpotenzial und das Wochenende sehr unterschiedlich. Also morgen am Sonnabend freundlicher. Erst sieht es ein bisschen wolkig aus, wird dann aber auch ganz schön bei bis zu 26 Grad und der Sonntag deutlich frischer. 20 bis 23 Grad, wenig Sonne, Gewitter, Schauer, alles ganz durcheinander.
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4: Sieht gut aus auf den Straßen. Also in Brandenburg ist nichts, da kommen Sie überall gut durch. Auf der A113 Schönefeld Richtung Neukölln, also Stadtverkehr Berlin. Da haben wir aber was, nämlich eine Sperrung zwischen dem Tunnel Altklinike und dem Tunnel Rudor Höhe. Hier gab es einen Unfall. Ein Hinweis noch zur S-Bahn-Linie 3. Wegen kurzfristiger Arbeiten in Köpenick kommt es heute von 10 bis 14 Uhr zu Einschränkungen. Unter anderem fahren die Züge zwischen Karlshorst und Erkner nur um 20-Minuten-Takt. Gute Fahrt.
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4: Ist das nicht romantisch, wenn Sie gerade aus dem Fenster gucken? Der Himmel empfängt Sie in einem schicken Rosarot. Es kann nur eins bedeuten, Freitag. Und wenn ich mir das Tempo hier von Michael Sambello angucke, Dann kommt ja immer irgendeiner, der sie aus diesem verträumten, vergähnten Aufstehprozess rausreißt. Na dann mal fix zur Kaffeemaschine. Guten Morgen, schönen Freitag.

0: wecken Sie hier auf Antenne Brandenburg um 5.12 Uhr. Kommen Sie gut in den Freitagmorgen. Und da können Sie ja machen, was Sie wollen. Ne? Aber es ist das Smalltalk-Thema Nummer 1. Das Wetter. Und wenn wir uns das Wetterchen mal von heute, speziell heute Nachmittag, wo es nass wird und abenteuerlich gewitterig angucken, da kommen wir wieder an diesen ganz typischen, und Sie kennen sie alle, diese ganz typischen Wettersprüche nicht vorbei.
1: Ja, es gibt kein schlechtes Wetter, es gibt nur schlechte Klamotten.
0: Sowas meine ich. Bei uns zu Hause war ganz beliebt, dass irgendeiner sagt, also Gewitter gibt's erst, wenn die Wolken wie Blumenkohl aussehen. Und all diese Gewitter- und Regensprüche, die wollen wir heute von Ihnen haben. Also sozusagen ein Regentropfen-Sprüche-Klopfen. Wir sammeln, und ich glaube, das wird richtig gut, 0331 70 98 100. Gern auch per Nachricht in der Antenne Brandenburg App oder auch gut als Sprachnachricht.

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0: Gestern Abend habe ich kurz gedacht, jetzt falle ich wirklich vom Stuhl. 5.22 Uhr, Antenne Brandenburg ist hier. Es gibt ja so Personen in der Öffentlichkeit, die haben sich irgendwann mal gestritten. Da denkt niemand im Ansatz auch nur an ein Comeback, dass sie sich irgendwann mal wieder zusammentun sollten. Und jetzt hat wirklich Dieter Bohlen tatsächlich gesagt, er könne sich ein Comeback von ihm und Thomas anders vorstellen als Modern Talking. Er wurde sogar zitiert mit, ich habe Thomas gefragt, ob wir nicht wieder was gemeinsam machen wollen. Bisher sagt Thomas anders immer nein, aber Dieter Bohlen stellt sich jetzt schon Stadiontouren vor, wie Helene Fischer. Er ist sich sicher, 10, 12 Termine kriegt man auf jeden Fall voll. Weiß nicht, ob sich Thomas anders da erweichen lässt. Erstmal macht er aber Solo.
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1: Im Studio Pocoin Choing. Guten Morgen. Beim Großbrand im Müritz-Nationalpark in Mecklenburg-Vorpommern kommt Hilfe auch aus Brandenburg. Die benachbarte Prignitz stellte 30 Kreisregner und weitere Technik bereit. Weitere Kreise schickten Löschkräfte, die ihren Kollegen helfen. Bundesgesundheitsministerin Wagen verteidigt die Pläne der schwarz-roten Koalition, die verpflichtende Krankschreibung ab dem ersten Tag einzuführen und die telefonische Krankschreibung abzuschaffen. Wagen kündigte allerdings an, bald Vorschläge für eine Vereinfachung vorzulegen. US-Präsident Trump wirft China Wahlbeeinflussung vor. In seiner Rede an die Nation sprach er von einem riesigen Datenmissbrauch. Insgesamt seien 220 Millionen Wahlunterlagen amerikanischer Bürger in chinesische Hände gelangt, so Trump.
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2: Aus Cottbus mit Martin Schneider. Guten Tag. Er spricht von einem ungeheuerlichen Vorgang, der uns alle zutiefst beunruhigen sollte. Brandenburgs Sozialminister René Wilke hat den Angriff auf eine Mitarbeiterin im Jugendamt der Kreisverwaltung in Finsterwalde verurteilt. Er forderte auch mehr Respekt für Behördenmitarbeiter. Innenminister Jan Redmann kündigte an, die Sicherheit in den Jugendämtern zu erhöhen.
3: Wir wollen aus den Behörden keine Festungen machen. Wir wollen, dass Behörden auch weiterhin offen sind für den Bürgerverkehr. Aber insbesondere bei den Jugendämtern gibt es natürlich auch in anderen Bundesländern jetzt einige, die dazu übergegangen sind, nur noch auf Terminvergaben zu setzen und keinen offenen Publikumsverkehr mehr zuzulassen. Das sind Maßnahmen, die wir natürlich auch in Brandenburg prüfen.
2: Was für ein Motiv hinter dem Angriff steckt, ist laut Polizei noch unklar. Alle bisher bekannten Informationen finden Sie auf rbb24.de/cottbus. Die sommerliche Hitze endet heute in Brandenburg mit teils schweren Gewittern. Laut Deutschem Wetterdienst sind ab Mittag Starkregen, Hagel und Sturmböen mit bis zu 100 Kilometern pro Stunde möglich. Besonders zwischen 13 und 19 Uhr besteht örtlich Unwettergefahr. Betroffen ist ganz Brandenburg. Schwerpunkte werden vor allem im Osten erwartet. Sie haben die ganze Woche gepaukt für den Erhalt der sorbischen Sprache. Heute endet der diesjährige Sorbisch-Intensivkurs in Cottbus. Über 100 Teilnehmer bekommen ihre Urkunden. Es war ein erfolgreicher Kurs, weil die Leute sehr motiviert waren, sagt die Leiterin der Schule für Niedersorbische Sprache und Kultur, Uta Hinschel.
4: Wir haben noch zusätzlich 14 weitere Veranstaltungen am Nachmittag, am frühen Abend und bis in die Nachtstunden vorbereitet. Wir haben jegliches Couleur drin gehabt, vom straffen Unterricht bis zu spielerischen Sachen, bis zum Tanz, Gesang, wissenschaftliche Vorträge. Und morgen steht noch die Kahnfahrt an. Ich bin als Leiterin der Sprachschule rundum zufrieden mit dem diesjährigen Kurs.
2: Die Teilnehmer kamen aus Deutschland, Tschechien, der Ukraine und der Schweiz. Soweit die regionalen Nachrichten für diese Stunde. Die Zeit, wir haben es 5.32 Uhr.
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5: 15 Grad aktuell in Nauen, 18 in Guben, 19 in Cottbus. Sonne und Wolken heute Vormittag oft noch, aber in Potsdam-Mittelmark, Teltow-Fleming, Landkreis Dahme-Spreewald, da kommt der erste Regen schon heute früh. Er pirscht sich langsam an mit kleinen Tippelschritten. Spätestens ab Mittag gibt es dann aber überall Schauer, Gewitter mit Unwetterpotenzial. Nicht flächendeckend, immer zwischendurch auch mal Ruhe und unbeständig auf jeden Fall. 27 bis 30 Grad, da ist man dann vielleicht auch mal ganz froh, wenn Gewitter runterkommt. Ne? Und das Wochenende, erst sieht's morgen grau aus am Sonnabend, wird dann aber doch ein ziemlich freundlicher Tag bis zu 26 Grad. Am Sonntag aber wieder so ein Tag, der ganz gewittrig ist, ganz durcheinander und auf jeden Fall schon mal frischer, bis zu 23 Grad nur.
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5: Auf den Straßen in Brandenburg, da sieht's gut aus. Im Stadtverkehr Berlin haben wir aber was. Die A113 Schönefeld Richtung Neukölln ist zwischen dem Tunnel Alte Klinike und dem Tunnel Rudower Höhe nach einem Unfall gesperrt. Und bei der S-Bahn haben wir was, nämlich ein Signal, das repariert wird im Bereich Adlershof. Und deswegen kommt es auf den Linien S46, 8, 85 und 9 gerade zu Verspätungen und Ausfällen. Gute Fahrt.
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5: Gerade mal geguckt, was so für Termine anstehen. Heute ist Welt-Emoji-Tag, morgen ist Welt-Zuhörtag und diesen Tag mag ich ganz besonders. Am Sonntag, da ist der bundesweite Tag der Zugverspätung in Deutschland. Allein, dass es dafür einen Tag braucht.

0: Gedanklich können Sie sich langsam schon mal mit Sophie B. Hawkins ins Wochenende träumen. 5.42 Uhr, Antenne Brandenburg ist hier am Freitagmorgen. Sie kennen sicherlich auch all diese Aufrufe, dass im Sommer Blut gebraucht wird, Blutspender dringender als sonst. Und trotzdem kennen wir alle die Situation, dass wir an Feuerwehren, Schulen, Kindergärten vorbeifahren und da ist dann irgendein Plakat und denkt man, ach ja stimmt, ich wollte ja mal Blut spenden. Naja, jetzt passt es gerade nicht. Ne? Aber wer Blut spendet, verlängert ja auch Leben und zwar eventuell gleich mehrere. Antenne-Redakteur Matti Zachau ist regelmäßiger Blutspender, war gerade auch am Montag wieder und möchte Ihnen das auch mal ans Herz legen, denn gerade jetzt zur Sommerzeit, wie gesagt, sind Blutspenden ja dringend gebraucht. Matti, warum denn speziell im Sommer?
1: Das hat mehrere Gründe. Einmal ganz einfach die Hitze. Für viele ist die Blutspende bei hohen Temperaturen zu anstrengend. Und es kann ja auch durchaus sein, dass man nach dem Spenden so ein bisschen platt ist. Da sind 30 Grad vor der Tür nicht gerade förderlich. Und dann ist da natürlich die Urlaubszeit. Da sind viele Spender schlicht nicht da. Und wenn sie zum Beispiel ins Ausland verreist sind, ja, dann können sie unter Umständen auch nicht sofort nach ihrer Rückkehr wieder spenden. Also im Sommer sinkt die Zahl der Spender. Unfälle passieren aber genauso oft und deshalb sind Blutspenden im Sommer knapper als sonst. Momentan sieht's nur bei den AB-Blutgruppen und bei A-positiv normal aus. Ansonsten ist der Blutspendenstand niedrig. Bei Blutgruppe A-negativ und 0-positiv sogar kritisch und bei 0-negativ sogar bedrohlich.
0: Ich könnte auch nur mit A-plus kurz dienen, aber wenn ich jetzt noch nie Blutspenden war, ist es kompliziert?
1: Nö, Sie machen einfach einen Termin. Auf der Webseite des Blutspendedienstes geht das ganz schnell. Ort in der Nähe suchen, dann eine Zeit aussuchen, fertig. Spenden kann, wer über 18 ist, mindestens 50 Kilo wiegt und sich gesund fühlt. Am Tag der Spende dann ausreichend essen und trinken und ungefähr eine Stunde für alles Zeit nehmen. Das war's.
0: Ja, und dann gibt's am Ende meistens auch so ein kleines Fresspaket. Mindestgewicht, Alter, frisch tätowiert, paar Ausschlusskriterien gibt es schon zum Blutspenden, aber im Regelfall klappt das schon und regelmäßig kriegen Sie auch einen Check Ihrer Blutwerte, ne? Auch was wert. Also im Sommer ist Blutspenden noch wichtiger als sonst. Wenn Sie mit dieser guten Angewohnheit anfangen möchten, dann holen Sie sich einen Termin. Geht auf blutspende-nordost.de. Guten Morgen.

Da muss keiner Rolling Stones draufschreiben, das hören sie auch so. In the Stars, der neue Song von den Rolling Stones, hier gehört auf Antenne Brandenburg. Und das dazugehörige Album ist jetzt genau eine Woche alt. Foreign Tongues heißt es, und falls Sie da Lust drauf haben und im CD-Laden oder, weiß ich nicht, irgendwo im Supermarkt sind und überlegen, sich die zu holen und suchen und suchen und suchen, sage ich Ihnen jetzt schon mal, wie das Cover aussieht. Das Cover ist eine Zusammensetzung aller Bandmitglieder, also der Gesichter, sieht ganz verrückt aus. Also sie kommen an diesem roten Cover nicht vorbei, wo sie denken, was ist denn das? Was ist denn das? Ja, es sind alle Bandmitglieder. So, dann wollen wir mal in den Montagmorgen starten, wollte ich gerade sagen, aber das wäre ja schlimm. Freitag haben wir, UB40 sind hier. Guten Morgen.

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1: Im Studio Runert Schleif. Guten Morgen. Die Ernte auf den Feldern in Brandenburg ist in vollem Gange. Die Landwirte zeigen sich in einer ersten Bilanz weitgehend zufrieden. Landesbauernpräsident Wendorf sagte Antenne Brandenburg:
2: Wie jeder sehen kann, sind wir seit 2 Wochen auf dem Acker unterwegs und die ersten Kulturen sind zum großen Teil auch schon abgeerntet. Das ist insbesondere die Wintergerste, die ist fast komplett vom Halm. Hier und dort sieht man noch einen Restbestand. Und jetzt geht es nahtlos weiter in die nächsten Kulturen, denn fast alle Kulturen sind jetzt erntereif, zeitgleich. Das ist eine kleine Besonderheit in diesem Jahr. Das fängt von Erbsen, Lupine über Weizen, Raps und dann vielleicht zum Schluss den Roggen. Also wir haben alle Hände voll zu tun und die Mähdrescher laufen.
1: Bei der Wintergerste verzeichnen die Bauern nach einer ersten Bilanz eine durchschnittliche bis gute Ernte. Dagegen hat Mais unter der Hitze gelitten. Beim Großbrand im Müritz-Nationalpark in Mecklenburg-Vorpommern kommt auch aus Brandenburg Unterstützung. Die benachbarte Prignitz stellte 30 Kreisregner und weitere Technik für den Einsatz bereit. Andere Kreise schicken Löschkräfte, die ihren Kollegen helfen. Wenn es die Anfrage gäbe, würde man auch mit mehr Personal unterstützen, sagte Brandenburgs Innenminister Rethmann.
3: Die Feuerwehreinheiten der verschiedenen Länder sind in einem engen Austausch. Wenn die Mecklenburger sagen, sie brauchen nicht nur die Kreisregner, sie brauchen auch Feuerwehrleute, um den Brand zu bekämpfen, dann werden wir da natürlich auch unterstützen. Das ist gar keine Frage. Gegenwärtig ist aber vor allen Dingen die Technik gefragt.
1: Das Feuer war am Montag ausgebrochen. Inzwischen haben sich die Flammen auf eine Fläche von 360 Hektar ausgebreitet. Bundesgesundheitsministerin Waken verteidigt die Pläne der schwarz-roten Koalition, die verpflichtende Krankschreibung ab dem ersten Tag einzuführen und außerdem die telefonische Krankschreibung abzuschaffen. Niemand müsse bei Krankheit zwingend in die Arztpraxis, sagte die CDU-Politikerin dem Redaktionsnetzwerk Deutschland. Es sei zwar das Ende der telefonischen Krankschreibung vereinbart, nicht aber die Möglichkeit eines Attests per Video. Bislang wird in der Regel eine Arbeitsunfähigkeitsbescheinigung erst ab dem 4. Tag verlangt. US-Präsident Trump erhebt schwere Vorwürfe gegenüber China. In seiner Rede an die Nation beklagte er Wahlbeeinflussung durch die Regierung in Peking. Außerdem gäbe es gravierende Sicherheitsmängel bei Wählerdatenbanken, Wahlmaschinen und Auszählungssystemen. Aus Washington berichtet Anne Schneider.
4: Gleichzeitig kündigte Trump an, er habe bislang geheime Regierungsdokumente freigegeben, die dies angeblich belegen sollen. Laut dieser Dokumente soll China große Mengen amerikanischer Wählerdaten erlangt haben. Zudem sollen die Unterlagen nahelegen, dass Hinweisen auf Unregelmäßigkeiten bei Wählerregistrierungen sowie auf Nicht-US-Bürger in den Wählerverzeichnissen nicht ausreichend nachgegangen worden sei. Die Aussagen stehen im Zusammenhang mit Trumps anhaltender Kritik an der Wahl 2020. Seine Niederlage gegen Joe Biden hat er bis heute nicht anerkannt.
1: Soweit die Antenne Brandenburg-Nachrichten. 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
5: Markus Asmus.
6: Was?
5: Wenigstens du solltest mir doch zuhören. Und
6: wieso?
5: Was kriegen wir heute?
6: Kaffee?
5: Gewitter.
6: Ach so, okay.
5: Und was hast du an den Füßen mal wieder?
6: Badelatschen.
5: Ob das die richtige Entscheidung war, das entscheidet ja dann tatsächlich jeder selbst.
6: Ich ziehe immer Badelatschen an im Sommer, tut mir leid.
5: Ich würde dich auch gerne mal in Gummistiefeln sehen, aber das ist ein ganz anderes Thema. 27 okay. bis 30 Grad kriegen wir heute. Schwül, warm, Sonne und Wolken heute Vormittag oft noch. Aber das Regengebiet, das allererste, ist schon eingetroffen in Brandenburg, so im Südwesten und wird übers Land ziehen. Langsam breitet sich das aus. Spätestens ab Mittag haben wir Gewitter, Schauer, Unwetterpotenzial dabei und es kann auch wieder Starkregen geben. Und morgen, da ist eigentlich noch ein ganz gemächlicher Tag. Am Sonnabend bis zu 26 Grad, vielleicht kurz mal in eine Husche, aber Sonntag, da geht es dann wieder wild durcheinander mit Gewitter und 23 Grad maximal.
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5: Auf den Straßen in Brandenburg alles tutti paletti, aber in Berlin die A113 Schönefeld Richtung Neukölln ist zwischen dem Tunnel Altklinike und dem Tunnel Rodower Höhe nach einem Unfall gesperrt. Hier dauert es gerade eine Viertelstunde länger. Und bei der S-Bahn Berlin gibt es Probleme, weil ein Signal repariert wird im Bereich Adlershof. Auf den Linien S46, 8, 85 und 9 haben wir Verspätung und Ausfälle. Gute Fahrt.
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6: So, ich hoffe, wir haben jetzt am Telefon keine Ausfälle, denn wir haben was Schönes vor. Es kommen ja Gewitter und Regenschauer. Annelie hat schon angekündigt.
5: Ja.
6: Und wir wollen heute Folgendes machen. Wir wollen eine Endlosschleife bilden aus allen Sätzen, die dann immer kommen, vor, während oder nach Regen und Gewitter.
5: Ja? Sowas wie, ach, das ist doch nur eine Wolke, der zieht vorbei. Oder wir sind doch nicht aus Zucker.
6: Also her damit. Wir testen einfach mal, wer schon wach ist. Ja,
5: ja, ich wette einer. Dein Nachbar, den du geweckt hast heute früh.
6: Nee. Ich sag mindestens zwei rufen an und ich will gewinnen. Also ja, ran ans Telefon 0331 70 98 100.

0: Hamburg-Tachchen.
1: Das Wochenende wird, durchwachsen, oder?
0: Ja, da kommt immer ein kleiner Gewitterregenschauer runter. Man weiß nie, was kommt.
1: Ja, ich finde ja, durchwachsen ist auch schon so ein typisches Ding, was dann immer kommt, was man immer sagt, um das zu umschreiben.
0: Ich sage mittlerweile abwechslungsreich und wild, da können Sie sich das einfach aussuchen.
1: Aber wir haben ja gesagt, wir wollen heute so eine Kette bilden aus diesen typischen Sätzen, die immer kommen, wenn man so mit einer Gruppe zusammensteht, vielleicht unter der Terrasse und da kommt so eine dunkle Wolke, ja. Gewitter oder Regen, sei mal dahingestellt. Diese ganzen Sätze, die da immer kommen, sammeln wir heute. Und Manfred ist der Erste, er fängt an. Ich glaube, das bumst bald. Alles klar, danke dir. So, der Nächste. Annelie und Markus hier, wer ist da? Hallo.
2: Guten Morgen, Christoph hier.
1: Christoph, auch schon wach. Was ist dein Satz?
2: Wir sind doch sowieso nicht aus Zucker und das Gewitter zieht in Frankfurt oder vorbei.
1: Danke dir, Christoph. Schönes Wochenende.
2: Euch auch.
1: Annelie und Markus, guten Morgen, wer ist da?
3: Guten Morgen, hier ist Christine.
1: Christine, grüße dich. Wie lautet dein Satz?
3: Das kommt nicht über die Havel.
1: Auch schön. Gibt es auch wahlweise mit Dosse, Klemposee und so weiter.
0: Durch jede Pfütze.
1: Guten Morgen, wer ist da?
4: Ja, hier ist Jeanette. Es ist ganz schön trocken. Ein bisschen Regen würde Brandenburg ganz gut vertragen.
0: Ja.
1: Und damit schließen wir die erste Runde, bauen schon mal unsere Kette los, unsere Endlosschleife und freuen uns auf ein schönes, trotzdem schönes Wochenende. Danke dir, ja?
4: Danke auch.
1: So, und wer hat jetzt einen Kaffee gewonnen?
0: Du hast gesagt, du rufst zwei an und haben viel mehr angerufen.
1: So kann man sich rausreden.

0: zusammen.
1: Man kann nicht anders, ne?
0: Nein. Es ist schon eine kleine Marotte geworden von mir, gebe ich zu. Aber macht noch Spaß. 9:07, guten Morgen zusammen.
1: Morgen.
0: Nora aus Luckenwalde hat angerufen, hat auch noch einen Spruch, der immer kommt, wenn es regnet oder gewittert.
2: Wenn es regnet, wir sagen dann immer gerne, ja, der Garten freut sich aber.
0: Genau.
1: Na, endlich kein Sprenger mehr anstellen. Ne?
0: Die Natur braucht es doch. Ja, weiterhin Ihre Sprüche gerne unter 0331 70 98 100. Und wir gucken auf die Straßen.
1: Und zwar auf die R13 Dresden Richtung Berlin. Da liegt was auf der Straße zwischen Duben und Freiwalde auf der linken Spur, nämlich ein Unterlegkeil. Vorsichtig fahren.
0: Da klappt jetzt irgendwo die Tür zu. 8:07.
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1: Im Studio Pocoin Choing. Guten Morgen. Auf den Feldern in Brandenburg ist Erntezeit. Die Landwirte sind bisher weitgehend zufrieden, sagt Landesbauernpräsident Wendorf, Antenne Brandenburg. Im Müritz-Nationalpark in Mecklenburg-Vorpommern kämpfen die Einsatzkräfte weiter gegen den Flächenbrand auf einem früheren Truppenübungsplatz. Zuletzt waren etwa 360 Hektar betroffen. Brandenburg unterstützt die Feuerwehrleute mit Technik und Personal. US-Präsident Trump wirft China den größten Hackerangriff auf Wahldaten in der Geschichte vor. In einer Rede an die Nation kündigte er die Freigabe von Dokumenten an, die Schwachstellen im amerikanischen Wahlsystem aufzeigen sollen.
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2: Mit Martin Schneider. Guten Morgen. Spuren wurden gesichert, Zeugen vernommen. Nach dem Angriff auf eine Mitarbeiterin im Jugendamt der Kreisverwaltung in Finsterwalde gestern Morgen wird wegen eines versuchten Tötungsdeliktes ermittelt. In einem nächsten Schritt geht der Fall zur Staatsanwaltschaft, die über einen Haftantrag entscheidet. Markus Roder berichtet.
3: Der Mann soll eine Mitarbeiterin des Jugendamtes in Finsterwalde zunächst bedroht und beleidigt und dann ein Feuer gelegt haben. Die Mitarbeiterin konnte sich in Sicherheit bringen. Innenminister Jan Redmann kündigte gegenüber dem RBB Konsequenzen aus dem Vorfall an. Man wolle die deutschen Behörden nicht zu Festungen machen. Aber insbesondere bei den Jugendämtern gäbe es in anderen Bundesländern einige, die dazu übergegangen seien, nur noch auf Terminvergaben zu setzen, so der Minister. Das seien Maßnahmen, die auch in Brandenburg geprüft würden.
2: Die Behörde bleibt auch heute geschlossen. Bis einschließlich Montag entfallen alle Sprechzeiten und vereinbarten Termine in Finsterwalde. Die Notrufleitstelle Lausitz richtet sich darauf ein, dass es heute schwere Gewitter geben könnte. Das sagte uns gerade ein Sprecher. Laut Deutschem Wetterdienst sind ab Mittag Starkregen, Hagel und Sturmböen mit bis zu 100 Kilometern pro Stunde möglich. Vor allem am Nachmittag besteht örtlich Unwettergefahr. Betroffen ist ganz Brandenburg. Schwerpunkte werden vor allem im Osten erwartet. Mit so vielen Teilnehmern wie noch nie endet heute der diesjährige Sorbisch-Intensivkurs in Cottbus. Eine Woche lang haben rund 110 Sprachinteressierte gepaukt und waren sehr motiviert, sagt die Leiterin der Schule für Niedersorbische Sprache und Kultur, Uta Henschel.
4: Wir haben noch zusätzlich 14 weitere Veranstaltungen am Nachmittag, am frühen Abend und bis in die Nachtstunden vorbereitet. Wir haben jegliches Couleur drin gehabt, vom straffen Unterricht bis zu spielerischen Sachen, bis zum Tanz, Gesang, wissenschaftliche Vorträge. Ich bin als Leiterin der Sprachschule rundum zufrieden mit dem diesjährigen Kurs.
2: Die Teilnehmer kamen aus Deutschland, Tschechien, der Ukraine und der Schweiz. Soweit die Nachrichten. Wir haben es jetzt 6.32 Uhr.
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5: Ich habe meinen Rasen, als es so heiß war, neulich bei 40 Grad verbrennen lassen. Und ich setze sowas von auf diesen Regen und die Gewitter, die da heute runterkommen
6: Ansonsten
5: sollen.
6: Ansonsten finde ich ja diesen Goldrasen auch nicht schlecht.
5: Ja, also wer hat das schon? Ja. Ne? Also heute geht es mit den Schauern im Landkreis Elbe-Elster los. In diesem Minütchen ungefähr, da kommt das erste Regengebiet. Ansonsten ist heute Vormittag noch gemächlich nass. Auch Sonne noch denkbar, aber bei bis zu 30 Grad. Spätestens ab Mittag nass, Gewitter, zum Teil auch Unwetter. Wetterartig, wild durcheinander. Beim Wochenende muss man sagen, trockener wird auf jeden Fall morgen der Sonnabend. Erst wolkig, dann sonnig bis zu 26 Grad. Und der Sonntag, ja, ein Sonne-Wolken-Mix, aber dazwischen immer mal wieder kleinere Schauer und Gewitter. 23 Grad dann maximal.
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5: Auf den Brandenburger Straßen sieht's gut aus. Im Stadtverkehr Berlin haben wir aber was. Auf der A113 Schönefeld Richtung Neukölln. Zwischen dem Tunnel Altklinike und dem Tunnel Rudower Höhe. Eine Sperrung nach einem Unfall. Bei der S-Bahn gibt's Probleme im Bereich Adlershof. Da wird ein Signal repariert. Auf den Linien S8, 9, 46 und 85 haben wir Verspätungen und einzelne Ausfälle. Und die erste Blitzermeldung ist da. Kommt heute von Mike. Und zwar auf der B107 zwischen Neuhütten und Wiesenburg. Danke fürs Bescheid sagen. Kommen Sie gut an.
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6: Ja, die einen freuen sich aufs Wochenende, für andere ist schon wieder der Urlaub vorbei. So ist das immer im Sommer.
5: Ja.
6: Bettenwechsel hat man das früher noch genannt in den Ferienwohnungen, FDGB-Heimen und Interhotels. Jetzt heißt es erstmal Betten aufschütteln.
5: Ja.
6: Um kurz nach 6:30.

0: 6:41 Uhr, hier ist Antenne Brandenburg. So klingt es gerade in Kolochau bei Herzberg, hat uns Thomas gerade erzählt und er sagt...
1: Das ist doch bloß eine Wolke.
0: Nee, nicht das ist bloß eine Wolke, sondern er sagt das hier.
2: Gewitter ist auch schon zu hören.
0: Gewitter ist auch schon zu hören.
3: Ja, Gewitter kommen. Also speziell heute Nachmittag, auch Regenschauer am Wochenende, immer mal wieder überraschenderweise, speziell am Sonntag angesagt.
0: Und wir wissen alle, wenn es mal regnet oder gewittert bei uns in Brandenburg, dann kommen sie. Diese Sprüche, die dann immer kommen, die man immer gerne hört und immer wieder gerne sagt. Wie zum Beispiel, das ist doch bloß eine Wolke.
3: Der zieht doch an uns vorbei.
0: Ja, oder? Anna aus Briesen hat noch ein Beispiel.
4: Wenn die Schwalben niedrig fliegen, werden wir bald Regen kriegen.
0: Super, danke schön. Annelie und Markus hier, guten Morgen, wer ist da?
5: Ja, einen schönen guten Morgen. Hier ist Sabine aus Sprimme. Ich habe auch noch einen kleinen Spruch zum Regen. Wir sagen immer, es kommt dicke hoch und dünne runter.
0: Wir hoffen, dass es nicht mit deinem Kaffee so ist.
5: Ja, das wäre schlecht.
3: Ja.
0: In diesem Sinne, schönes Wochenende.
5: Wünsche ich euch auch.

0: Liegenbleiber gibt es ja einige im Moment, gerade in diesen Tagen um 6.48 Uhr.
1: Weil die Ferienkinder.
0: Ja, und Urlauber. Ja. Aber es gibt auch auf den Straßen ab und zu mal Liegenbleiber und die müssen wir dringend melden.
1: Genau, das kann gefährlich werden. A10 östlicher Berliner Ring, Dreieck Barnim Richtung Dreieck Spreeau. Und zwar in der Ausfahrt Erkner ist ein Fahrzeug liegen geblieben. Fahren Sie hier besonders vorsichtig.
0: 11 Minuten vor 7. Schönen guten Morgen.
1: Morgen.
0: Hier ist Antenne Brandenburg mit Boyzone.

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1: Vielleicht noch ein bisschen früh, aber gut. Eigentlich kann man schon fragen, was denken Sie, wie viele Bratwürste haben Sie in diesem Jahr schon gegessen?
0: Du schon 5000, oder?
1: Nee, aber ich habe selber so 40 bestimmt, glaube ich.
0: 40?
1: Ja, insgesamt.
0: Alter.
1: Es ist Mitte Juli, hallo? 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
1: Zeig doch. 6.53 Uhr.
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1: Im Studio Ronald Schleif. Guten Morgen. Auf den Feldern in Brandenburg ist Erntezeit. Die Landwirte sind in einer ersten Bilanz mit Erträgen und Qualität bisher überwiegend zufrieden, sagt Landesbauernpräsident Wendorf Antenne Brandenburg.
2: Wir haben Licht und Schatten bei den Kulturen. Das ist auch in diesem Jahr wirklich sehr sortenabhängig. Aber bisher laufen wir zumindest bei den Ergebnissen der Wintergerste auf eine durchschnittliche, teilweise sogar gute Ernte. Aber Wintergerste kann in der Regel die Vegetationszeit optimal nutzen, bis die Trockenheit kam. Und wir müssen jetzt wirklich reinschauen, wie die Erträge der Folgekulturen sind, insbesondere beim Weizen oder Roggen. Und hier geht es nicht nur um den Ertrag, aber auch um die Qualität. Und da haben wir noch ein großes Fragezeichen.
1: Müssen Behördenmitarbeiter künftig besser geschützt werden? Nach dem gestrigen Angriff in einem Jugendamt in Finsterwalde im Elbe-Elster-Kreis wächst die Sorge um die Sicherheit der Beschäftigten. Politiker und Gewerkschafter beklagen mehr Aggressionen. Ministerpräsident Woidke verurteilte den Angriff scharf. Gewalt und Einschüchterung seien durch nichts zu rechtfertigen, hieß es in einem Instagram-Beitrag der Staatskanzlei. Robin Marienfeld mit weiteren Einzelheiten.
3: Wörtlich erklärte Woidke, wer öffentliche Einrichtungen angreift, legt sich mit uns allen an. Ein 35-Jähriger soll gestern Morgen im Jugendamt eine Mitarbeiterin zunächst verbal bedroht und anschließend Feuer gelegt haben. Gegen ihn wird jetzt wegen eines versuchten Tötungsdeliktes ermittelt. Was für ein Motiv hinter dem Angriff steckt, ist laut Polizei noch unklar. In einem nächsten Schritt geht der Fall zur Staatsanwaltschaft, die über einen Haftantrag entscheidet.
1: Gegen die Pläne der Bundesregierung für eine verpflichtende Krankschreibung ab dem ersten Tag nimmt der Widerstand zu. Der Sozialflügel der CDU fordert, die Pläne aufzugeben. Es wäre gut, die Regelung wieder abzuräumen, sagte der CDA-Vorsitzende Radtke den Zeitungen der Funke Mediengruppe. Laut Radtke machen solche Kurzzeiterkrankungen nur 14% der Fehlzeiten aus. Gesundheitsministerin Wagen verteidigte ihre Pläne. Zwar solle die telefonische Krankschreibung abgeschafft werden, ein Attest per Video bleibe aber möglich. Im Konflikt zwischen den USA und dem Iran gehen die gegenseitigen Attacken weiter. Das US-Militär beschoss in der vergangenen Nacht offenbar auch zivile Infrastruktur. Iranische Staatsmedien berichten, dass zwei Brücken, ein Flughafen und ein Bahnhof im Süden des Landes getroffen wurden. Mindestens 7 Menschen kamen dabei demnach ums Leben. Im Gegenzug griff der Iran wieder Ziele in Bahrain, Kuwait und Katar mit Raketen und Drohnen an. Die Ereignisse der letzten Stunden fasst Moritz Behrendt zusammen.
4: In Katar wurde 2-mal Raketenalarm ausgelöst, in der Nacht und am frühen Morgen. Die Bewohner wurden aufgerufen, zu Hause zu bleiben oder sich an sichere Orte zu begeben. Das Innenministerium teilte mit, durch herabfallende Trümmerteile sei ein Kind verletzt worden. Auch in Kuwait und Bahrain gab es erneute Angriffe. Der Iran behauptet, in den arabischen Nachbarstaaten ausschließlich auf US-Militäreinrichtungen zu zielen.
1: Soweit die Antenne Brandenburg-Nachrichten. 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
5: Heute Morgen kommen Sie in der Südhälfte Brandenburgs wahrscheinlich nicht trocken zur Arbeit. Bis um 10 wird es da überall nass sein. Der Regen geht nämlich gerade los. Am Vormittag kommt dann auch der Regen in den Norden und ab Mittag immer mal wieder ein Schauer oder auch Gewitter. Kann auch stärker ausfallen. 26 bis 30 Grad. Und es wird ein bisschen Waschküchenwetter heute. Denn dieser Regen und diese Gewitter, die sind nicht durchgehend. Auch am Nachmittag werden wir dann mal so sonnige Phasen haben, wo das alles verdunsten kann. Und ähnlich geht es am Wochenende weiter. Also morgen noch ein bisschen gemächlicher, bis zu 26 Grad kriegen wir. Und da gibt es zwar erst Wolken, dann wird es aber eigentlich meistens sonnig sein. Aber der Sonntag, der hat es dann wieder in sich. Kleinere Schauer und Gewitter ziehen immer wieder übers Land. Und kühler ist es dann, 23 Grad maximal.
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5: Vorsicht auf der A10 östlicher Berliner Ring, Dreieck Barnim Richtung Dreieck Spreeau. In der Ausfahrt Erkner ist ein Fahrzeug liegen geblieben. Und im Stadtverkehr Berlin haben wir nichts auf den Straßen, aber auf den Schienen. Da wird nämlich im Bereich Adlershof ein Signal bei der S-Bahn repariert. S8, S9, S46 und 85 haben Verspätungen und Ausfälle. Und geblitzt wird heute Morgen auf der B107 zwischen Neuhütten und Wiesenburg. Gute Fahrt.
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6: Hallo zusammen, 7:04 am Freitag. Sie haben es gerade gehört von Annelie. Regen und Gewitter werden kommen und da werden wir Sie auch wieder hören. Die Sprüche, die wir seit unserer Kindheit kennen.
7: Es gibt kein schlechtes Wetter, es gibt bloß eine passende Kleidung.
8: Ja. Für die Pflanze ist es natürlich gut.
6: Oder?
9: Naja, das ist eine Wettergrenze. Wir kriegen wieder nüchter.
6: Bei uns ist wieder nüchst. Ja, also bei uns heißt es heute Regentropfen Sprüche klopfen und sammeln diese typischen Sätze, die immer kommen. Was fällt Ihnen da ein? 0331 70 98 100.

0: Schönen guten Morgen.
1: 7.11 Uhr haben wir es.
0: Antenne Brandenburg ist hier. Grenzlin oder Kreta, Gransee oder Gran Canaria, Lanz oder Lanzarote?
1: Ha.
0: Ja, wir vergleichen in diesem Sommer große Urlaubsziele mit Orten in Brandenburg, die so ähnlich klingen. Und wir gucken mal, was daraus entsteht. Weil ich glaube, Sie werden einigermaßen staunen, wie viele Gemeinsamkeiten man da findet.
1: Wir starten mit heute.
2: Türkei oder Tyro?
1: Ja, Antenne-Morgen-Reporter Ivo Ziemann ist heute früh in Tyro. Ivo, wir fangen mal an mit Vergleich Nummer 1. An der türkischen Riviera kann man wunderschöne Ausritte mit dem Pferd machen, am Mittelmeerstrand. Kann Tyro da mithalten?
3: Na, viel besser, als ihr vielleicht denkt, denn hier gibt's jede Menge Pferde. Ich bin jetzt hier auf der Pferdekoppel im Aktivstall und direkt bei den Pferden. Die mampfen hier gerade schön bei von ihrem Stroh. Frühstück gibt's da. Und es gibt auch jede Menge Sand. Also sieht ein bisschen aus wie in der Türkei, könnte man so sagen. Konstanze lächelt dabei ein bisschen. Aber zumindest ist es schön hier mit den ganzen Pferden.
4: Ja, auf jeden Fall. Guten Morgen erstmal. Es ist noch früh, die Pferde frühstücken gerade.
3: Okay, wen haben wir denn hier? Wer ist das?
4: Das sind drei Damen. Das ist die schwarze, ist die Donga und die Finesse und die Nina. Alles deutsche Warmblutpferde. Araber haben wir in der Tat nur eine.
3: Ihr habt eine
4: Araberstute, genau. Die Ikrine.
3: Da hinten, da läuft sie, oder?
4: Ja.
3: Also kann man hier tatsächlich auf einer Araberin, ist es ja denn, durch die Natur reiten?
4: Theoretisch, ihre Besitzerin kann das machen, genau.
3: Wo kann man hier schön ausreiten?
4: Wir können einmal Richtung Siethen, Ludwigsfelde durch die Wälder reiten. Wir können Richtung Glau, Großbeuthen reiten, an der Nute lang. Wir haben sehr, sehr viel schöne Wege.
3: Und sehr, sehr viel Sand.
4: Und sehr viel Sand und Wald.
3: Kann man irgendwo am Strand reiten?
4: Leider nein. Wir haben ein paar Seen ringsrum. Wie Brandenburg hat halt viele schöne Seen, wo leider aber die Pferde nicht so gern gesehen sind, wenn die baden wollen. Die Reiter fänden es toll, aber leider dürfen die Pferde nicht in die Badeseen.
3: So, und Donga? Kann ich Donga mal anfassen?
4: Ja.
3: Auch wenn sie frisst?
4: Ja, erst ansprechen.
3: Donga. Donga? Okay.
4: Finesse.
3: Mag sie nicht. Okay. Futterneid.
4: Ja, ja, genau.
0: Weißt du, wenn da so ein Typ im gelben Mikrofon kommt, ich würde auch denken, was will der von mir?
1: Und mit so einem Finger so piekst. Donga? Donga?
0: Tyro oder Türkei? Unser Test heute Morgen. In einer Stunde geht es um Cocktails, glaube ich.

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1: 7.21 Uhr haben wir es.
0: Dass man bestimmten Dingen, die auf Ämtern entschieden werden, manchmal nicht einverstanden ist, das ist nichts Neues. Aber was da gestern in Finsterwalde passiert ist, das ist wirklich krass. Ein Mann hat im Jugendamt Feuer gelegt. Vorher soll es dort einen Streik gegeben haben. Martin Schneider aus unserem Regionalstudio in Cottbus. Was weiß man denn bisher über diesen Vorfall?
2: Er passierte vor fast genau 24 Stunden. Danach wurde ein Tatverdächtiger festgenommen, 35 Jahre alt. Aber warum er das getan haben soll, ist noch nicht klar, sagt die Polizei. Innenminister Jan Redmann sagte, dass Jugendämter Maßnahmen ergreifen müssen, die den Eltern manchmal nicht gefallen, wenn sie Hinweise haben, dass das Kindeswohl gefährdet ist. Und so sei es auch in diesem Fall gewesen. Gegen den Tatverdächtigen wird wegen eines versuchten Tötungsdeliktes ermittelt. In einem nächsten Schritt geht der Fall zur Staatsanwaltschaft, die über einen Haftantrag entscheidet.
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1: Im Studio Pocoing Choing. Guten Morgen. Auf den Feldern in Brandenburg ist Erntezeit. Die Landwirte sind bisher weitgehend zufrieden, sagt Landesbauernpräsident Wendorf, Antenne Brandenburg. Bundesgesundheitsministerin Wagen verteidigt die Pläne der schwarz-roten Koalition, die verpflichtende Krankschreibung ab dem ersten Tag einzuführen und die telefonische Krankschreibung abzuschaffen. Wagen kündigte allerdings an, bald Vorschläge für eine Vereinfachung vorzulegen. Im Konflikt zwischen den USA und dem Iran gibt es weiter gegenseitige Angriffe. Das US-Militär beschoss in der vergangenen Nacht offenbar auch zivile Infrastruktur. Der Iran attackierte im Gegenzug wieder Ziele in Golfstaaten, die mit den USA verbündet sind.
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2: Mit Martin Schneider. Guten Morgen. Brandenburgs Ministerpräsident Dietmar Woidke hat den gestrigen Angriff auf das Jugendamt in Finsterwalde scharf verurteilt. Gewalt und Einschüchterung seien durch nichts zu rechtfertigen, hieß es in einem Instagram-Beitrag der Staatskanzlei. Robin Marienfeld berichtet.
3: Wörtlich erklärte Woidke, wer öffentliche Einrichtungen angreift, legt sich mit uns allen an. Ein 35-Jähriger soll gestern Morgen im Jugendamt eine Mitarbeiterin zunächst verbal bedroht und anschließend Feuer gelegt haben. Gegen ihn wird jetzt wegen eines versuchten Tötungsdeliktes ermittelt. Was für ein Motiv hinter dem Angriff steckt, ist laut Polizei noch unklar. In einem nächsten Schritt geht der Fall zur Staatsanwaltschaft, die über einen Haftantrag entscheidet. Die Außenstelle der Kreisverwaltung in Finsterwalde bleibt auch heute geschlossen. Bis einschließlich Montag entfallen alle Sprechzeiten und vereinbarten Termine.
2: Die Stadt Lübbenau darf den Titel staatlich anerkannter Erholungsort behalten. Der Status wird heute offiziell verlängert durch das Brandenburger Wirtschaftsministerium. Es überprüft alle 10 Jahre, ob die Voraussetzungen noch erfüllt werden. Dazu gehören zum Beispiel regelmäßige gesundheitsfördernde Angebote. Laut Bürgermeister Helmut Wenzel spielt auch das Großbauprojekt Bahnübergänge eine Rolle. 4 Übergänge mit Schranken werden zurzeit durch Brücken und eine Unterführung ersetzt.
4: Trägt natürlich auch dazu bei, dass Anfahren und Stoppen und Motoren an der Vergangenheit angehört und das trägt auch dazu bei, dass die Verkehrsbelastung und die Lärmbelastung, Staubbelastung sich reduzieren und das trägt natürlich auch dazu bei, dass man sich in einem Erholungsort verbesserte Werte hat.
2: Lübbenau ist seit 1998 staatlich anerkannter Erholungsort. Für Teile Südbrandenburgs warnt der Deutsche Wetterdienst gerade vor starkem Gewitter. Betroffen sind der nördliche Teil des Elbe-Elster-Kreises, der Oberspreewald-Lausitz-Kreis und die Region westlich von Cottbus. Laut DWD sind Sturmböen mit bis zu 65 km/h und Starkregen möglich. Die Warnung gilt erst einmal noch bis 8 Uhr. Also eine Halbstunde, denn jetzt haben wir es 7.33 Uhr. Die nächsten Nachrichten gibt's in einer Stunde.
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5: Na, dann wollen wir mal gucken, was da passiert heute am Himmel.
6: Das ist auch so ein Spruch, der schon kam.
5: Oh, guck, Gott, da kommt, ne? Also wenn was draußen auf Balkon und Terrasse oder im Garten steht bei Ihnen, das nicht nass werden darf oder weggeweht werden darf, dann holen Sie es mal schnell rein. Stück für Stück geht es mit dem Regen und dem Grau nämlich und auch den Gewittern heute Morgen schon los. Von Südwest Richtung Norden rüber und ab Mittag haben wir es dann überall. Gewitter auch mit Starkregen möglich, auch mit Hagel möglich und zwischendrin ist aber auch noch Sonne dabei. Also 26 bis 30 Grad, das wird wirklich ein wilder Nachmittag, so viel steht schon mal fest. Und wenn wir auf morgen gucken, da ist es auf jeden Fall ruhiger am Sonnabend. Genießen Sie die sonnigen Abschnitte zwischen den Wolken bei bis zu 26 Grad. Und der Sonntag, der wird dann wieder durcheinander, bis zu 23 Grad. Kleinere Schauer und Gewitter noch dabei.
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5: Und da haben wir auf der A10 östlicher Berliner Ring Richtung Dreieck Spreeau immer noch in der Ausfahrt Erkner einen Liegenbleiber. Vorsichtig fahren. Dann auf der A24 Hamburg Richtung Berlin zwischen Meyenburg und Pritzwalk ein totes Tier. Liegt auf der linken Spur hier. Vorsichtig fahren. Und auf der B179 in Königs Wusterhausen. Die ist zwischen Technologiepark und dem gesamten Kreuzungsbereich der Chausseestraße gerade gesperrt. Stadtverkehr Berlin, da dauert es gerade länger auf der Stadtautobahn ab Wegstraße Richtung Wedding. Bei der S-Bahn wird was repariert im Bereich Adlershof. Deswegen haben wir Verspätungen und vereinzelte Ausfälle auf der S8, 9, 46 und 85. Und geblitzt wird auf der Roddaner Dorfstraße in Roddan Richtung Löwen. Eugen hat Bescheid gesagt. Danke, gute Fahrt.
6: Um 7:45 Uhr.
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6: Manchmal weiß man gar nicht, welche bekannten Stars sich hinter einem Bandnamen verbergen.
5: Ja,
6: ja. Zum Beispiel haben wir nämlich heute der Wunsch-80er von Ralf aus Cottbus. Er wünscht sich die Traveling Wilburys.
7: Da spielen 5 Stars mit, die jeder für sich eine Weltkarriere haben. Da ist einmal Bob Dylan, George Harrison, Tom Petty, Roy Orbison und Jeff Lynne.
6: Alle dabei.
5: Wow.
6: Und es soll der Song End of the Line sein. Warum?
7: Weil er tollen Rhythmus hat. Das ist meine Zeit. Wir haben mehr Rock gehört und die konnten alle, die Jungs.
6: Okay.

war der Antenne Wunsch 80er. Immer kurz nach halb acht. 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

0: Guten Morgen zusammen.
1: 7.41 Uhr haben wir es. 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
0: Jeder von uns kennt diese Situation. Sie stehen mit Freunden unterm Terrassendach, haben vielleicht gerade eine Radtour gemacht oder sind auch im Strandbad und es droht zu regnen. Und dann geht es los. Das Regentropfen, Sprüche klopfen.
2: Wir sind doch sowieso nicht aus Zucker.
3: Der größte Teil geht daneben.
4: Das kommt nicht über die Havel.
5: Ja, der Garten freut sich aber.
0: Sie ist langsam schon etwas größer geworden. Unsere Kette mit den typischen Sätzen, die dann immer kommen, wenn das Wetter mal wieder regnerisch ist.
1: Ja, ja. So wie am Wochenende, da wird es ja auch gewittrig. Was haben Sie da für uns? 0331 70 98 100.
6: Claudi bei der Arbeit. Ja, guten Morgen. Ich habe auch noch einen tollen Spruch. Ja.
0: Erzähl.
6: Na, ist nur Mückenpisse, falls Janisch kommt.
1: Ist nur Mückenpisse?
6: Manchmal ist nur Mückenpisse. Darf man das überhaupt sagen?
0: Oh, ja. Nein, eigentlich nicht, aber hast du jetzt. So, und nun?
6: Ja, habe ich jetzt. Jetzt
0: kriegen wir wieder Ärger, die Intendantin wird anrufen,
6: nein.
0: Die Zuschauer werden sich beschweren, die Zuhörer werden sich beschweren.
6: Also ich kenne das so.
0: Man sagt ja auch Fliegenschiss. Also, mein Gott, schönes Wochenende schon mal.
1: Werden die nass?
6: Ebenso.

0: Hier ist Antenne Brandenburg am Freitag. Oh, das klingt doch schön, oder?
1: Gemächlich. Ganz ruhig.
0: Wir fragen Sie.
2: Wieso ne wo es?
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3: Geht ab, Alter.
0: Dann haben wir was für Sie.
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0: Sie machen nichts anderes als Antenne Brandenburg hören, was Sie eigentlich sowieso machen, hoffentlich. Und dann kommt irgendwann der Grillmeister. Und wenn der sagt, jetzt ruft an, Leute, dann machen Sie das. 0331 70 98 100 ist die Nummer. 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Jetzt ist es 7.52 Uhr. Guten Morgen.
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1: Im Studio Ronald Schleif. Guten Morgen. Auf den Feldern in Brandenburg ist die Ernte in vollem Gange. In einer ersten Bilanz sind die Landwirte mit den bisherigen Erträgen weitgehend zufrieden. Landesbauernpräsident Wendorf spricht aber auch von Sorgen, was die wechselhaften Wetterbedingungen angeht.
2: Die extrem hohen Temperaturen haben dazu geführt, dass das Getreide sehr schnell abgereift ist, teilweise zu schnell. Und die Auswirkungen sehen wir ja heute noch bei den Futterkulturen, insbesondere beim Mais, der doch sehr unter der Hitze gelitten hat. Der hohen Hitze dann sind ja ein paar warme Tage gefolgt, da konnten wir gut ernten. Und was die nächsten Tage uns bringen sollten, es ist vielleicht mit einem leichten Abfallen der Temperaturen zu rechnen. Und dann werden wir schauen. Wir sind in diesem Jahr relativ früh und das macht uns am Ende wieder optimistisch.
1: Heute könnte die Ernte für die Bauern schwierig werden. Grund sind schwere Gewitter, die über Brandenburg und Berlin vor allem am Nachmittag hinwegziehen sollen. Der Deutsche Wetterdienst rechnet mit einem erhöhten Unwetterpotenzial. Axel Hofmann berichtet.
3: Vor allem zwischen 13 und 19 Uhr rechnen die Meteorologen mit unwetterartigen Gewittern. Es drohen schwere Sturmböen mit Geschwindigkeiten von bis zu 100 Stundenkilometern sowie Regenmengen von 35 Litern pro Quadratmeter binnen weniger Stunden. Auch Hagelkörner mit einem Durchmesser von 3 Zentimetern sollen möglich sein. Ursache für den Wetterumschwung ist das Tiefdruckgebiet Cherry, das von Belgien aus über den Norden Deutschlands hinwegzieht.
1: Mehr zum heutigen Wetter gibt's gleich nach den Nachrichten von Annelie Rienecker. Beim Großbrand im Müritz-Nationalpark in Mecklenburg-Vorpommern kommt Unterstützung auch aus Brandenburg. Dort kämpfen die Einsatzkräfte weiter gegen den Flächenbrand auf einem früheren Truppenübungsplatz. Zuletzt waren etwa 360 Hektar betroffen. Die Prignitz stellte Kreisregner und weitere Technik für den Einsatz bereit. Andere Brandenburger Kreise schicken Löschkräfte, die ihren Kollegen helfen. Brandenburgs Innenminister Rittmann sagte, wenn es die Anfrage gäbe, würde man auch mit mehr Personal unterstützen.
4: Die Feuerwehreinheiten der verschiedenen Länder sind in einem engen Austausch. Wenn die Mecklenburger sagen, sie brauchen nicht nur die Kreisregner, sie brauchen auch Feuerwehrleute, um den Brand zu bekämpfen, dann werden wir da natürlich auch unterstützen. Das ist gar keine Frage. Gegenwärtig ist aber vor allen Dingen die Technik gefragt.
1: Das Feuer im Müritz-Nationalpark war am Montag ausgebrochen. Am Vormittag sollen auch wieder Löschhubschrauber der Bundeswehr eingesetzt werden. Gegen Kürzungen im Gesundheitsbereich wird am Nachmittag in Potsdam demonstriert. Ein Bündnis aus Politik, Gewerkschaften und Verbänden hat Proteste in der Altstadt angekündigt. Hintergrund ist unter anderem die geplante Abwicklung der Orthopädie und Gefäßchirurgie am Bergmann-Klinikum sowie die Schließung der Geburtsstation im Potsdamer St. Josephs Krankenhaus. Zuletzt wurden bereits Geburtskliniken in Strausberg, Forst und Ludwigsfelde geschlossen. Soweit die Antenne Brandenburg Nachrichten. 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
5: Die Matschhosen in der Kita dürfen heute wieder rausgeholt werden. An irgendeiner Stelle des Tages werden wir nämlich alle nass. Die Südhälfte Brandenburgs hat heute Morgen schon etwas von dem Regen. Der Rest Brandenburgs wird bis zum Mittag Schauer abbekommen. Und ab Mittag, da wird es dann wirklich unwetterartig. Immer mal wieder Gewitter da drin, die Starkregen dabei haben können. Hagel und auch wirklich Sturmböen. 26 bis 30 Grad. Und zwischendrin, da wird es dann auch wieder sonnige Abschnitte geben, sodass sie quasi dem Wasser beim Verdunsten zugucken können. Das ist wirklich ein eigenartiger Tag. Morgen dann wieder ein bisschen ruhiger, am Sonnabend erst wolkig, dann sonnig bis zu 26 Grad und der Sonntag auch wieder so ein kleiner Wilder, bis zu 23 Grad, Sonne, Wolken, kleine Schauer und Gewitter dazwischen.
6: Ein kleiner Wilder.
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5: Die B179 haben wir da in Königs-Wusterhausen. Die ist zwischen dem Technologiepark und dem gesamten Kreuzungsbereich der Chausseestraße bis zum 7. August gesperrt. Und im Stadtverkehr Berlin, da dauert es gerade ein bisschen länger auf der Stadtautobahn ab Wegstraße Richtung Wedding. Und bei der S-Bahn, da wird ein Signal im Bereich Adlershof repariert. S8, 9, 46 und 85 haben gerade Verspätungen und Ausfälle. Und geblitzt wird heute Morgen auf der Rodaner Dorfstraße in Rodan Richtung Löwen. Und Ute ist am Telefon.
7: Ja, schönen guten Morgen.
8: Moin.
7: Da steht ein Blitzer zwischen Herrensee und Strausberg in der 60er-Zone.
5: Danke, Ute, und gute Fahrt.
8: Und guten Morgen. Apropos klein und wild, die ersten Ferienkinder sind schon wach um kurz nach 8. Hier ist Antenne Brandenburg.
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10: und Annelie. Wir wünschen euch einen schönen Freitag
11: und ein schönes Wochenende.

0: Wenn wir heute so richtig schön in eine Matschpfütze springen, sehen wir im Gesicht auch aus wie Kiss. Der sieht ja so auch so schön angemalt, das schwarze Gesicht.
1: Ja, vielleicht noch schöner, wer weiß.
0: Genau, 13:08, hier ist Antenne Brandenburg am Freitag. Moinsen. Nein, wir müssen gar nicht weit wegfliegen, um Spaß im Urlaub zu haben. Zumindest behauptet das unser Antenne-Morgen-Reporter Ivo Ziemann. Denn er sagt in diesem Sommer, Gran See oder Gran Canaria, Lanz oder Lanzarote. Und heute?
2: Türkei oder Tyro?
1: Tja, Ivo ist in Tyro. Ivo, jetzt geht's um coole Drinks, gutes Essen. Was hat Tyro denn in Sachen Cocktails und leckeres Essen an der Beachbar gegen die Türkei anzubieten?
3: Jede Menge. Also wie wär's denn mal mit einem frischen Sommerwind? Wie in der Türkei quasi. Das ist tatsächlich eine Art Cocktail. Anna von Annas Foodboard, das ist ein kleines Bistro hier, hat es auf ihrer Karte. Was ist Sommerwind?
4: Sommerwind ist eine Limonade, da ist kein Alkohol drin, damit auch Kinder ein bisschen Cocktail genießen können. Weil der Urlaub beginnt doch im Kopf und das soll auch für Kinder da sein. Und da ist frische Limette, da ist frische Minze.
3: Haben wir schon alles hier? Ja.
4: Genau.
3: Hier. Minze.
4: Bisschen Limettensirup und Sprudelwasser, damit es schön mal prickelt.
3: Mixen wir jetzt.
4: Aber klar, machen wir.
3: Und in der Türkei gibt es ja auch zum Beispiel Baklava. Was bietest du so Schönes an?
4: Hausgemachter Kuchen. Bei mir wird auch hausgebacken. Ich nutze Rezepte meiner Mama. Also wer mal Bock hat, kann gerne zu einem hausgemachten Kuchen mal nach Tyro kommen.
3: Also nicht Bock auf Baklava, sondern Bock auf
4: Kuchen.
3: Auf Kuchen. Was hast du noch? Wie viel Urlaub steckt hier drin?
4: Das fängt schon mit dem Hof an. Einfach raufkommen und da fühlt man sich schon wie im Urlaub.
3: Ist ja auch ein bisschen wie eine Strandbar hier. Ne? Kann man draußen sitzen.
4: Ja, ein bisschen Sand könnten wir noch besorgen, aber Sonne ist schon da. Ein bisschen Wind ist da. Der Sommerwind ist da. Also
3: was muss jetzt noch in unseren
4: da muss tatsächlich
3: Sommerwind?
4: Noch, Eiswürfel, die ich um diese Uhrzeit noch nicht habe. Mhm. Die werden gerade gemacht. Und ganz viel Sprudelwasser. Sprudelwasser kommt hier raus.
3: Und weißt du, was es in der Türkei noch Schönes gibt? Türkischen Kaffee.
0: Na.
4: Ja, dann trinken wir auch gleich, oder? Oh, bitte. Aber nicht den türkischen, den normalen. Bisschen stärker aber.
0: Weißt du, ganz ehrlich, wozu in die Türkei?
1: Hm.
0: Ich fahre nach Tyro. Ja, und türkischen Kaffee hatten wir sowieso immer schon im Osten.
1: Ja, aber wir hatten doch nichts.
0: Von daher, herrlich. Guten Morgen zusammen.
1: Guten Morgen.
0: Es ist 8:45 und das ist Teddy Swims auf Antenne Brandenburg.

0: Morgen um 8.23 Uhr.
1: Antenne Brandenburg ist hier.
0: Es wird ein regnerisches und gewitteriges Wochenende.
1: Ja.
0: Und natürlich kommen dann wieder diese Sprüche.
2: Das kommt nicht über die Havel.
3: Ja, der Garten freut sich aber.
4: Da ist nur Mückenkisse.
0: Regentropfen, Sprüche klopfen heißt es heute bei uns.
1: Ja, die Sätze, die immer irgendjemand raushaut, vor, während, nach dem Regen. Und wir sammeln weiter. 0331 70 98 100.
5: Moin, Regen bringt Segen.
0: Ja, schön. Von wem kriegen wir den Spruch?
5: Ja, Hartmut.
0: Alles klar. Hat es denn schon geregnet bei dir?
5: Nee, haben sie heute angesagt.
0: Haben sie angesagt?
5: Wir warten drauf.
1: Oder war ja nicht angesagt. Ist auch immer ganz schön, ne, wenn man überrascht wird. Wo wohnst du denn? Wo ist denn dein Standort?
5: In Grießen, Nähe Tagebau Jenschwalde.
0: Da wollen wir natürlich nicht verpassen, auch schön zu Grießen nach Grießen.
5: Genau, so ist es.
0: Und wir hoffen auch bei dir wird es heute gießen.
5: Jawohl, in Grießen.
1: Das sollst du genießen.
0: Jetzt ist aber gut.
5: Jetzt ist Schluss.
1: Jetzt ist Schluss.

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1: Im Studio Pocoin Choing. Guten Morgen. Überwiegend zufrieden blicken die Landwirte auf die bisherige Ernte. Landesbauernpräsident Wendorf spricht von Licht und Schatten durch Trockenheit und extrem hohe Temperaturen. Im Müritz-Nationalpark in Mecklenburg-Vorpommern kämpfen die Einsatzkräfte weiter gegen den Flächenbrand auf einem früheren Truppenübungsplatz. Zuletzt waren etwa 360 Hektar betroffen. Brandenburg unterstützt die Feuerwehr mit Technik und Personal. US-Präsident Trump wirft China vor, den größten Hackerangriff auf Wahldaten in der Geschichte vorgenommen zu haben. In einer Rede an die Nation kündigte er die Freigabe von Dokumenten an, die Schwachstellen im amerikanischen Wahlsystem aufzeigen sollen.
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2: Mit Martin Schneider. Guten Morgen. Ein Lausitzer Traditionskraftwerk feiert rundes Jubiläum. Vor 50 Jahren wurde der Grundstein für das Kraftwerk Jenschwalde gelegt. Zum Festakt am Vormittag kommen aktuelle und ehemalige Mitarbeiter sowie der Ministerpräsident. Axel Hofmann blickt zurück.
3: Das Kraftwerk wurde in den Jahren 1976 bis 1989 errichtet, als letzter Kraftwerksneubau der DDR. Mit seinen bis heute erhaltenen und umfangreich nachgerüsteten Anlagen gilt es als das letzte Großkraftwerk dieser Epoche. Drei der ursprünglich sechs Kraftwerksblöcke wurden bereits abgeschaltet. Die verbliebenen drei Blöcke sollen im Zuge des Kohleausstiegs bis Ende 2028 stillgelegt werden.
2: Gleichzeitig entsteht auf dem Gelände einer der größten Batteriespeicher Europas. Nach dem Angriff auf eine Mitarbeiterin in der Kreisverwaltung in Finsterwalde bleibt die Behörde auch heute geschlossen. Bis einschließlich Montag entfallen alle Sprechzeiten und Termine. Die Polizei ermittelt gegen einen 35-jährigen Tatverdächtigen wegen eines versuchten Tötungsdeliktes. Er soll die Mitarbeiterin gestern verbal angegriffen und Feuer gelegt haben. Alle Informationen haben wir auf rbb24.de zusammengefasst. Das Qualitätssiegel bleibt erhalten. Lübbenau darf sich weiter staatlich anerkannter Erholungsort nennen. Der Status wird heute verlängert durch das Brandenburger Wirtschaftsministerium. Es prüft alle 10 Jahre, ob die Voraussetzungen noch erfüllt werden. Dazu gehören zum Beispiel regelmäßige gesundheitsfördernde Angebote oder auch ein Freibad oder Hallenbad. Bürgermeister Helmut Wenzel.
4: Dass sich Lübbenau gut entwickelt hat, zeigen die Gästezahlen. Es gibt ein gutes Feedback, auch spezielle Angebote, Kanufahren, Paddeln, aber auch das Freizeitbad mit dem Alleinstellungsmerkmal. Das Merkmal Schwimmen mit Pinguin hat dazu beigetragen, dass Lübbenau gut nachgefragt wird. Und hierzu bedarf es natürlich auch einer ständigen Evaluierung der eigenen Qualität. Und das trägt dann dazu bei, ob man eine Rezertifizierung erhält oder nicht.
2: Lübbenau ist seit 1998 anerkannter Erholungsort. Soweit die Nachrichten für diese Stunde. Die Zeit, wir haben es 8.33 Uhr.
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5: Aha, da sind sie ja, die aufgeklappten Regenschirme. Hier im Studio in Potsdam laufen sie schon vorbei und es wird heute nass und gewittrig. Der Regen zieht übers Land und ab Mittag kann es auch mal unwetterartig ausfallen. Mit Gewittern und Hagel, Starkregen kann dabei sein. 26 bis 30 Grad. Aktuell haben wir so um die 20 Grad. Wittstock-Dosse gerade mit 18 Grad zum Beispiel, 22 dagegen in Cottbus. Ja, und morgen wird es gemächlicher, da können Sie sich kurz mal ausruhen, weil Sie so eine Gewitterangstmaus sind. Da kommt kein Gewitter, sondern viel Sonne, auch mal ein paar Wolken, bis zu 26 Grad. Aber Sonntag, da kommen die Gewitter zurück. Bis zu 23 Grad, also ein bisschen abgekühlt, kleinere Schauer, Sonne, Wolken, wild gemixt.
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5: A10 westlicher Berliner Ring Richtung Dreieck Havelland. Zwischen Potsdam Nord und Spandau haben wir ein kaputtes Fahrzeug auf der rechten Spur und im Landkreis Oberspreewald-Lausitz auf der Landesstraße zwischen dem Abzweig nach Sado und Lipthen. Da haben wir gerade Gefahr durch ein, Achtung, herunterhängendes Stromkabel. Hat man auch nicht alle Tage. Die B179 in Königs Wusterhausen zwischen Technologiepark und dem gesamten Kreuzungsbereich der Chausseestraße gesperrt bis 7. August das Ganze. Und im Stadtverkehr Berlin brauchen sie gerade länger auf der Stadtautobahn zwischen Sachsendamm und Detmolder Straße in beiden Richtungen. Blitzer haben wir auch, und zwar auf der B107 zum Beispiel zwischen Neuhütten und Wiesenburg. Kommen Sie gut an.
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0: Wenn es über Neustadt kommt, das Gewitter, dann gibt's wirklich was.
1: So aber nur dann.
0: So hat man früher immer im Wusterhausen mit mir gesagt, wenn es aus Neustadt-Dosse kam. Sowas hat ja jeder Ort, ja, glaube ich, so ein Spruch, was wettermäßig immer, wenn Gewitter oder Regen kommt, den man dann so raushaut. Und wollen wir mal gucken, ob jetzt hier auch so ein Spruch existiert. Hallo, moin.
2: Gewitter kommt immer über Löcknitz.
0: Und wenn es nicht über Löcknitz kommt?
2: Dann kommt es gar nicht erst bei uns an.
0: Ah, okay. So siehst du.
1: Immer diese regionalen Bauernregeln, nicht wahr?
0: Aber weißt du, was Schöne ist, was auf jeden Fall bei dir ankommen wird?
2: Erzähl mal.
0: Ein Antenne-Grill-Paket. Ja, du bist der schnellste Anrufer und hast ein Antenne-Grill-Paket gewonnen mit Bratwürsten ohne Ende von Golzner, Kartoffelsalat, Weißkrautsalat ohne Ende.
1: Und das zieht auch über Löcknitz.
2: Jawohl, sehr gut. Mensch, das freut mich aber. Ja, wir sind eine gute Runde. Wir gucken immer Fußball zusammen und da kommt das sicherlich gut an.
0: Cool, guckt ihr auch Endspiel am Sonntag wahrscheinlich.
2: Auf jeden Fall.
1: Wer gewinnt?
2: Ich bin ja ein kleiner Argentinien-Fan, also schon seit 1978 eigentlich. Ja, jetzt ist ganz schön viel über Argentinien geredet worden, aber meinetwegen soll der Bessere gewinnen. In dem Fall in Argentinien.
0: Ich dachte jetzt Spanien.
1: Hauptsache gibt eine Wurst dazu, ne?
2: Ja, perfekt.
0: Lasst euch schmecken.
2: Alles klar, vielen Dank.
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0: singt wie kleine Regentropfen. Die wird es heute geben, aber auch das hier. Gewitter! Die Frage ist nur, wo? Ja, aber irgendwo werden sie kommen. Regen natürlich auch. Und dann kommen ja immer diese Sprüche, die wir alle seit unserer Kindheit kennen.
1: Das kommt nicht über die Havel.
2: Dann sagen wir immer, da kommt jede Murrau.
3: Wir sagen immer, es kommt dicke hoch und dünne runter.
4: Auch gut. 0331 70 98 100. Bei uns heißt es heute Regentropfen, Sprüche klopfen. Wir sammeln diese typischen Sätze. Und Christel aus Bernau ist jetzt am Apparat.
5: Überall kommt was runter, nur in Bernau nicht.
4: Wart mal ab.
5: 14 Tage warten wir schon, dass es mal regnet.
0: Heute kommt was, sagt Annelie.
4: Mittag. Bei euch Bernau, Mittag, würde ich sagen. So.
5: Ja, schönen Tag wünsche ich euch
0: auch. Ja, dir auch, Christel. Mach's gut, bleib gesund. 8.53 Uhr.
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1: Im Studio Ronald Schleif. Guten Morgen. Auf den Feldern in Brandenburg ist Erntezeit. Die Landwirte sind in einer ersten Bilanz mit Erträgen und Qualität bisher überwiegend zufrieden, sagt Landesbauernpräsident Wendorf Antenne Brandenburg.
2: Wir haben Licht und Schatten bei den Kulturen. Das ist auch in diesem Jahr wirklich sehr sortenabhängig. Aber bisher laufen wir zumindest bei den Ergebnissen der Wintergerste auf eine durchschnittliche, teilweise sogar gute Ernte. Aber Wintergerste kann in der Regel die Vegetationszeit optimal nutzen, bis die Trockenheit kam. Und wir müssen jetzt wirklich reinschauen, wie die Erträge der Folgekulturen sind, insbesondere beim Weizen oder Roggen. Und hier geht es nicht nur um den Ertrag, aber auch um die Qualität. Und da haben wir noch ein großes Fragezeichen.
1: Müssen Behördenmitarbeiter künftig besser geschützt werden? Nach dem gestrigen Angriff in einem Jugendamt in Finsterwalde im Elbe-Elster-Kreis wächst die Sorge um die Sicherheit der Beschäftigten. Politiker und Gewerkschafter beklagen mehr Aggressionen. Ministerpräsident Woidke verurteilte den Angriff scharf. Gewalt und Einschüchterung seien durch nichts zu rechtfertigen, hieß es in einem Instagram-Beitrag der Staatskanzlei. Robin Marienfeld mit weiteren Einzelheiten.
3: Wörtlich erklärte Woidke, wer öffentliche Einrichtungen angreift, legt sich mit uns allen an. Ein 35-Jähriger soll gestern Morgen im Jugendamt eine Mitarbeiterin zunächst verbal bedroht und anschließend Feuer gelegt haben. Gegen ihn wird jetzt wegen eines versuchten Tötungsdeliktes ermittelt. Was für ein Motiv hinter dem Angriff steckt, ist laut Polizei noch unklar. In einem nächsten Schritt geht der Fall zur Staatsanwaltschaft, die über einen Haftantrag entscheidet.
1: 50 Jahre Grundsteinlegung des Kraftwerks Jenschwalde. Dieses Jubiläum feiert die LEAG heute gemeinsam mit aktiven und ehemaligen Mitarbeitern. Am Vormittag beginnt ein Festakt. Dabei soll es nicht nur um ein halbes Jahrhundert Kraftwerksgeschichte gehen, sondern auch um die Zukunft des traditionsreichen Energiestandorts. Vincent Kutsche berichtet.
4: Das Kraftwerk Jenschwalde wurde zwischen 1976 und 1989 als letzter Kraftwerksneubau der DDR errichtet und gilt bis heute als eines der bedeutendsten Industriebauwerke dieser Epoche. Doch der Standort befindet sich mitten im Wandel. Das Kraftwerk soll 2028 als erstes Braunkohlekraftwerk der Lausitz vom Netz gehen. Gleichzeitig entsteht auf dem Gelände mit der Gigabattery Jenschwalde 1000 einer der größten Batteriespeicher Europas.
1: Gegen die Pläne der Bundesregierung für eine verpflichtende Krankschreibung ab dem ersten Tag nimmt der Widerstand zu. Der Sozialflügel der CDU fordert, die Pläne aufzugeben. Es wäre gut, die Regelung wieder abzuräumen, sagte der CDA-Vorsitzende Radtke den Zeitungen der Funke Mediengruppe. Laut Radtke machen solche Kurzzeiterkrankungen nur 14% der Fehlzeiten aus. Gesundheitsministerin Wagen verteidigte ihre Pläne. Zwar solle die telefonische Krankschreibung abgeschafft werden, ein Attest per Video bleibe aber möglich. Soweit die Antenne Brandenburg Nachrichten. 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
5: Gerade hat sich Christel aus Bernau noch bei uns beschwert, dass sie seit 14 Tagen auf Regen warten. Jetzt hat sie sich noch mal gemeldet.
6: Es kommen die ersten Tropfen.
5: Na ja, bitte, da haben wir sie doch. Herzlich willkommen auch in Bernau. Irgendwie für viele auch nur so eine kleine Erlösung, ne? Endlich ein bisschen mehr Regen. Es zieht bis Mittag übers Land und am Nachmittag. Da werden dann auch kräftige Gewitter daraus, immer mal wieder ein Schauer. Die Gewitter können auch mal ein bisschen stärker und kräftiger ausfallen. Auch Starkregen ist da kurz möglich. Sonne aber auch nicht ausgeschlossen. Und 26 bis 30 Grad sind angesagt. Heißt, es kann sehr schwül warm werden. Morgen dann trockener, auch wenn es erst wolkig aussieht. Dann kommt die Sonne raus bei bis zu 26 Grad am Sonntag. Da haben wir dann wieder die Gewitter, auch kleinere Schauer dann bei sonst einem Sonne-Wolken-Mix. 23 Grad, aber ein bisschen frischer.
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5: A10, westlicher Berliner Ring Richtung Dreieck Havelland. Zwischen Potsdam-Nord und Spandau haben wir ein kaputtes Fahrzeug, steht auf der rechten Spur. Und die B179 in Königs Wusterhausen ist zwischen Technologiepark und dem gesamten Kreuzungsbereich der Chausseestraße gesperrt. Das Ganze bis zum 7. August. Dann Vorsicht im Landkreis Teltow-Fläming auf der Landesstraße zwischen Birkholz und Birkenhain haben wir gerade Gegenstände auf der Straße. Und ein bisschen länger brauchen Sie gerade im Stadtverkehr Berlin auf der Stadtautobahn zwischen Sachsendamm und Detmolder Straße. Und zwar in beiden Richtungen. Kommen Sie gut an.
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7: Wir wünschen einen schönen Freitag.
5: Welche Beispiele, Markus, fallen dir ein von Leuten, die sich von der Bühne verabschiedet haben, aber dann doch irgendwie nicht ohne können und dann wiederkommen?
7: Howard Carpendale zum Beispiel. Mhm. Oder hier der Graf von Unheilig.
5: Ja, aber dann hören Sie mal, wer sich hier wieder zurückgemogelt hat.
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7: Okay. Nee. Johannes Oerding höre ich raus.
5: Ja, aber den meine ich nicht. Der hat sich ja nicht verabschiedet.
7: Peter Maffay?
5: Ja.
7: Peter Maffay?
5: Ja.
7: Da ist er wieder.
5: Mit Johannes Oerding.

0: hat gerade zu mir gesagt, sie hat ein kaputtes Auto. Da habe ich gesagt, dann fahr doch in die Werkstatt. Aber du meinst natürlich einen Verkehrsservice.
1: Auf der Straße, mein Freund. Auf der A113 Richtung Dresden, zwischen dem Waltersdorfer Dreieck und dem Schönefelder Kreuz, steht ein kaputtes Fahrzeug. Hier müssen Sie aufpassen.
0: 9:12.
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0: In dieser Woche aus Beeskow mit Pfarrer Frank Städler von der Evangelischen Kirche.
3: Jeden Morgen können wir einen Übergang erleben. Aus dem Dunkel der Nacht wird ein neuer Tag. In einer freien Zeit, im Urlaub, da hat der vor mir liegende Tag eine besondere Magie. Ich kann mir vornehmen, noch vor Sonnenaufgang aufzustehen, um den Sonnenaufgang zu beobachten, um mir dann zu überlegen, was ich mit diesem ganzen Tag anfange. Der neue Tag steht für eine neue Chance, für einen neuen Anfang, für einen neuen Blick auf mein Leben. Der Übergang von der Dunkelheit zum Licht ist mir ein Zeichen dafür. Für die offen vor mir liegende Zeit und für die Ruhe vor dem Tag, die mich einlädt zum Danken und Staunen. Denn jeder Morgen hat etwas Reines, Neues, Unverbrauchtes. In einem Lied, das ich gerne singe, heißt es: Morgenlicht leuchtet, rein wie am Anfang. Frühlied der Amsel, Schöpferlob klingt. Ja, denke ich, wenn wir auch manchmal in der Nacht wach liegen und wenn wir mit unseren Sorgen nur schwer fertig werden, trotzdem gibt es immer einen neuen Tag. Es gibt immer den Moment, wo die Dunkelheit nicht mehr Oberhand hat, wo das Licht gewinnt. Wenn ich, wie eine alte Überlieferung sagt, einen schwarzen Faden von einem weißen unterscheiden kann, dann ist es Tag. Im Alltag erleben viele von uns diesen Moment auf dem Weg zur Arbeit. Vielleicht sehen wir ihn mit einem müden Lächeln oder mit einem Gedanken, na, so etwas Schönes. Ich möchte diesen Übergang vom Dunkel zum Tag mit Staunen betrachten. Denn wie großartig ist dieses Hellwerden. Ich kann es nicht festhalten. Kein Foto kann es abbilden, aber mein Geist kann ihn behalten und ich kann danken dafür. Mein ist die Sonne, mein ist der Morgen, Glanz, der zu dir aus Eden aufbricht. Dank überschwänglich, dank Gott am Morgen. Wieder erschaffen grüßt uns sein Licht. Was für ein täglicher Übergang!

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0: Es ist Freitag schon. Guten Morgen zusammen mit Antenne Brandenburg.
1: 9:21 Uhr.
0: Und da hinten wird schon wieder hell.
1: Ja.
0: Dieser Spruch. Wir werden ihn wieder hören am Wochenende.
1: Aha.
0: Genauso wie, hier zieht wieder um uns rum.
1: War das wirklich alles?
0: Wir sammeln heute die schönsten Sprüche, die immer kommen, wenn es gewittert oder regnet. Und haben schon wieder einiges zusammen hier.
2: Bei uns regnet es in Strüppen.
3: Von meiner Oma kenne ich den Spruch, scheint die Sonne aufs nasse Blatt, kommt bald wieder was.
4: Ich sage immer, donnern und regnen tut das Bäulchen eine Schlüpper, aber nicht hier.
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1: Im Studio Pocoing Choing. Guten Morgen. Überwiegend zufrieden blicken die Landwirte auf die bisherige Ernte. Landesbauernpräsident Wendorf spricht von Licht und Schatten durch Trockenheit und extrem hohe Temperaturen. Bundesgesundheitsministerin Wagen verteidigt die Pläne der schwarz-roten Koalition, die verpflichtende Krankschreibung ab dem ersten Tag einzuführen und die telefonische Krankschreibung abzuschaffen. Wagen kündigte allerdings an, bald Vorschläge zu machen für eine Vereinfachung. Im Konflikt zwischen den USA und dem Iran gibt es weiter gegenseitige Angriffe. Das US-Militär beschoss in der vergangenen Nacht offenbar auch zivile Infrastruktur. Der Iran attackierte im Gegenzug wieder Ziele in Golfstaaten, die mit den USA verbündet sind.
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2: Mit Martin Schneider. Guten Tag. Auch in ganz Südbrandenburg kann es heute Nachmittag Unwetter geben. Der Deutsche Wetterdienst hat gerade eine Vorabinformation herausgegeben. Aus Richtung Westen ziehen teilweise schwere Gewitter auf, heißt es. Dabei kann es heftigen Starkregen mit bis zu 40 Litern pro Quadratmetern geben. Auch schwere Sturmböen mit bis zu 100 km/h und Hagel sind möglich. Das alles könnte in der Zeit zwischen 14 und 23 Uhr passieren, schreibt der Deutsche Wetterdienst. In Jenschwalde wird heute an die Grundsteinlegung für das Braunkohlekraftwerk vor 50 Jahren erinnert. Zum Festakt am Vormittag werden unter anderem Brandenburgs Ministerpräsident Dietmar Woidke sowie aktuelle und ehemalige Mitarbeiter erwartet. Axel Hofmann blickt zurück.
3: Das Kraftwerk wurde in den Jahren 1976 bis 1989 errichtet, als letzter Kraftwerksneubau der DDR. Mit seinen bis heute erhaltenen und umfangreich nachgerüsteten Anlagen gilt es als das letzte Großkraftwerk dieser Epoche. Drei der ursprünglich 6 Kraftwerksblöcke wurden bereits abgeschaltet. Die verbliebenen 3 Blöcke sollen im Zuge des Kohleausstiegs bis Ende 2028 stillgelegt werden.
2: Gleichzeitig entsteht auf dem Gelände einer der größten Batteriespeicher Europas. Einmal komplett auf links gedreht und modernisiert wurde ein DDR-Plattenbau in Finsterwalde. Nun bekommt das Wohnprojekt Zukunftsfitte Platte der städtischen Wohnungsgesellschaft das Qualitätssiegel Gewohnt gut, fit für die Zukunft vom Verband Berlin-Brandenburgischer Wohnungsunternehmen verliehen. Der bisher unsanierte Wohnblock wurde grundlegend neu gestaltet, sagt Sprecher David Eberhardt.
4: Da wurden Grundrisse komplett neu gemacht, Wohnungen vergrößert, dass es vor allem für die Zielgruppe der älteren Menschen passt, aber auch außerhalb der Wohnung, dass das Objekt sehr schön gestaltet worden ist. Von daher ist es ein rundum gelungenes Projekt.
2: Das Qualitätssiegel Gewohnt gut, fit für die Zukunft wird 6-mal pro Jahr überreicht. Soweit die regionalen Nachrichten für diese Stunde. Die Zeit, wir haben es 9.33 Uhr und 14 Sekunden.
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5: Ich studiere ja den ganzen Morgen hier diesen Radar-Wetterfilm. Hm. Und dieses Regengebiet, das gerade über Brandenburg zieht, sieht aus wie so ein dicker Klops. In einigen Landesteilen hört es schon wieder auf, ist der Klops schon wieder gegessen. Und falls Sie sich fragen, war es das jetzt mit dem Regen? Falls es bei Ihnen gerade schon wieder aufklart? Nein. Am Nachmittag geht es nochmal ordentlich rund mit vielen Schauern, Gewitter zum Teil unwetterartig. Zwischendrin aber auch immer mal wieder Pause mit Kurzsonne bei schwülwarmen 26 bis 30 Grad. Morgen können wir uns alle wieder ein bisschen beruhigen, weil bis zu 26 Grad sieht es erst sehr wolkig aus, als wenn es so weitergeht. Dann kommt aber die Sonne raus und es bleibt größtenteils trocken. Der Sonntag, der ist dann wieder sehr durchwachsen, bis zu 23 Grad mit Schauern, Gewittern und Sonne-Wolken-Mix.
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5: A12 Frankfurt-Oder Richtung Berlin zwischen Fürstenwalde-Ost und Fürstenwalde-West haben wir bis zum Nachmittag eine Tagesbaustelle, deswegen hier gesperrt. Und die B179 in Königs Wusterhausen, da haben wir eine Sperrung bis zum 7. August, nämlich zwischen dem Technologiepark und dem gesamten Kreuzungsbereich der Chausseestraße. In Berlin brauchen Sie heute Morgen länger auf der Stadtautobahn zwischen Sachsendamm und Detmolder Straße in beiden Richtungen. Und geblitzt wird unter anderem auf der B107 zwischen Neuhütten und Wiesenburg und auf der Umgehungsstraße zwischen Eggersdorf und Strausberg. Kommen Sie gut an.
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6: Danke für den Tipp, was wir am Wochenende essen. Ich wollte eigentlich einmal auf Königsberger Klopse verzichten am Wochenende, weil wir es letzte Woche, aber ich habe jetzt schon wieder Bock drauf.
5: Ja.
6: Mein Gott.
5: Wundert mich nicht.
6: Hat's ja gerade gedonnert?
5: Nein, das war Nena im Radio.
6: Ach so.

0: Na, wo machen Sie dieses Jahr Urlaub? Vielleicht
1: zu Hause.
0: Ja, das ist gut, denn bei uns in Brandenburg ist es mindestens genauso schön wie an den berühmtesten Urlaubsorten auf der ganzen Welt. Und das beweisen wir Ihnen in den nächsten Tagen.
2: Wir testen Brandenburger Orte auf Ferientauglichkeit und das Vorbild sind jeweils die berühmten Urlaubszwillinge dieser Orte. Also bevor wir nächste Woche fragen, Gransee oder Gran Canaria, machen wir heute erstmal
3: Türkei oder Tyro?
2: Tja, konkret macht das unser Antenne-Morgen-Reporter Ivo Ziemann. Ivo, wie schlägt sich Tyro im Vergleich zur Türkei in Sachen Animation?
4: Och, eigentlich gar nicht so schlecht. Also in Tyro wird es auf jeden Fall nicht langweilig. Ich bin jetzt nämlich am Gemeindezentrum, bin mit der Ortsvorsteherin Marlene Herzlieb durch so einen schönen, man kann fast sagen, Hain durch den Garten vom Gemeindezentrum durchgelaufen und dann sind wir mit den Füßen im Sand jetzt im Beachvolleyballfeld gelandet. Also da ist schon eine Menge Urlaub drin.
5: Genau, eine Menge Urlaub können wir hier tatsächlich bieten. Wir haben unser Beachvolleyballfeld, was mittwochs immer von den jungen Männern im Dorf bespielt wird, wo jeder gerne dazukommen kann. Wir haben unseren Trimm-Dich-Pfad statt Fitnessstudio.
4: Stimmt, erst da hinten. Den sieht man, um sich fit für den Strand zu machen, so ein paar.
5: Genau, um sich fit für den Strand zu machen. Man kann quasi mit Eigenkörpergewicht wie Gewichtheben machen. Und natürlich auch für die Kinderanimation haben wir hier einen tollen Spielplatz. So dass hier quasi von jung bis alt jeder seine Beschäftigung findet und sich austoben kann und dabei den Blick in die Landschaft genießen kann. Über Roggenfelder statt über Wüsten. Genau, und statt unter Palmen liegt man in Tyro unter Eichen und Kiefern und kann sich dort ein schattiges Plätzchen suchen und ist nicht schutzlos der Sonne ausgesetzt.
4: Leider ist das Wetter gerade nicht so urlaubsmäßig. Es regnet in Tyro, aber das soll ja in der Türkei ab und zu auch mal vorkommen. Und wenn man baden will, geht's ja hier auch.
5: Genau, zwar nicht direkt bei uns im Ort, aber wir haben wunderschöne Wanderwege, die in fast jede Richtung ans Wasser führen. Wir haben den Fontane-Wanderweg, der Richtung Großbeuthen führt. Da sind ein paar Kiesseen. Man kann aber auch nach Sieten fahren, an den Sietener See, und kann dort wunderschön baden am Sandstrand.
4: Sand gibt es auf jeden Fall eine Menge in Tyrol, das habe ich schon festgestellt. Nicht nur auf dem Beachvolleyballfeld, so drumherum.
5: Genau, Brandenburger Sandbüchse nehmen wir hier sehr ernst.
0: Also ich finde, es ist eindeutig, Tyrol ist mindestens genauso schön zum Urlaub machen wie die Türkei.
5: Ja.
0: Und nächste Woche heißt es dann Gran See oder Gran Canaria, der Antenne Urlaubscheck. Und falls ihr auch noch Vorschläge haben, welche Brandenburger Orte so ähnlich klingen wie Urlaubsorte, können Sie gerne machen.
2: Monika hat schon vorgeschlagen, Ägypten oder Eberswalde. Also wir haben uns für Eberswalde entschieden.

0: schöner 90er von Mr. Big Wild World hier auf Antenne Brandenburg. Kurz vor 10 am Freitag. So, und sie ist fertig. Unsere Endlosschleife mit Regensprüchen.
1: Wir haben den ganzen Morgen gesammelt. Vorm Wochenende, an dem wir mit Gewittern und Schauern rechnen müssen. Welche Sprüche dürfen da in Brandenburg auf gar keinen Fall fehlen?
0: Und bitte.
2: Muss das jetzt gerade regnen? Kann das nicht nachts regnen?
3: Der Regen ist gut für meinen Garten und Nachbar sein Heu.
4: Ein bisschen Regen würde Brandenburg ganz gut vertragen.
5: Da kommt eine Murre.
6: Wir sagen immer, es kommt dicke hoch und dünne runter.
7: Das ist doch bloß eine Wolke.
8: Bei uns regnet es in Strüppen.
9: Von meiner Oma kenne ich den Spruch, scheint die Sonne aufs nasse Blatt. Kommt bald wieder was.
10: Ja, der Garten freut sich aber.
11: Der größte Teil geht daneben.
12: Das kommt nicht über die Havel.
0: Ja, schön. Dankeschön dafür. In diesem Sinne sehen wir jetzt, da hinten braut sich ein Hausmann zusammen.
1: Ja.
0: Manchmal stürmisch.
1: Manchmal feuchtfröhlich.
0: Manchmal entspannt. René Hausmann, viel Spaß. Schönes Wochenende. Wir schneiden Montag hier wieder rein.
1: Ja.
0: Alan Irinecker.
1: Und Markus Asmus.
0: Tschüss. 9.53 Uhr.
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1: Im Studio Ronald Schleif. Guten Tag. Auf den Feldern in Brandenburg ist die Ernte in vollem Gange. In einer ersten Bilanz sind die Landwirte mit den bisherigen Erträgen weitgehend zufrieden. Landesbauernpräsident Wendorf spricht aber auch von Sorgen, was die wechselhaften Wetterbedingungen angeht.
2: Die extrem hohen Temperaturen haben dazu geführt, dass das Getreide sehr schnell abgereift ist, teilweise zu schnell. Und die Auswirkungen sehen wir ja heute noch bei den Futterkulturen, insbesondere beim Mais, der doch sehr unter der Hitze gelitten hat. Der hohen Hitze dann sind ja ein paar warme Tage gefolgt. Da konnten wir gut ernten. Und was die nächsten Tage uns bringen sollten, es ist vielleicht mit einem leichten Abfallen der Temperaturen zu rechnen. Und dann werden wir schauen. Wir sind in diesem Jahr relativ früh und das macht uns am Ende wieder optimistisch.
1: Heute könnte die Ernte für die Bauern schwierig werden. Grund sind schwere Gewitter, die über Brandenburg und Berlin vor allem am Nachmittag hinwegziehen sollen. Der Deutsche Wetterdienst rechnet mit einem erhöhten Unwetterpotenzial. Axel Hofmann berichtet.
3: Vor allem zwischen 13 und 19 Uhr rechnen die Meteorologen mit unwetterartigen Gewittern. Es drohen schwere Sturmböen mit Geschwindigkeiten von bis zu 100 Stundenkilometern sowie Regenmengen von 35 Litern pro Quadratmeter binnen weniger Stunden. Auch Hagelkörner mit einem Durchmesser von 3 Zentimetern sollen möglich sein. Ursache für den Wetterumschwung ist das Tiefdruckgebiet Cherry, das von Belgien aus über den Norden Deutschlands hinwegzieht.
1: Mehr zum heutigen Wetter gibt's gleich nach den Nachrichten von René Hausmann. Gegen Kürzungen im Gesundheitsbereich wird am Nachmittag in Potsdam demonstriert. Ein Bündnis aus Politik, Gewerkschaften und Verbänden hat Proteste in der Altstadt angekündigt. Hintergrund ist unter anderem die geplante Abwicklung der Orthopädie und Gefäßchirurgie am Bergmann-Klinikum sowie die Schließung der Geburtsstation im Potsdamer St. Josephs Krankenhaus. Zuletzt wurden bereits Geburtskliniken in Strausberg, Forst und Ludwigsfelde geschlossen. Frankreich und Deutschland wollen enger zusammenarbeiten. Bundeskanzler Merz und Frankreichs Präsident Macron sprachen gestern nach einem Treffen im Rheinland von den Themen Handel, Technologie und Verteidigung. Vor einer Stunde hat in Brühl das deutsch-französische Regierungstreffen begonnen. Worum es dabei geht, weiß Markus Sambale.
4: Am großen Kabinettstisch geht es auch darum, wie Deutschland und Frankreich ihr Verhältnis stärken können, damit es auch politische Krisenzeiten übersteht. Kanzler Merz, Präsident Macron und die Außen- und Verteidigungsminister beider Länder treffen sich auf dem Fliegerhorst Nörvenich, wo Eurofighter der Bundeswehr stationiert sind. Im gemeinsamen Verteidigungs- und Sicherheitsrat beraten die Politiker, wie die militärische Zusammenarbeit weitergeht, nachdem das Prestigeprojekt eines deutsch-französischen Kampfjets geplatzt ist.
1: Und soweit die Antenne Brandenburg Nachrichten. 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
5: Heute Vormittag dichte Wolken, bisschen Sonne, örtlich Regen oder Schauer und Gewitter. Ab dem Mittag dann auch schwere Gewitter. Es besteht Unwettergefahr und die Temperaturen, die liegen bei all dem zwischen 27 und 30 Grad. In Berlin bekommen wir 29. Aktuelle Temperaturen, wir haben 21 Grad in Perleberg und Neuruppin, 23 in Zehdenick und Eberswalde und 24 Grad sind es aktuell in Strausberg und Angermünde. In der Nacht erstmal viele Wolken, es gibt auch weiteren Regen oder kräftige Gewitter. Im Verlauf klingt das Ganze ab, dahinter dann vorübergehend aufgelockert. Temperaturen bei 19 bis 15 Grad. Morgen zeitweise dichte Wolkenfelder, im Verlauf dann Übergang zu Sonnenwolkenmix, bleibt meist trocken, wird ein bisschen windig, 23 bis 27 Grad dabei. In Berlin bekommen wir 25. Am Sonntag unbeständig, da haben wir so einen Wechsel aus Sonne und Wolken und aufkommenden Schauer oder Gewitter. Es wird windig und nicht mehr ganz so warm.
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5: Der Blick auf die Straßen zur A12 zunächst, Frankfurt-Oder Richtung Berlin. Die ist zwischen Fürstenwalde Ost und West bis zum Nachmittag wegen einer Tagesbaustelle gesperrt. Die B179 in Königs Wusterhausen ist zwischen Technologiepark und dem gesamten Kreuzungsbereich der Chausseestraße bis 7. August gesperrt. Und die Kraftwerkstraße in Peitz ist zwischen Triftstraße und Elster Ausbau nach einem Unfall derzeit gesperrt. Im Stadtverkehr Berlin dauert es ein bisschen länger auf der Stadtautobahn zwischen Sachsendamm und Detmolder Straße. Das Ganze in beiden Richtungen. Und dann noch ein Hinweis zur S-Bahn-Linie 3. Wegen kurzfristiger Arbeiten in Köpenick kommt es bis 14 Uhr zu Einschränkungen. Unter anderem fahren die Züge zwischen Karlshorst und Erkner nur im 20-Minuten-Takt. So, jetzt soll die Blitzer. Dann haben wir es geschafft. B107 zwischen Neue Hütte und Wiesenburg. Der wurde gemeldet, aber ich weiß, ach ja, Detlef, hier, ich winke. Sehen Sie es? Dankeschön fürs Melden und gutes Ankommen. Ungeblitzt bestenfalls, ja. Dann haben wir einen auf der Rodaner Dorfstraße in Rodan Richtung Löwen das Ganze. Und zu guter Letzt auf der Umgehungsstraße zwischen Eggersdorf und Strausberg. Da dann der Nächste. Staus, Blitzer und Entwarnungen können Sie gerne melden, sowie Detlef eben unter 0331 70 98 101. Danke fürs Melden und allen unterwegs eine gute Fahrt.
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5: Es ist Freitagvormittag, das Wochenende vor der Tür. Es sind Ferien und auf Brandenburgs Straßen erleben wir heute vermutlich wieder den ganz normalen Urlaubswahnsinn zum Nachmittag. Damit die lange Autofahrt nicht schon hinter Michendorf zur Geduldsprobe wird, gibt's gleich ein neues Hörbuch für die ganze Familie.

0: Waters. Sorgt ein bisschen für entspannte, gute Laune am Freitagvormittag. Please, Mr. Postman, die schönste Musik für Brandenburg. So, und jetzt begeben wir uns gedanklich wieder auf die Straße in Richtung Urlaub. Ja. Manche Kinder fragen ja nach 10 Minuten, sind wir schon da? Andere schaffen das schon nach 3 Minuten. Also falls die Urlaubsfahrt etwas länger wird und auf der Rückbank langsam die Stimmung kippt, brauchen wir Eltern oder eben auch die Großeltern natürlich einen echten Joker. Einen, der nicht nur die Kinder beschäftigt, sondern vielleicht auch vorne im Auto für ganz entspannte Gesichter sorgt. So, zum Abschluss oder Abschluss unserer kleinen Hörbuchreihe gibt es deshalb heute einen echten Familienklassiker. Andreas Schneider von der Buchhandlung Victoria Garten in Potsdam empfiehlt Der kleine Nick, die besten Geschichten.
1: Beim kleinen Nick, das sind klassische Alltagsgeschichten. Deswegen, das ist auch eigentlich das Hörbuch, das man auch mit 6-Jährigen schon hören kann. Wahrscheinlich auch schon früher. Es kommt aus den 60ern, französisch. Französischer Humor ist auch ein wichtiger Hinweis. Und es geht eigentlich um Nick und seinen Alltag. Also der ist kein Kind, was man sich als Eltern wünscht, kein Vorzeigekind. In diesem Fall ist aber auch der Vater so ein kleiner Schelm. Und eigentlich geht's die ganze Zeit nur um so Schule, Zirkus, Zahnarzt, also was einem alles im Leben mal begegnet und das auf sehr humorvolle Art und auch ein bisschen altmodisch. Ich merke auch bei meinen Tipps, ich bin schon auch jemand, der gerne in die Vergangenheit guckt, weil meistens ist da auch so ein ganz bisschen der Hintersinn oder ich brauche nicht eine Geschichte, die mich nur unterhält, sondern das darf ruhig auch noch mit einem kleinen bisschen mehr Tiefe sein und auch bei Nick ist es das. Und auch hier, es gibt so ein riesiges Paket, das Beste vom kleinen Nick, 8 CDs, also auch wieder über 8 Stunden Unterhaltung. Was gut ist, ist, dass man eben nicht der ganzen Geschichte die ganze Zeit folgen muss, sondern dass man hier auch zwischendurch mal hören kann und mal aufhören kann. Und ich glaube, das ist gerade für die, die sich noch nicht so lange konzentrieren wollen, kann man immer mal so 3 Geschichten einschieben, ist die Stimmung wieder gut im Auto.
0: Ja, und wenn man es auf einer Fahrt nicht schafft, dann kann man ja auch noch während des Urlaubs ein bisschen was damit machen. Ne?
1: Genau.
0: Der kleine Nick und 4 weitere tolle Hörbücher für die ganze Familie gibt's zum Nachhören auf antennebrandenburg.de. Dankeschön, Andrea, hat mir großen Spaß gemacht diese Woche. Geht's in den Urlaub jetzt demnächst?
1: Nein, erst Anfang August.
0: Okay, aber ist okay. Mit dem Auto und dann Hörspiel hören?
1: Warte, wie fahren wir? Nein, wir fahren tatsächlich Zug und Fähre, weil wir fahren nach Bornholm.
0: Oh, schön.
1: Aber vor Ort ist dann ein Auto, in das dürfen wir immer mal einsteigen.
0: Toll. Und dann Hörbuch hören. Dankeschön.
1: Genau.
0: Und schönen Urlaub.
1: Ja, danke.

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0: Freddie Mercury. The Great Pretender. Gehört auf der Antenne am Freitagvormittag um 10.30 Uhr.
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2: Mit Martin Schneider. Guten Tag. Nach dem Angriff auf eine Jugendamtmitarbeiterin in Finsterwalde kommt der Tatverdächtige in einer halben Stunde vor den Haftrichter. Die Staatsanwaltschaft hat Haftantrag gestellt wegen des Verdachts eines versuchten Tötungsdeliktes, sagt die Polizei. Der Richter entscheidet, ob der 35-Jährige in Untersuchungshaft muss. Zu den Hintergründen und dem Motiv für den Angriff hat die Polizei noch nichts mitgeteilt. Der Mann soll die Mitarbeiterin verbal bedroht und ein Feuer gelegt haben. Schwere Gewitter, die kann es heute auch in ganz Südbrandenburg geben. Der Deutsche Wetterdienst hat eine Vorabinformation vor Unwetter herausgegeben. Antennenredakteurin Isabel Schilker, was kann da auf uns zukommen?
3: Der Wetterdienst spricht von Hagel und heftigem Starkregen. Da können bis zu 40 Liter pro Quadratmeter runterkommen, ganz lokal sogar bis zu 60 Liter. Es sind auch schwere Sturmböen mit bis zu 100 km/h möglich. Und auch da heißt es, lokal sind orkanartige Böen mit bis zu 110 km/h drin. Diese Vorabinformation gilt erstmal für die Zeit von 14 bis 23 Uhr.
2: Vielen Dank, Isabel. Die Feuerwehr musste bisher nur einmal ausrücken, doch es ist unklar, ob es mit dem Wetter zusammenhängt. In Sadu im Oberspreewald-Lausitz-Kreis sind 3 Telefonmasten umgeknickt, sagte uns die Leitstelle Lausitz. Die Leitungen hingen eine Zeit lang so tief herunter, dass Fahrzeuge über 3 Metern nicht durch konnten. Inzwischen war der Telefonanbieter vor Ort und hat sich um das Problem gekümmert. Einmal komplett auf links gedreht und modernisiert wurde ein DDR-Plattenbau in Finsterwalde. Nun bekommt das Wohnprojekt Zukunftsfitte Platte der städtischen Wohnungsgesellschaft das Qualitätssiegel Gewohnt gut, fit für die Zukunft vom Verband Berlin-Brandenburgischer Wohnungsunternehmen. Der bisher unsanierte Wohnblock wurde grundlegend neu gestaltet, sagt Sprecher David Eberhardt.
4: Da wurden Grundrisse komplett neu gemacht, Wohnungen vergrößert. Das ist vor allem für die Zielgruppe der älteren Menschen passt, aber auch außerhalb der Wohnung, dass das Objekt sehr schön gestaltet worden ist. Von daher ist es ein rundherum gelungenes Projekt.
2: Das Qualitätssiegel Gewohnt gut, fit für die Zukunft wird 6-mal pro Jahr vergeben. Ein herausragende Beispiele für gelungene Stadtentwicklung.
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2: Es gibt sie, die trockenen Momente heute in Südbrandenburg. Am Nachmittag wird es sogar sonnig. Doch ansonsten sind starke Gewitter mit viel Regen und viel Wind möglich. Das Ganze bei 30 Grad maximal. Die Zeit 10.33 Uhr.
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5: Der Blick auf die Straßen, zunächst zur A12 Frankfurt-Oder Richtung Berlin. Die ist zwischen Fürstenwalde-Ost und Fürstenwalde-West bis zum Nachmittag wegen einer Tagesbaustelle gesperrt. Die B179 in Königs Wusterhausen ist zwischen Technologiepark und dem gesamten Kreuzungsbereich der Chausseestraße bis 7. August gesperrt. Und im Stadtverkehr Berlin dauert es gerade ein bisschen länger auf der Stadtautobahn. Das Ganze zwischen Innsbrucker Platz und Detmolder Straße in beiden Richtungen. Ein Hinweis zur S-Bahn-Linie 3. Wegen kurzfristiger Arbeiten in Köpenick kommt es bis 14 Uhr zu Einschränkungen. Unter anderem fahren die Züge zwischen Karlshorst und Erkner nur im 20-Minuten-Takt. Blitzer von Ihnen gemeldet auf der B107 zwischen Neue Hütten und Wiesenburg. Auf der Rodaner Dorfstraße in Rodanen Richtung Löwen haben wir einen. Und es blitzt auf der Umgehungsstraße zwischen Eggersdorf und Strausberg. Staus, Blitzer und Entwarnungen können Sie gerne melden beim Antenne Verkehrsservice. Da sitzt der Max und ist erreichbar unter der 0331 70 98 101. Dankeschön dafür. Allen unterwegs gute Fahrt.
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5: So, das sind die ersten 3 ohne Unterbrechung für heute. Die sollten Sie jetzt noch genießen. Könnte sein, dass Sie später zur Mittagszeit ein bisschen feuchter werden im Regen. Ja? Also greifen Sie zu, solange die noch knochentrocken sind.

0: Herrlich, Computerliebe von Paso Doble. Verrückt eigentlich, ja. Der Song, der kam schon 1984 raus, also zu einer Zeit, als Computer noch riesige graue Kästen waren und das Internet für die meisten ungefähr so bekannt wie ein Flug zum Mars vielleicht. Heute tragen wir deutlich mehr Rechenleistung in der Hosentasche und die große Liebe, die gibt's zum Glück immer noch offline.
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0: Und ich freue mich wie Bolle. Wir sind bei Rosemarie Bürger in Burg.
2: Hallo, danke.
0: Bürger ist der Name, den wir hier auf dem Zettel haben.
2: Ja.
0: Sie sagen, dass der Schwiegervater aus Eichenroda stammt, heute Polen in der Woiwodschaft Lebus. Ja. Und Sie fragen, ob es möglicherweise etwas mit dem Ort Bürgel zu tun hat.
2: Ja. Ich kann mir nicht vorstellen, dass das irgendwie mit einem Bewohner von einer Burg oder Bürger einer Stadt zu tun hat.
0: Ja.
2: Da müssten mehr heißen.
0: Herr Professor Udolf, können Sie der Frau Bürger helfen?
3: Ich kann helfen. Frau Bürger, schönen guten Tag. Ja. Hallo.
2: Guten Tag, hallo.
3: Wir haben natürlich einen häufigen Familiennamen hier vor uns, Bürger. Ne? Es gibt ihn in weiten Bereichen Deutschlands und es hat auch einen Grund. Es ist der Bürger, aber in einem besonderen Sinn, denn es gab ein Bürgerrecht. Ne?
2: Aha.
3: Also, Stadtluft macht frei, war früher mal. Jemand, der in der Stadt wohnte, hatte mehr Freiheiten als jemand, der von Land oder so wohnte. Die waren meistens leibeigen. Ja. Und Stadtluft macht frei. Das war ganz wichtig. Wenn man sich ansiedeln konnte in der Stadt, hatte man praktisch keinen mehr über sich. Und dieses Bürgerrecht, das ist die Grundlage für jemanden, wenn er Bürger heißt. Und ich habe hier folgenden Hinweis. Es geht hier wohl um Landbewohner, die aber Bürgerrecht in der Stadt hatten. Und das heißt also, es waren Landbewohner, die eine besondere Rechtsstellung hatten. Aha. Und deswegen wurden sie Bürger genannt. Die Sache ist doch etwas komplizierter, als wir uns das ursprünglich vorstellen. Es ist nicht unbedingt einer, der auf der Burg wohnt, auf keinen Fall. Sondern das jetzt Entscheidende ist dieses Bürgerrecht. Und dieses Bürgerrecht wurde Städten verliehen. Und wenn man jemand also dort einen Zugang hatte, dann war er ein Bürger. Verständlich, ja?
2: Ja, das ist schön.
0: In der Stadt eine Butze gehabt und am Wochenende schön raus aufs Land.
3: Ja, genau. Richtig. Ne?
0: Okay.
2: Frau Bürger. Kann ich meinen Kindern sagen.
3: Sehr gerne.
0: Liebe Grüße nach Burg. Machen Sie es gut. Tschüss.
2: Ja, danke.
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Logan mit seinem Grand Prix-Sieg Hold Me Now gehört auf ihn, Antenne Brandenburg. So, muss ich Ihnen erzählen, spannende Geschichte gestern gelesen, eine neue Versteigerung in den Staaten. Der T-Rex, Sie erinnern sich, der kam ja für 50 Millionen Dollar unter den Hammer. Jetzt wird's nicht ganz so viel. Ja, wir alle, wir haben ja irgendein Spielzeug aus der Kindheit, das wir niemals hergeben würden. Manche bewahren so ein Teddy auf, andere vielleicht ihre Matchbox-Auto. Und wenn das Bankkonto groß genug ist, dann kauft man sich eben gleich mal ein originales Lichtschwert aus Star Wars. 3,3 Millionen Dollar hat's gebracht. Und es ist genau das Schwert, das Mark Hamill als Luke Skywalker im Kultfilm Das Imperium schlägt zurück schwingt. Und zwar genau so lange, bis Darth Vader ihm dann die rechte Hand abschlägt. Ja? Das wohl berühmteste Duell der Filmgeschichte. Wer sich dieses galaktische Sammlerstück gegönnt hat, bleibt geheim. Fest steht aber, für viele Fans ist das unbezahlbar. Für einen kostet der Spaß jetzt 3,3 Millionen Dollar. So, harter Schnitt, Grillzeug. Brauchen Sie nicht ersteigern, kostet Sie keinen Cent. Kommende Stunde schaut der Grillmeister wieder rein. Dazu gibt's die schönste Musik von Latricia McNeil jetzt. Ain't That Just The Way.

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1: Im Studio Ronald Schleif. Guten Tag. Vor 50 Jahren wurde der Grundstein für das Kraftwerk Hirnschwalde gelegt. In einer halben Stunde beginnt ein Festakt, mit dem dieses Jubiläum gefeiert wird. Dazu hat die LEAG aktive und ehemalige Mitarbeiter eingeladen. Auch Brandenburgs Ministerpräsident Woidke wird erwartet. Es soll nicht nur um ein halbes Jahrhundert Kraftwerksgeschichte gehen, sondern auch um die Zukunft des traditionsreichen Energiestandorts. Vincent Kutsche berichtet.
2: Hirnschwalde ist ein Symbol der Lausitzer Energiegeschichte. Jahrzehntelang stand das Kraftwerk für die Energieversorgung aus Braunkohle. Heute läuft der Umbau. 2028 soll das Werk vom Netz gehen. Gleichzeitig entsteht auf dem Gelände mit der Gigabattery Hirnschwalde 1000 einer der größten Batteriespeicher Europas.
1: Das Kraftwerk Hirnschwalde wurde zwischen 1976 und 1989 errichtet und war der letzte Kraftwerksneubau der DDR. Die Ernte auf den Feldern in Brandenburg ist in vollem Gange. Die Landwirte zeigen sich in einer ersten Bilanz weitgehend zufrieden. Landesbauernpräsident Wendorf sagte Antenne Brandenburg:
3: Wie jeder sehen kann, sind wir seit 2 Wochen auf dem Acker unterwegs und die ersten Kulturen sind zum großen Teil auch schon abgeerntet. Das ist insbesondere die Wintergerste, die ist fast komplett vom Halm. Hier und dort sieht man noch einen Restbestand. Und jetzt geht es nahtlos weiter in die nächsten Kulturen, denn fast alle Kulturen sind jetzt erntereif, zeitgleich. Das ist eine kleine Besonderheit in diesem Jahr. Und das fängt von Erbsen, Lupine über Weizen, Raps und dann vielleicht zum Schluss den Roggen. Also wir haben alle Hände voll zu tun und die Mähdrescher laufen.
1: Bei der Wintergerste verzeichnen die Bauern nach einer ersten Bilanz eine durchschnittliche bis gute Ernte. Dagegen hat der Mais unter der Hitze gelitten. Im Müritz-Nationalpark kämpfen die Einsatzkräfte seit dem Morgen weiter gegen den Flächenbrand. Sie werden nach Angaben des Landkreises Mecklenburgische Seenplatte von Hubschraubern der Bundeswehr unterstützt. Auch Brandenburg hat Einsatzkräfte und Ausrüstung geschickt. Auf dem Gebiet eines früheren Truppenübungsplatzes waren zuletzt etwa 360 Hektar von dem Brand betroffen. Die Löscharbeiten sind kompliziert, weil auf dem Gebiet Altmunition liegt. Der Brand war am Montag ausgebrochen. Die USA haben die 6. Nacht in Folge Ziele im Iran angegriffen. Nach iranischen Angaben wurden auch zivile Infrastruktur beschossen. Mindestens 7 Menschen sollen getötet worden sein. Uwe Lüb berichtet.
4: Im Westen des Landes nahe dem Persischen Golf seien Brücken bombardiert worden. Wichtige Straßenverbindungen seien unterbrochen. Auch sollen Ziele bei Bushehr am Persischen Golf angegriffen worden sein. Dort befindet sich das einzige Atomkraftwerk, das derzeit in Iran in Betrieb ist. Nach US-Angaben ging es darum, Nachschubwege des iranischen Militärs zu unterbrechen. Iran hat als Vergeltung erneut Ziele in Jordanien und in Golfstaaten angegriffen.
1: Soweit die Antenne Brandenburg-Nachrichten. 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
5: Eins unter Wolken heute, ja. Am Vormittag dichte Wolken, bisschen Sonne, aber eher selten. Örtlich kann es Regen oder Schauer und Gewitter geben. Ab dem Mittag dann wird das Ganze dann Kaliber schwerer. Also Gewitter und Unwettergefahr begleiten uns bei Temperaturen von 27 bis 30 Grad. So, aktuelle Werte, was haben wir? In Barut und Welzow sind es 21. Wir haben 23 Grad in Küritz und Jüterbock und 26 bereits in Rathenow und Nauen. In der Nacht erstmal viele Wolken, gibt auch weiteren Regen oder eben kräftige Gewitter. Im Verlauf klingt das Ganze dann ab, dahinter vorübergehend aufgelockert bei 19 bis 15 Grad. Morgen dann am Samstag zeitweise durchziehende dichte Wolkenfelder. Im Verlauf bekommen wir so einen Sonne-Wolken-Mix. Es bleibt dann auch eher trocken, aber es wird windig. 23 bis 27 Grad bekommen wir. In Berlin werden es 25.
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5: Der Blick auf die Straßen. Zunächst mal Vorsicht bitte auf der B2 Potsdamer Chaussee Spandau Richtung Potsdam. Zwischen den Abzweigen nach Großklinike und Dalgo-Döberitz, da befinden sich Schafe auf der Fahrbahn. Dann A24 Hamburg Richtung Berlin. In Höhe Raststätte Walsleben West, da liegen Gegenstände auf der linken Spur. Auf der A10 westlicher Berliner Ring Richtung Dreieck-Havelland gibt es zwischen Großkreuz und Havelbrücke Stau. Das Ganze hier an einer Baustelle, momentan 10 Minuten mehr einplanen. Die A12 Frankfurt-Oder Richtung Berlin ist zwischen Fürstenwalde Ost und West bis zum Nachmittag wegen einer Tagesbaustelle gesperrt. Und im Stadtverkehr Berlin dauert es noch ein bisschen länger auf der Stadtautobahn zwischen Innsbrucker Platz und Detmolder Straße. Das Ganze hier in beiden Richtungen. Ein Hinweis noch zur S-Bahn-Linie 3. Wegen kurzfristiger Arbeiten in Köpenick kommt es bis 14 Uhr zu Einschränkungen. Unter anderem fahren die Züge zwischen Karlshorst und Erkner nur im 20-Minuten-Takt. Blitzer. haben sie uns gemeldet, von der B107 zwischen Neuhütten und Wiesenburg. Dann auf der Rodaner Straße oder Dorfstraße in Rodan in Richtung Glöwen und auf der Umgehungsstraße zwischen Eggersdorf und Strausberg, da haben wir dann auch noch einen. Staus, Blitzer und Entwarnungen gerne melden beim Antenne-Verkehrsservice. Da sitzt der Max und ist erreichbar unter der 0331 70 98 101. Danke fürs Melden und allen unterwegs eine gute Fahrt.
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0: Das wird man ja wohl mal fragen dürfen. Do you think I'm sexy? Rod Stewart, hier auf Antenne Brandenburg, dem Sender mit der schönsten Musik. Wenn Nationaltrainer bei dieser WM an der perfekten Aufstellung tüfteln, kümmern wir uns ums perfekte Catering für die Fans vom Fernseher.
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0: Wollen. Und es ist ja auch lecker und es macht ja auch Spaß, ne? In so einem Sommerabend grillen mit Freunden. Was war denn das Verrückteste, was Sie schon mal auf dem Grillrost hatten? Weiß ich nicht, Känguru, Komodo-Varan, irgendwas in der Art, Nilpferd?
1: Vorige Woche habe ich Grillkäse gemacht und da war eine Platte drum und das haben wir gar nicht gewusst. Und mir hat die gut geschmeckt und mein Enkelkind hat dann die Platte zum Schluss gemerkt.
0: Also die Verpackung?
1: Ja, ich hatte Grillkäse gekauft beim Fleischer und der war in Würstchen. Und das haben wir voll so mit Plaster auf dem Grill gemacht.
0: Oh mein Gott. Das ist auch eine heftige Geschichte. Wie muss das wohl gerochen haben? Ich möchte gar nicht wissen, wie es geschmeckt hat. Uiuiui. Liebe Birgit, das, was jetzt kommt, das ist völlig ungefährlich. Das ist lecker. Eine große Packung Grillgut geht auf den Weg. Da wünsche ich ein fantastisches Wochenende, liebe Birgit. Besten Fall mit uns Antenne Brandenburg. Und grüßen Sie die Enkelkinder von uns.
1: Mach ich.
0: Tschüss.
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Counts, Depeche Mode aus den 80ern hier auf Antenne Brandenburg. Großartige Musik am Freitagvormittag. Dazu ein wichtiger Hinweis vom Antenne Verkehrsservice. Achtung, Müritz Nationalpark. Sämtliche Seen im Umkreis der Brandstelle Müritz Nationalpark müssen wegen der möglichen Betankung mit Löschwasser der Hubschrauber beräumt werden. Also sämtliche Leute, Boote, Kanus und so weiter.

0: haben, sofort das Gewässer zu verlassen. Diese Meldung kam eben rein. Die Müritz ist übrigens davon nicht betroffen. Was sonst noch auf den Straßen los ist, erfahren Sie gleich wieder um kurz nach 11:30.
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0: ähnlich wie Depeche Mode, eine der wichtigsten Bands der 80er. Tears for Fears mit ihrem größten Erfolg. Schaut, gehört hier auf der Antenne am Freitag um 11.30 Uhr.
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2: Aus Cottbus mit Martin Schneider. Guten Tag. Es geht um den Verdacht der versuchten Tötung. Nach dem Angriff auf eine Jugendamtmitarbeiterin in Finsterwalde wird der Tatverdächtige gerade einem Haftrichter vorgeführt. Die Staatsanwaltschaft hat Haftantrag gestellt, sagt die Polizei. Der Richter entscheidet, ob der 35-Jährige in Untersuchungshaft muss. Ein Ergebnis wurde noch nicht mitgeteilt. Der Mann soll die Mitarbeiterin verbal bedroht und ein Feuer gelegt haben. Alles, was bisher dazu bekannt ist, haben wir auf rbb24.de/cottbus für Sie zusammengefasst. Schon jetzt ist Südbrandenburg einmal ordentlich durchgenässt. Doch da kann heute noch deutlich mehr runterkommen. Der Deutsche Wetterdienst hat eine Vorabinformation vor Unwetter herausgegeben. Antennenredakteurin Isabel Schilker weiß, was da auf uns zukommen könnte.
3: Aus Richtung Westen ziehen teilweise schwere Gewitter auf, sagt der Wetterdienst. Dabei kann es heftigen Starkregen mit bis zu 40 Litern pro Quadratmeter geben. Ganz örtlich sind auch 60 Liter möglich. Die Rede ist auch von Hagel und schweren Sturmböen mit bis zu 100 km/h. Lokal können es auch orkanartige Böen mit bis zu 110 km/h werden. Das alles könnte in der Zeit zwischen 14 und 23 Uhr passieren, schreibt der Deutsche Wetterdienst.
2: Sorbische Kunst aus der Perspektive von vier Frauen zeigt aktuell das Wendische Museum in Cottbus. Heute Nachmittag findet die Finissage zur Ausstellung mit weiblichem Blick statt. Antennenreporter Markus Roder berichtet.
4: Sehen sorbische Frauen die Lausitz, ihre Geschichte und Kultur anders als Männer? Ob da was dran ist, erfährt man heute um 15 Uhr im Gespräch mit den Künstlerinnen Iris Brankatschk, Maja Nagel und Hella Stuletzki sowie der Berliner Fotografin Carla Pohl. Während die Künstlerinnen die Sicht auf sorbische Identität und Landschaft aufbrechen, zeigt die Malerei von Erna Krüger Bilder einer anderen Zeit. Vor etwa 100 Jahren hat sie wendische Frauen porträtiert, Bilder, die das harte Leben, aber auch weiblichen Stolz zeigen. Noch bis nächste Woche Sonntag ist die Ausstellung zu sehen.
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2: Sie haben es gerade gehört, ab 14 Uhr kann es fast den kompletten restlichen Tag ungemütlich werden mit viel Regen und Wind. Im Moment sind die Regenschirme aber fast überall zugeklappt. Die Temperaturen liegen bei 20 Grad in Lübben und Cottbus, 21 in Welze und 22 in Bad Liebenwerda. Weil sich auch die Sonne noch zeigen soll, könnten es heute noch 27 bis 30 Grad werden. 11.32 Uhr.
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5: Auf der A10 westlicher Berliner Ring Richtung Dreieck-Havelland gibt es zwischen Großkreuz und Havelbrücke Stau, und zwar an einer Baustelle. Hier dauert es momentan eine halbe Stunde länger. Ebenso Stau in der Gegenrichtung zwischen Potsdam-Nord und Havelbrücke. Hier sind es knapp eine Viertelstunde, die Sie anstehen müssen. Die A12 Frankfurt-Oder Richtung Berlin ist zwischen Fürstenwalde-Ost und Fürstenwalde-West bis zum Nachmittag wegen einer Tagesbaustelle gesperrt. Und auf der B5 Berlin Richtung Nauen liegen in Höhe Havelpark-Dalgo Gegenstände auf der linken Spur. Achtung, Müritz-Nationalpark. Sämtliche Seen im Umkreis der Brandstelle Müritz-Nationalpark müssen wegen der möglichen Betankung mit Löschwasser der Hubschrauber beräumt werden. Sämtliche Leute, Boote, Kanus und so weiter müssen sofort die Gewässer verlassen. Die Müritz ist davon übrigens nicht betroffen. Im Stadtverkehr Berlin dauert es gerade ein bisschen länger auf der Stadtautobahn zwischen Innsbrucker Platz und Detmolder Straße. Das Ganze hier in beiden Richtungen. Und die Blitzer stehen aktuell auf der B107 zwischen Neue Hütten und Wiesenburg, dann auf der Rodaner Dorfstraße in Rodan Richtung Löwen und auf der Umgehungsstraße zwischen Eggersdorf und Strausberg, da steht dann auch noch einer. Staus, Blitzer und Entwarnungen können Sie gerne melden beim Antenne-Verkehrsservice. Die Nummer 0331 70 98 101. Dankeschön fürs Melden. Allen unterwegs eine gute Fahrt.
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5: So, wir versüßen Ihnen jetzt wieder so ein bisschen den Vormittag. Das machen wir nicht mit klebrigen Yummibärchen oder der Schlager-Süßtafel im Homeoffice. Nein, wir machen sowas mit guter Musik und zwar ohne Unterbrechung. Ja? Niemand, der hier dazwischen grätscht, nur Sie und die Musik. Wilson Phillips sind mit dabei, Lionel Richie und den Anfang machen, aber mit Chiquitita.

0: Wilson Phillips mit einer Hälfte von Brian Wilson. Ja, seine Tochter quasi singt hier mit. Gehört auf Antenne Brandenburg, Hold On. Wir sprechen über Urlaub. Der fängt ja für viele nicht erst am Ziel an, sondern in dem Moment, wenn die Haustür ins Schloss fällt. Ja, dann heißt es Fenster runter, Lieblingsmusik an und ab auf die Straße. Auf dem Navi steht dann, in 842 Kilometern haben Sie Ihr Ziel erreicht. Ja, und damit die gute Laune unterwegs nicht im Stau liegen bleibt, hat unser Antenne-Auto-Experte die besten Tipps für eine entspannte Autofahrt.
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0: So, auf jeder Urlaubsreise mit dem Auto müssen wir logisch tanken. Was gibt's denn da in den verschiedenen Ländern zu beachten, Ulf?
2: Ja, muss man wirklich ein bisschen gucken. Also kennt man in Österreich zum Beispiel. Meistens haben die nur eine Benzinsorte, das war's. Deswegen sollte man die Oktanzahl, die das Auto braucht, immer so ein bisschen im Blick haben. Steht meistens im Tankdeckel drin oder dann halt im Bordbuch. In der Regel kommt man ganz gut durch. Aber wie gesagt, Österreich fällt mir immer wieder auf. Du hast E10 oder Diesel, das war's. Dann immer dran denken, ja, wenn man jetzt mit Kanistern losfährt, weil man denkt, oh, dann tanke ich halt selber. In der EU sind maximal 20 Liter Kraftstoffkanister mitzuführen, das war's. So, tanken auf der Autobahn ist natürlich klar, wissen wir alle, ist einfach teuer und dann helfen Apps natürlich, wie Clever tanken. Zum Beispiel guckst du einmal rauf und weißt Bescheid. Ah, oh, da 20 Kilometer weiter im Nirvana, da ist eine billigere Tanke. Und in anderen Ländern gibt es teilweise auch, habe ich immer wieder selber erlebt, auch in Italien zum Beispiel einen Tankwart. Manchmal ist der dann hochgradig beleidigt, wenn du einfach die Zapfsäule wegnimmst. Natürlich möchte der für deinen Service auch bezahlt werden.
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0: So, und da gibt es dann noch mehr praktische Tipps von Antenne Auto-Experte Ulf Schulz, übrigens auch als Video, kann man ruhig mal reinschauen. Es ist Freitag, gleich Mittag. Hier ist Rio Reiser mit dem König von Deutschland auf Antenne Brandenburg.

0: Der König von Deutschland, der hätte vielleicht längst abgedankt. Hollywood-Star Halle Berry denkt dagegen gar nicht erst ans Aufhören, habe ich gerade gelesen. Die Oscar-Preisträgerin, die wird im August 60 und man stellt ihr halt jetzt schon Fragen nach dem Alter und ob sie vielleicht nicht mal ans Aufhören denkt. So unglaublich, oder? Halle und Aufhören. Dazu sagt sie in einem Interview, Arbeiten hat ihr ein ganzes Leben lang Sinn und Selbstvertrauen gegeben und Dauerurlaub ist daher für sie keine Option. Ja, was sie auch noch macht, sie spricht offen über Altersdiskriminierung, gerade gegenüber Frauen, sagt, nur wenn man älter wird, werde man schließlich nicht automatisch weniger wert. Damit hat sie recht. Oder um den Rio nochmal zu bemühen, König oder Königin, regieren darf man auch noch mit weit über 60. Es ist 11.52 Uhr.
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1: Im Studio Ronald Schleif. Guten Tag. 50 Jahre Grundsteinlegung des Kraftwerks Jenschwalde. Dieses Jubiläum feiert die LEAG heute gemeinsam mit aktiven und ehemaligen Mitarbeitern. Vor einer halben Stunde hat ein Festakt begonnen. Dabei geht es nicht nur um ein halbes Jahrhundert Kraftwerksgeschichte, sondern auch um die Zukunft des traditionsreichen Energiestandorts. Vincent Kutsche berichtet.
2: Das Kraftwerk Jenschwalde wurde zwischen 1976 und 1989 als letzter Kraftwerksneubau der DDR errichtet und gilt bis heute als eines der bedeutendsten Industriebauwerke dieser Epoche. Doch der Standort befindet sich mitten im Wandel. Das Kraftwerk soll 2028 als erstes Braunkohlekraftwerk der Lausitz vom Netz gehen. Gleichzeitig entsteht auf dem Gelände mit der Gigabattery Jenschwalde 1000 einer der größten Batteriespeicher Europas.
1: In Brandenburg und Berlin kann es am Nachmittag und Abend schwere Gewitter geben. Der Deutsche Wetterdienst warnt vor einer erhöhten Unwettergefahr, vor allem zwischen 17 und 19 Uhr. Die Einzelheiten kennt Kerstin Reinsch.
3: Laut Wetterdienst ziehen von Westen her ab dem späten Nachmittag teils schwere Gewitter auf. Dabei ist mit heftigem Starkregen und schweren Sturmböen bis 110 Kilometern pro Stunde zu rechnen. Auch Hagelkörner mit einem Durchmesser von 3 Zentimetern können runterkommen. Lokal ist Starkregen bis 60 Liter pro Quadratmeter innerhalb einer oder weniger Stunden möglich. Ursache für den Wetterumschwung ist das Tiefdruckgebiet Cherry, das von Belgien aus über den Norden Deutschlands hinwegzieht.
1: Gegen Kürzungen im Gesundheitsbereich wird am Nachmittag in Potsdam demonstriert. Ein Bündnis aus Politik, Gewerkschaften und Verbänden hat Proteste in der Altstadt angekündigt. Hintergrund ist unter anderem die geplante Abwicklung der Orthopädie und Gefäßchirurgie am Bergmann-Klinikum sowie die Schließung der Geburtsstation im Potsdamer St. Josephs Krankenhaus. Zuletzt wurden bereits Geburtskliniken in Strausberg, Forst und Ludwigsfelde geschlossen. Krankenkassen haben Medieninformationen zufolge mindestens 170 Millionen Euro am Finanzmarkt verzockt. Nach Recherchen von NDR, WDR und Süddeutscher Zeitung verspekulierten sich mindestens 17 Kassen und kassenärztliche Vereinigungen in Deutschland. Sie sollen Beitragsgelder in einen Pleitefonds gesteckt haben. Was bekannt ist, fasst Lea Eichhorn zusammen.
4: So soll allein die Kassenärztliche Vereinigung Baden-Württemberg, kurz KVBW, bis zu 50 Millionen Euro Beitragsgelder in die Geldanlage investiert haben. Ein Großteil sei verloren. Das geht aus der Klage hervor, die die KVBW inzwischen gegen unter anderem 2 beteiligte Finanzinstitute eingereicht hat. Der Vorwurf, die KVBW sei über die Risiken des Fonds getäuscht worden. Die beschuldigten Finanzinstitute bestreiten, die Kassen über die Risiken getäuscht zu haben.
1: Soweit die Antenne Brandenburg Nachrichten. 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
5: Ja, alles schwitzt und klebt irgendwie. Es ist schwül heute, ja, oder wird es zumindest. Außerdem gibt es dann zunehmend mehr Wolken, später auch verbreitet kräftige Schauer aus Südwest oder eben schwere Gewitter, die durchaus möglich sind. Höchstwerte bei all dem zwischen 26 und 30 Grad. Aktuell sind wir bei 21 Grad in Baruth-Mark, 24 in Stechlin, 25 Grad zur Stunde in Rathenow. Heute Nacht dann auch Regen und Gewitter, später dann eher trocken und langsam aufgelockert. Morgen können Sie den Regenschirm im Grunde dann weglassen. Es wird zwar noch wolkig sein, aber im Laufe des Tages kommt auch die Sonne durch, dann bleibt es auch trocken. Es wird windig. Die Höchstwerte liegen dann bei 23 bis 27 Grad. So, und am Sonntag wird es wieder ungemütlicher, wechselhaft, aber Sonne und Wolken sind dabei. Allerdings auch Schauer und Gewitter bei 20 bis 24 Grad.
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5: Hallo Autos, wir schauen auf die Straßen. Zunächst zur A10. Westlicher Berliner Ring Richtung Dreikaufland. Hier gibt es zwischen Großkreuz und Havelbrücke Stau an einer Baustelle und es dauert eine Dreiviertelstunde länger. Ebenso Stau in Richtung Dreieckwerder zwischen Potsdam Nord und Havelbrücke. Hier dauert es eine knappe Viertelstunde länger. Die A12 Frankfurt-Oder Richtung Berlin ist zwischen Fürstenwalde Ost und West bis zum Nachmittag wegen einer Tagesbaustelle gesperrt. So, dann bitte aufpassen auf der A13 Berlin Richtung Dresden. Zwischen Starke und Freiwalde hat es einen Unfall gegeben. Vorsicht im Landkreis Märkisch-Oderland auf der L34 zwischen Karlsdorf und Ringenwalde liegt ein totes Tier auf der Fahrbahn. Dann in den Landkreis Dahme-Spreewald L42. Die Landstraße zwischen Neu-Lübbenau und Hohenbrück ist nach einem Unfall derzeit voll gesperrt. So, und die Blitzer, die Sie uns gemeldet haben, stehen auf der B107 zwischen Neue Hütten und Wiesenburg und auf der Rodaner Dorfstraße in Rodan, das Ganze in Richtung Löwen. Staus, Blitzer und Entwarnungen gerne melden beim Antenne-Verkehrsservice. Da sitzt sie mir, ja nicht umsonst, und ist erreichbar unter der 0331 70 98 101. Dankeschön fürs Melden und allen unterwegs eine gute Fahrt. Gell, Wochenende.
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5: Ja, und da reden wir gleich schon wieder über Fußball, aber das mit Blick auf die Gesundheit. Ja, Kopfbälle gehören ja zum Fußball wie Elfmeter und Abseits. Aber genau die stehen jetzt im Verdacht, also die Kopfbälle, das Risiko für Demenz zu erhöhen. Was auch Hobbykicker wissen sollten, gleich bei uns nach zwei Songs.

0: Antenne Brandenburg hier, Ihr Begleiter mit der schönsten Musik für Brandenburg zur Mittagszeit. Kommenden Sonntag wird der neue Fußball-Weltmeister gekürt. Danach wird aber natürlich weitergekickt, ja, auf Bolzplätzen, in Vereinen und auf jedem halbwegs gerade Stück Wiese. Aber ausgerechnet der klassische Kopfball, der bekommt jetzt so ein bisschen Gegenwind, denn Forschende schlagen so ein bisschen Alarm. Was auf dem Platz ganz normal aussieht, könnte nämlich für das Gehirn auf Dauer zum Problem werden. Ich spreche darüber mit Matthias Bartsch von RBB Gesund. Hallo Matthias.
1: Hallo, ich grüße dich.
0: Profis sind ja die wenigsten von uns, aber können denn Kopfbälle auch für Freizeitkicker gefährlich werden?
1: Also ein großes Problem ist auf jeden Fall der Kinder- und Jugendbereich. Denn erstens liegt es zum einen an den Proportionen. Also der Kopf von Kindern ist im Verhältnis zum Rest des Körpers ja viel größer und schwerer, was so bildlich einleuchtend ist. Zweitens fehlt es vor allem an einer ausreichend starken Muskulatur. Und drittens, nach den Kopfbällen braucht einfach das junge Gehirn deutlich länger, um sich auf zellulärer Ebene zu erholen. Experten raten da wirklich zu Vorsicht.
0: Das ist erstaunlich, denkt man gar nicht. Also könnte man sagen, Kinder und Jugendliche sollten lieber gar nicht köpfen?
1: Ja, die Neurologen sehen jetzt keine so große Gefahr, dass sie ein generelles Verbot befürworten. Aber entsprechende Maßnahmen seien auf jeden Fall wichtig und die werden in der Regel ja auch schon umgesetzt. Die Nachwuchsstars spielen und trainieren viel auf kleineren Feldern, wo Kopfbälle mehr oder weniger keine Rolle spielen. Geköpft wird auch erst ab 12, 13 Jahren und im Training immer mit weichen Schaumstoffbällen oder leichteren Jugendbällen. Darauf sollten Eltern zumindest achten, wenn ihre Kinder im Verein trainieren, dass das auch konsequent umgesetzt wird. Im Ausland zum Beispiel übrigens ist das manchmal so, dass da Kopfbälle wirklich für Kinder und Jugendliche ganz verboten sind.
0: Und der Otto-Normalkicker, der braucht sich also im Gegensatz zu den Profis dann keine Sorgen machen?
1: Die Dosis macht letztlich das Gift. Wenn man jedes Wochenende spielt und auch gerne und viel köpft, dann steigt einfach das Risiko. Was man machen kann, ist gezielt seine Nacken- und Halsmuskulatur trainieren und die richtige Kopfballtechnik erlernen. Und dennoch ist das Demenzrisiko im Fußball ja generell noch überschaubar, vor allem wenn man es mit Sportarten wie Boxen oder Football vergleicht.
0: Ich habe ja vorhin auch mit einem Kollegen drüber gesprochen, der hatte auch gleich einen Spruch parat, der sagte, willst du schonen dein Gehirn, spiel den Ball nicht mit der Stirn. Matthias, wir zwei spielen da lieber Federball, oder?
1: Ja, Badminton ist eben mein Sportart Nummer eins.
2: Ich war

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0: Streicheleinheiten durchs Radio von uns. Und Human League. Human, die schönste Musik für Brandenburg um 12.30 Uhr.
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2: Aus Cottbus mit Florian Ludwig. Schönen guten Tag. Der Haftrichter hat entschieden, nach dem Angriff auf eine Jugendamtsmitarbeiterin in Finsterwalde muss der Tatverdächtige in Untersuchungshaft. Das haben wir gerade von der Polizei erfahren. Die Staatsanwaltschaft hatte Haftantrag gestellt wegen des Verdachts eines versuchten Tötungsdeliktes. Der Mann soll die Mitarbeiterin gestern verbal bedroht und ein Feuer in ihrem Büro gelegt haben. Sie konnte sich in Sicherheit bringen. Seit dem Vorfall ist die Außenstelle der Kreisverwaltung in Finsterwalde geschlossen. Sie bleibt es bis mindestens Montag. Mal sehr heiß, mal sehr feucht. So wechselhaft wie das Wetter seit dem Frühjahr war, so wechselhaft fällt auch die Ernte der Bauern in unserer Region aus. Insgesamt sind die Landwirte aber mit den bisherigen Ergebnissen zufrieden, sagt Heiko Terno, der Vorsitzende des Bauernverbandes Südbrandenburg.
3: Die Erträge sind sehr unterschiedlich. Die meisten Bauern ernten durchschnittlich. Einige haben sogar die Ernte ihres Lebens gemacht, insbesondere bei der Wintergerste, sehr gute Ernte eingefahren. Aber auch wir haben Einzelschicksale, die wirklich schlecht ernten. Also wie eben gerade der Niederschlag verteilt war, so zeichnet sich jetzt auch das Erntebild ab.
2: Sorbische Kunst aus der Perspektive von vier Frauen zeigt aktuell das Wendische Museum in Cottbus. Heute Nachmittag findet die Finissage zur Ausstellung mit weiblichem Blick statt. Antennenreporter Markus Roder berichtet.
4: Sehen sorbische Frauen die Lausitz, ihre Geschichte und Kultur anders als Männer? Ob da was dran ist, erfährt man heute um 15 Uhr im Gespräch mit den Künstlerinnen Iris Brankatschk, Maja Nagel und Hella Stuletzki sowie der Berliner Fotografin Carla Pohl. Während die Künstlerinnen die Sicht auf sorbische Identität und Landschaft aufbrechen, zeigt die Malerei von Erna Krüger Bilder einer anderen Zeit. Vor etwa 100 Jahren hat sie wendische Frauen porträtiert, Bilder, die das harte Leben, aber auch weiblichen Stolz zeigen. Noch bis nächste Woche Sonntag ist die Ausstellung zu sehen.
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2: Ja, im Moment ist es fast überall in unserer Region trocken und zum Teil sogar sonnig, aber das könnte sich schon bald ändern. Der Deutsche Wetterdienst warnt ab 14 Uhr vor schwerem Unwetter. Die Warnung gilt bis 23 Uhr. Die Rede ist von heftigem Starkregen und schweren Sturmböen. Auch Hagel ist möglich. Das alles bei trotzdem sommerlichen Höchstwerten zwischen 27 und 30 Grad. Durch die Nacht geht es dann mit 19 bis 15 Grad und auch wieder weiter mit Regen. Morgen starten wir dann erstmal mit Wolken. Danach wird es aber ein schöner Sonntag. Mit Sonne und maximal 27 Grad.
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5: Mit einem Blick auf die A9 Berlin Richtung Leipzig zwischen Niemeck und Kleinmarzehn haben wir Stau an der Baustelle. Hier dauert es aktuell 20 Minuten länger. Vorsicht auf der A10 südlicher Berliner Ring Richtung Dreieckwerder zwischen Königs Wusterhausen und Schönefelder Kreuz. Da liegen Gegenstände auf der Fahrbahn. Dann auf der A10 westlicher Berliner Ring Richtung Dreieck Havelland gibt es zwischen Großkreuz und Havelbrücke Stau. Auch hier an einer Baustelle. Eine Dreiviertelstunde dauert es länger. Und ebenso Stau in Richtung Dreieckwerder zwischen Potsdam-Nord und Havelbrücke. Hier dauert es 20 Minuten länger. Die A12 Frankfurt-Oder Richtung Berlin ist zwischen Fürstenwalde Ost und West bis zum Nachmittag wegen einer Tagesbaustelle gesperrt. Und aufpassen bitte auch auf der A13 Berlin Richtung Dresden. Zwischen Starke und Freiwalde hat es einen Unfall gegeben. Vorsicht bitte auf der B96 Luckau Richtung Hoyerswerda. Zwischen Großreschen und dem Abzweig nach Dörrwalde, da ist eine Ladung Kies auf der Fahrbahn. Und Landkreis Dahme-Spreewald, L42, die Landstraße zwischen Neulübbenau und Hohenbrück ist nach einem Unfall derzeit voll gesperrt. Das war's, mehr habe ich gerade nicht. Staus, Blitzer und Entwarnungen gerne melden beim Antenne-Verkehrsservice. Die Nummer 0331 70 98 101. Da meldet sich dann die Mia und nimmt alles, was Sie gesehen haben, entgegen. Ja? Dankeschön dafür und gute Fahrt.
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5: Jawohl, ganze drei Songs werfen wir jetzt in den Ring. Das sind drei ohne Unterbrechung. Mehr Musik am Mittag. Und mal ehrlich, ja, gerade am Mittag ist ja mehr immer besonders wichtig. Von uns gibt's also die große Portion, die bitte schön aufgegessen wird, damit morgen vielleicht wieder die Sonne scheint, so wie sie das gehört. Fleetwood Mac sind mit dabei, mit Dreams, Phil Collins, Against All Odds. Und los geht's mit London Beat. I've been thinking about you. Viel Spaß dabei.

0: Fleetwood Mac, Dreams, am Freitagmittag. Hier ist Antenne Brandenburg und heute lohnt sich der Blick in den Himmel ganz besonders. Erst Sommer, dann Gewitter und das offenbar mit ordentlich Wumms. Der Deutsche Wetterdienst warnt für Brandenburg vor schweren Gewittern mit Starkregen, mit Hagel und auch Sturmböen. Da kann aus so einem gemütlichen Grillabend ziemlich schnell ein Sprint ins Haus werden. Ja, worauf wir uns heute einstellen müssen, darüber spreche ich jetzt mit unserem ARD-Wetterexperten Peter Schwarz. Hallo Peter.
1: Ja, hallo.
0: Wie schwer könnte es denn Brandenburg treffen? Müssen wir uns Sorgen machen?
1: Also im Prinzip mindestens genauso, wie wenn wir es gestern im Süden und Südwesten hatten, da hatten wir schon heftige Gewitter, auch mit Hagel, auch mit Böen bis Orkanstärke. Und jetzt kommt dieses Tief eben weiter nach Osten gezogen und bringt jetzt aktuell schon Gewitter mit. Die sind aber noch vergleichsweise harmlos. Die kräftigeren, die kommen so ab 16 Uhr zu uns rein, Brandenburg. Und die können eben all das im Gepäck haben, was so ein Gewitter bringen kann. Starkregen, Hagel, Sturmböen, wie gesagt im Extremfall mit Orkanstärke. Aber das sind wirklich gesagt so die oberen Marker, die Extreme.
0: Mhm. Kann man denn schon über Brandenburger Regionen sprechen, die vielleicht am meisten Regen abbekommen?
1: Das kann man jetzt eigentlich nicht sagen, denn diese Spitzen, die sind immer sehr kleinräumig. Wenn man sich das dann nachher mal auf dem Radarbild anschaut, dann sieht man eigentlich immer so Streifen. Das sind so Schauergewitterstraßen. Das heißt, am einen Ort können durchaus mal 50, 60, 70 Liter Regen im Extremfall fallen und wenn man dann 5 bis 10 Kilometer weitergehen, da fällt dann fast nichts. Also man kann es jetzt wirklich räumlich nicht so richtig eingrenzen. Ich würde mal sagen, wenn überhaupt, dann vielleicht im Nordwesten, also so Richtung Regen. Etwas weniger.
0: Mhm. Peter, vor Sturmböen und Hagel wird ja schon gewarnt. Zu Recht oder ist das vielleicht ein bisschen übertrieben?
1: Man muss sich so ein bisschen vor Augen halten, was heißt denn jetzt eigentlich eine Warnung? Eine Warnung heißt beim Wetter eigentlich, Achtung, dies und das kann maximal passieren. Aber das Wichtige ist, es muss nicht passieren. Vor allem nicht in der maximalen Stärke, die angegeben ist. Das ist quasi so der Rahmen. Und es muss auch nicht zwingend bei dir passieren. Aber es kann eben passieren. Insofern gesehen sind die Warnungen absolut nicht übertrieben. Man darf es nur nicht denken, wenn hier gewarnt wird vor Böen von 100 km/h zum Beispiel oder Hagel bis 5 cm Größe, so, das ist dann zwangsläufig heute Nachmittag in meinem Garten.
0: Peter, letzte Frage mit Blick auf die Lage am Wochenende. Ist das so eine Situation, wo Meteorologen jauchzen und frohlocken und sagen, ja, endlich ist hier mal was los oder ist das etwas ganz Normales, Alltägliches für euch?
1: Also es kommt natürlich immer wieder vor. Es ist jetzt nicht so, was uns jetzt völlig... Natürlich haben wir mehr Arbeit, entsprechend natürlich stressig, aber es gibt nicht wenige von uns, die sind auch über die Arbeit hinaus vom Wetter fasziniert und können es gar nicht erwarten, bis dann die Schicht zu Ende ist, um sich dann noch den Fotoapparat zu schnappen oder die Filmkamera und dann aufs Radar zu gucken, wo geht's jetzt ab, wo könnte ein Gewitter sein und dann steigt man ins Auto und fährt los und hofft auf ein paar schöne Bilder.
0: Herrlich, mit Spaß bei der Arbeit. Peter Schwarz, unser ARD-Wetterexperte. Peter, danke für die Information. Ich wünsche dir ein tolles Wochenende ja, und auch eine spannende Wetterlage.
1: Ja, bis dann. Ja.
0: Tschüss.

0: nicht wegzudenken, diese Stimme aus den 80ern. Alice Moyet, damals bei Yazoo als Sängerin angestellt. Only You, die schönste Musik für Brandenburg, auf der Antenne dazu ein richtig schöner Blick auf die Straßen. Bitte mal Vorsicht auf der A2 Magdeburg Richtung Berlin. Zwischen Brandenburg und Netzen, da steht nämlich ein Pannenauto. So, und was sonst noch so los ist auf unseren Straßen, das sage ich Ihnen gleich nach 1. Die Zeit jetzt 12.54 Uhr.
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1: Im Studio Ronald Schleif. Guten Tag. Vor 50 Jahren wurde der Grundstein für das Kraftwerk Jenschwalde gelegt. Seit dem Vormittag wird dieses Jubiläum mit einem Festakt gefeiert. Dazu hat die LEAG aktive und ehemalige Mitarbeiter eingeladen. Es soll nicht nur um ein halbes Jahrhundert Kraftwerksgeschichte gehen, sondern auch um die Zukunft des traditionsreichen Energiestandorts. Vincent Kutsche berichtet.
2: Jenschwalde ist ein Symbol der Lausitzer Energiegeschichte. Jahrzehntelang stand das Kraftwerk für die Energieversorgung aus Braunkohle. Heute läuft der Umbau. 2028 soll das Werk vom Netz gehen. Gleichzeitig entsteht auf dem Gelände mit der Gigabattery Jenschwalde 1000 einer der größten Batteriespeicher Europas.
1: Das Kraftwerk Jenschwalde wurde zwischen 1976 und 1989 errichtet und war der letzte Kraftwerksneubau der DDR. In Brandenburg wächst der Widerstand gegen das bundesweite Sparpaket im Gesundheitswesen. Am Nachmittag will ein Bündnis von Parteien und Organisationen in Potsdam gegen die Sparmaßnahmen und gegen die Schließung von Krankenhausabteilungen demonstrieren. Einzelheiten von Luise Burkhardt.
3: Aktueller Anlass sind die geplanten Einschnitte an den beiden großen Potsdamer Kliniken Ernst von Bergmann und St. Josephs. Sie hatten in der vergangenen Woche angekündigt, zum 1. August ganze Abteilungen zu schließen. Das Bergmann-Klinikum wickelt die Orthopädie und die Gefäßchirurgie ab. Das St. Josephs Krankenhaus schließt in 2 Wochen die Gynäkologie und die Neurologie. Die Geburtsstation ist bereits zu.
1: Das Gesundheitssparpaket der Bundesregierung sieht Ausgabenbremsen in Milliardenhöhe vor, unter anderem bei Praxen, Kliniken, Apotheken und der Pharmabranche. Nach dem Angriff auf eine Jugendamtsmitarbeiterin in Finsterwalde im Elbe-Elster-Kreis muss der Tatverdächtige in Untersuchungshaft. Das hat am Vormittag ein Haftrichter entschieden, wie ein Polizeisprecher dem RBB sagte. Die Staatsanwaltschaft hatte wegen des Verdachts eines versuchten Tötungsdelikts Haftantrag gestellt. Der 35-jährige Mann soll die Jugendamtsmitarbeiterin gestern verbal bedroht und ein Feuer gelegt haben. Sie konnte sich in Sicherheit bringen. Kanzler Merz und Frankreichs Präsident Macron beraten seit dem Mittag in Brühl darüber, wie in der deutsch-französischen Zusammenarbeit es weitergehen soll. Zuvor hatten sich die beiden Politiker beim gemeinsamen Sicherheits- und Verteidigungsrat getroffen, wie Frank Eichmann berichtet.
4: Es ging um die künftige militärische Zusammenarbeit, nachdem Anfang Juni der geplante gemeinsame Bau eines neuen Kampfjets gescheitert war. Ein Thema heute, die Zusammenarbeit bei der nuklearen Abschreckung. Die Fortsetzung des deutsch-französischen Ministerrats am späten Vormittag im Schloss Augustusburg in Brühl. Nach militärischer Begrüßung geht es in größerer Ministerrunde um Themen wie Bürokratieabbau, Zusammenarbeit bei Spitzentechnologien oder den EU-Haushalt. Und vor allem, es wird bestes deutsch-französisches Einvernehmen demonstriert.
1: Soweit die Antenne Brandenburg Nachrichten. 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
5: Im Laufe des Tages ziehen immer mehr Wolken auf. Von Südwesten dann kommen später verbreitet kräftige Schauer, stellenweise sogar schwere Gewitter mit Unwetterpotenzial. Aber die Temperaturen, die sind eigentlich nochmal sommerlich. 26 bis 30 Grad bekommen wir, das ist schon ordentlich. Aktuell haben wir 21 Grad in Guben, 23 Grad in Münchenberg und 24 sind es aktuell in Buckow. In der Nacht dann erstmal Regen oder einzelne Gewitter. Später beruhigt sich das Ganze dann, es bleibt meist trocken und die Wolken, die lockern auch nach und nach so ein bisschen auf. Der Tag morgen, der startet zwar noch mit einigen Wolken, aber im Laufe des Tages setzt sich dann immer häufiger die Sonne durch. Es bleibt dann noch trocken, frischer Wind weht und die Höchstwerte dann bei 23 bis 27 Grad. Am Sonntag wird das Wetter dann wieder so ein bisschen wechselhafter. Wir haben Sonne, wir haben Wolken, dazu auch einzelne Schauer und Gewitter. Und die Temperaturen, die liegen dann bei kühleren 20 bis 24 Grad.
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5: Wir schauen auf die Straßen. Zunächst bitte Vorsicht auf der A2 Magdeburg Richtung Berlin. Zwischen Brandenburg und Netzen, da haben wir ein Pannenauto. Dann A9 Berlin Richtung Leipzig. Zwischen Niemeck und Kleinmarzehns haben wir Stau an einer Baustelle. Hier dauert es aktuell 20 Minuten länger. Dann Vorsicht auf der A10, südlicher Berliner Ring, Richtung Dreieck-Spreeau das Ganze. Zwischen Niederlehme und Dreieck-Spreeau sind Personen auf der Autobahn. Dann A10 westlicher Berliner Ring Richtung Dreieck Havelland. Hier gibt's zwischen Großkreuz und Havelbrücke Stau an einer Baustelle. Eine Dreiviertelstunde dauert's länger. Und ebenso haben wir Stau in Richtung Dreieck Werder zwischen Potsdam Nord und Havelbrücke. Hier dauert's 20 Minuten länger. Die A12 Frankfurt-Oder Richtung Berlin ist zwischen Fürstenwalde Ost und West bis zum Nachmittag wegen einer Tagesbaustelle gesperrt. Und dann in den Landkreis Dahme-Spreewald L42. Die Landstraße zwischen Neu-Lübbenau und Hohenbrück ist nach einem Unfall derzeit voll gesperrt. Zum Stadtverkehr Berlin. Hier dauert es gerade länger auf der Stadtautobahn zwischen Innsbrucker Platz und Detmolder Straße. Das Ganze hier in beiden Richtungen. Jeweils eine Viertelstunde mehr einplanen, bitte. Und geblitzt wird einmal. Und zwar in Falkensee auf der Nauener Straße in Richtung A10. Den hat Uwe gesehen. Uwe, Grüße gehen raus. Ungeblitzt ankommen, bitte. Dankeschön fürs Melden. Staus, Blitzer und Entwarnungen gerne melden. So wie Uwe eben unter 0331 70 98 101. Dankeschön dafür. Und allen unterwegs eine besonders gute Fahrt.
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5: So, und apropos Fahrt, könnte sein, dass Ihr Auto heute so ein bisschen beleidigt ist, ja? Ich klappere nämlich gleich mal so ein bisschen für den größten Konkurrenten, das Fahrrad. Und das hat in Brandenburg gerade Hochsaison. Der ADFC, der bläst da zum fröhlichen Kilometerfressen. Nee, jetzt mal ernsthaft, also was da geplant ist im Sattel ab morgen, das ist wirklich toll. Nach zwei Songs hier gibt's die Details.

0: Musik aus Schottland. Amy MacDonald, This is the Life. Und this is Antenne Brandenburg. Was ist das Schönste eigentlich am Fahrrad? Hm? Es braucht keinen Sprit, steht nie im Stau und kostet bei der Reparatur meistens nur einen Apfel und ein Ei. Oder wir machen es einfach selber. Also gerade in den Sommerferien ist ja Brandenburg auf zwei Rädern wirklich ein echtes Paradies. Und genau deshalb startet morgen eine große Fahrradaktion des ADFC. Ich spreche darüber mit Renate Weiße vom ADFC Brandenburg. Schönen guten Tag.
1: Hallo.
0: Was passiert denn genau bei dieser Sommeraktion und wo wird denn eigentlich geradelt?
1: Wir radeln an den kommenden 6 Wochenenden auf der Tour Brandenburg. Das ist ein ganz toller Radfernweg mit 1111 Kilometern, glatt wie ein Babypopo, ganz sicher, kann man auch mit Kindern radeln. Und wir haben die Strecke aufgeteilt in die Nord- und die Südroute. Wir starten gemeinsam in Brandenburg an der Havel und wir beenden die Aktion in Fürstenwalde. Und dabei geht es um die Wette. Wer bringt mehr Leute aufs Rad, die Nordroute oder die Südroute? Kann ich nur sagen, liebe Leute, radelt fleißig mit und tragt eure Kilometer ein auf unserer Webseite, damit wir genau wissen, wer damit geradelt ist.
0: Was ist denn das Ziel dieser Aktion?
1: Viele Brandenburger Vereine und Parteien sind ja auch außerhalb des Speckgürtels gar nicht so präsent, wie wir es uns wünschen würden. Mhm. Und da gibt es halt eine Lücke. Und deshalb verbinden wir unser Kernthema, nämlich Radfahren, mit Gesprächen vor Ort. Also wir wollen zuhören, wo der Radfahrschuh in den kleinen Gemeinden drückt. Außerdem bringe ich mein Kodiergerät mit. Also nach dem Motto, ich kodiere das ganze Land.
0: Das ist aber ein tolles Vorhaben, wie ich finde. Zum Auftakt morgen, da wird ja nicht nur geradelt. Was ist sonst noch geboten oder was ist geplant?
1: Wir fangen an mit einem Community-Frühstück für alle, die Lust haben, uns kennenzulernen und mit uns zu frühstücken. Und wir kriegen ein bisschen Bespaßung vom Minister. Und um 11 Uhr geht es dann richtig los. Die erste Etappe geht bis Brück im Süden. Und gleichzeitig radeln die in den Norden, starten ebenfalls in Brandenburg. Und die fahren dann bis Rathenow auf der ersten Etappe.
0: Wer kann denn mitmachen, Frau Weiße?
1: Naja, alle, die Radfahren können. Also da gibt es keine Begrenzung. Wem die Strecke zu lang ist, der radelt halt nur einen Teil mit. Und wer keine Zeit hat, sucht sich halt ein anderes Wochenende aus. Wir haben ja alle 6 Wochenenden. Und da findet sich immer irgendwas, wo man mitradeln kann. Also wir hoffen, dass wir ganz viel Zuspruch kriegen. Und ich freue mich schon jetzt wie Bolle.

0: von Antenne Brandenburg. Ja, und wer morgens aufs Rad steigt, der sollte vielleicht doch ein bisschen mehr auf der Haut haben als nur einen Hut. Ich habe noch ein paar technische Daten für Sie zur ADFC-Fahrt morgen. ADFC on Tour. Offizielle Eröffnung ist morgen um 9 Uhr auf dem Marienberg in Brandenburg-Havel. Und die erste Etappe, die startet dann um 11.
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0: The Sweet, Wake Wham Bam, die schönste Musik um 13.30 Uhr.
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2: Aus Cottbus mit Florian Ludwig. Schönen guten Tag. Nach dem Angriff auf eine Jugendamtsmitarbeiterin in Finsterwalde muss der Tatverdächtige in Untersuchungshaft. Das hat ein Haftrichter heute entschieden, wie die Polizei uns mitteilte. Der Mann soll die Mitarbeiterin gestern zunächst verbal bedroht und anschließend ein Feuer in ihrem Büro gelegt haben. Sie konnte sich in Sicherheit bringen. Mehrere Mitarbeiter mussten anschließend aber seelsorgerisch betreut werden. Vier kamen zur Untersuchung ins Krankenhaus, teils wegen des Verdachts auf Rauchgasvergiftung, teils wegen Schocks. Seit dem Vorfall ist die Außenstelle der Kreisverwaltung in Finsterwalde geschlossen. Sie bleibt es bis mindestens Montag. Gute Ernteergebnisse in der Lausitz und im Elbe-Elster-Land. Der Regen in dieser Woche war ein Segen für die Felder. Die lange Trockenheit und die Hitze davor haben dem Getreide wiederum nicht viel Schaden zugefügt. Heiko Terno, der Vorsitzende des Bauernverbandes Südbrandenburg, sagte uns:
3: Das liegt auch an der Züchtung, dass wir da moderner geworden sind an der Bestandesführung, dass die Bauern die Aussaat angepasst haben, die Bestandesführung angepasst haben und wir wirklich immer mehr lernen, mit der Trockenheit umzugehen. Und der Bevölkerung gute Qualität zur Verfügung zu stellen und wir nicht fürchten müssen, dass hier eine große Hungersnot kommt.
2: Gute Ernten seien beispielsweise bei der Wintergerste eingefahren worden, so Terno. Und wir bleiben beim Thema Trockenheit, auch wenn es heute teils kräftig regnet. Die Parks in Brandenburg leiden unter dem wenigen Regen der letzten Wochen. Deswegen gibt es einige Hinweise, wie man sich dort verhalten sollte, beispielsweise im Branitzer Park in Cottbus. Martin Schneider berichtet.
4: Zur Sicherheit sollten Besucher die Wege im Branitzer Park aktuell nicht verlassen. Das sagte die Stiftung Park und Schloss Branitz Antenne Brandenburg auf Nachfrage. Hintergrund ist ein Appell der preußischen Stiftung Schlösser und Gärten. In deren Park sei es möglich, dass eigentlich gesund aussehende Äste unvermittelt abbrechen. Durch die anhaltende Trockenheit zuletzt sind viele Bäume gestresst. Die Baumstatik ist beeinträchtigt. Insbesondere durch Starkregen und Sturm könnten grüne Äste schnell zur Gefahr werden.
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2: Ja, es kann bald sehr ungemütlich werden. Der Deutsche Wetterdienst warnt ab 14 Uhr vor schweren Unwettern in der Region. Die Rede ist von Starkregen, Gewittern und auch Hagel ist möglich. Dennoch haben wir sommerliche Temperaturen mit 27 bis 30 Grad. Morgen wird es dann etwas freundlicher. Nach einem bewölkten Start wird es am Nachmittag wieder sonnig und warm mit bis zu 27 Grad in der Spitze. Und soweit die Nachrichten für die Lausitz und das Elbe-Elster-Land. Es ist 13.33 Uhr.
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5: Der Blick auf die Straßen. Wir schauen zunächst auf die A9 Berlin Richtung Leipzig. Zwischen Niemegk und Kleinmarzehns haben wir Stau an einer Baustelle. Aktuell dauert es hier 10 Minuten länger. Auf der A10 westlicher Berliner Ring Richtung Dreieck-Havelland gibt es zwischen Großkreuz und Havelbrücke Stau an einer Baustelle. Hier dauert es eine Dreiviertelstunde länger. Ebenso haben wir Stau in Richtung Dreieck-Werder zwischen Potsdam-Nord und Havelbrücke. Hier etwa 20 Minuten mehr einplanen. Dann A11 Berlin Richtung Stettin zwischen Joachimsthal und Pfingstberg. Da staute sich ein paar Minuten an einer ungesicherten Unfallstelle. Eine Viertelstunde hier bitte mehr einplanen. Außerdem auf der B198 von Großzieten bis zur A111. Da dauert es auch nochmal. Die A12 Frankfurt-Oder Richtung Berlin ist zwischen Fürstenwalde Ost und West bis zum Nachmittag wegen einer Tagesbaustelle gesperrt. Davor staute sich ab Riesen. Dann Vorsicht auf der A24 Hamburg Richtung Berlin zwischen Parchim und Putlitz. Da liegen Reifenteile auf der rechten Spur. Blitzer stehen auf der B107 zwischen Neue Hütten und Wiesenburg und in Falkensee auf der Nauener Straße in Richtung A10. Staus, Blitzer und Entwarnungen können Sie gerne melden beim Antenne-Verkehrsservice. Die Nummer 0331 70 98 101. Dankeschön fürs Melden und allen unterwegs eine gute Fahrt.
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5: So, zum letzten Mal für heute, zum letzten Mal für diese Woche. Da nehme ich hier schon Grundstellung ein, zünd vielleicht auch eine Kerze an. Drei Songs ohne Unterbrechung. Ja, es war schön gewesen mit euch für diese Woche. Aber wir machen in der nächsten Woche ja weiter. Es gibt jetzt Pur mit Ich lieb dich, Baccarat mit dabei. Yes, Sir, I can boogie. Und den Anfang machen die Hooters mit All Your Zombies. Und da singe ich mit.

0: Ich liebe dich. So viel Liebe hier bei uns im Programm und so viel Freude auch. Aber damit ist jetzt mal Schluss, denn wir reden übers Tanken. Das ist ja mittlerweile so teuer wie einmal essen gehen mit der Familie. Und schon ist er da, die schlechte Laune. 2,11 Euro kostet uns der Liter Super in Frankfurt-Oder. Bis zu 2,15 Euro sind es zum Beispiel in Cottbus. Viele Autofahrerinnen und Autofahrer fragen sich, wie sie den Sprit eigentlich noch bezahlen sollen.
1: Normalerweise tanke ich immer voll, aber ich habe jetzt wirklich nur für 30 Euro getankt, ne? Weil man kann sich's einfach nicht leisten.
2: Ich glaube, dass man sich als Autofahrer in der Zukunft an sowas gewöhnen müssen. Ich glaube, dass das ein ganz guter Vorindikator ist, wie das in Zukunft aussehen wird.
0: Ja, das ist traurig, aber möglicherweise leider wahr. Am 1. Juli, also einen Tag nach dem Ende des Tankrabatts, da hat der Liter Benzin noch 1,93 gekostet, Diesel ein bisschen mehr. Ja, und die Preise, die sind danach nochmal heftig gestiegen. Warum? Ist unklar. Der Deutsche Mineralölverband, der spricht von einer erheblichen Störung der globalen Ölversorgung. Das wegen des Iran-Konflikts. Oder liegt es vielleicht einfach nur an den Sommerferien? Wie auch immer, Katharina Lucker vom ADAC rät, immer vormittags zu tanken.
3: Wir haben hier die 12-Uhr-Regel, dass nur einmal am Tag erhöht werden darf. Das heißt, nach 12 Uhr ist es teurer als vor 12. Deswegen am Vormittag tanken ist hier eine gute Strategie. Wer auf den Autobahnen unterwegs ist, sollte da, wenn es möglich ist, abfahren.
0: Und natürlich immer Preise vergleichen und Kraftstoff sparen fahren. Viel mehr geht dann leider wohl nicht. Außer vielleicht Auto stehen lassen. So, jetzt mal Schluss mit schlechter Laune und Zeit für bessere. Es ist Freitag. Hier sind Status Quo in the

0: So, das war Hallo Brandenburg vom Freitag bei Sonnenschein in Potsdam. Muss man ja erwähnen, ja? Ich vermute, das ist ein Zeichen. Antenne Brandenburg. Zum Nachmittag dann, also wenn die Kollegen in Frankfurt, Cottbus und Potsdam im Studio stehen, kann es Blitz und Donner geben. Na, fragt euch mal warum, Kollegen. Also, haben Sie das Wetter immer schön im Blick, wenn Sie unterwegs sind? Meine Kollegen sagen Ihnen auch, wenn es ein bisschen heftiger wird, das ist nur ein Grund, um bei uns zu bleiben. Im Antenne-Nachmittag gibt es natürlich noch eine Menge mehr. Hier für mich ist jetzt Saftenstreich. Mein Name ist René Hausmann. Ich bedanke mich fürs Zuhören, wünsche einen fantastischen Nachmittag, möglichst mit wenig Blitz und Donner. Und morgen ab 10 hören wir uns wieder und gucken mal, wie es gewesen ist. Bis dahin, lieb sein und gesund bleiben. Die Zeit jetzt, 13.53 Uhr.
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1: Im Studio Jasmin Becker, guten Tag. In Brandenburg und Berlin kann es heute Nachmittag und am Abend schwere Gewitter geben. Der Deutsche Wetterdienst warnt vor einer erhöhten Unwettergefahr, vor allem zwischen 17 und 19 Uhr. Die Einzelheiten kennt Kerstin Reinsch.
2: Laut Wetterdienst ziehen von Westen her ab dem späten Nachmittag teils schwere Gewitter auf. Dabei ist mit heftigem Starkregen und schweren Sturmböen bis 110 Kilometern pro Stunde zu rechnen. Auch Hagelkörner mit einem Durchmesser von 3 Zentimetern können runterkommen. Lokal ist Starkregen bis 60 Liter pro Quadratmeter innerhalb einer oder weniger Stunden möglich. Ursache für den Wetterumschwung ist das Tiefdruckgebiet Cherry, das von Belgien aus über den Norden Deutschlands hinwegzieht.
1: In Potsdam wird heute gegen Kürzungen im Gesundheitsbereich protestiert. Unter dem Motto Hände weg von unserer Gesundheit will am Nachmittag ein breites Bündnis von Parteien und Organisationen auf die Straße gehen. Anlass sind unter anderem die Schließung der Geburtsstation im St. Josef Krankenhaus, aber auch die geplante Abwicklung der Orthopädie und Gefäßchirurgie am Ernst-von-Bergmann-Klinikum. Die Vorstandsvorsitzende der Volkssolidarität Brandenburg, Katharina Slanina, sagte uns:
3: Also man muss sich in Potsdam fragen, was überhaupt noch offen bleibt. Und da stellen wir uns eben dagegen und wollen aufmerksam darauf machen, dass durch diese ganzen Kürzungsaktionen Menschenleben auf dem Spiel stehen. Und da wehren wir uns gegen. Für uns als Volkssolidarität ist natürlich die Gefäßchirurgie ein großes Thema. Für die Frauen in Potsdam sind es die Geburtenstationen, frauenheilkundlichen Abteilungen, die von Schließung bedroht sind. Es wird ja mit dem Rasenmäher durch die einzelnen Abteilungen gegangen und die Schließung vorgenommen. Und die Menschen bleiben dabei auf der Strecke.
1: Krankenkassen haben Medieninformationen zufolge mindestens 170 Millionen Euro am Finanzmarkt verzockt. Nach Recherchen von NDR, WDR und Süddeutscher Zeitung verspekulierten sich mindestens 17 Kassen und kassenärztliche Vereinigungen in Deutschland. Sie sollen Beitragsgelder in einen Pleitefonds gesteckt haben. Was bekannt ist, fasst Lea Eichhorn zusammen.
4: So soll allein die kassenärztliche Vereinigung Baden-Württemberg, kurz KVBW, bis zu 50 Millionen Euro Beitragsgelder in die Geldanlage investiert haben. Ein Großteil sei verloren. Das geht aus der Klage hervor, die die KVBW inzwischen gegen unter anderem 2 beteiligte Finanzinstitute eingereicht hat. Der Vorwurf, die KVBW sei über die Risiken des Fonds getäuscht worden. Die beschuldigten Finanzinstitute bestreiten, die Kassen über die Risiken getäuscht zu haben.
1: Der frühere Bürgermeister von Manchester, Andy Burnham, ist zum neuen Vorsitzenden der britischen Regierungspartei Labour ernannt worden. Am Montag soll der 56-Jährige dann von König Charles zum neuen Premierminister ernannt werden. Burnham folgt auf Keir Starmer, der Ende Juni seinen Rücktritt angekündigt hatte. Soweit die Antenne Brandenburg Nachrichten. 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
5: Mal wieder ordentlich Geld gespart. Mein bis heute früh nicht mehr ganz so weißes Auto strahlt jetzt wieder, was das Zeug hält. Und dafür musste ich nicht mal durch die Waschanlage. Herrlich. Trotz der vielen Regengüsse mit Hagel und Sturmböen ist es schwülwarm. Bis zu 26 Grad heute Nachmittag zwischen den Gubener Neiße Terrassen und dem Mühlberger Elbufer. Und wir haben es gerade schon in den Antennennachrichten gehört. Die nächsten schweren Gewitter sind im Anmarsch. Es gilt eine Wetterwarnung bis heute Nacht 23 Uhr. Das Wochenende, das wird ein heiteres Durcheinander aus Wolken, Sonne, Wind, Regen und Gewittern.
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5: Da ist die B96 gesperrt zwischen Großreschen und dem Abzweig nach Dürrwalde. Hier ist nämlich Ladung verloren gegangen. Und geblitzt wird unter anderem heute Nachmittag in Cottbus auf der Lipetzker Straße. Wer noch mehr unterwegs ist, freuen wir uns über Ihren Anruf unter 0331 70 98 101. Unter dieser Nummer erreichen Sie den Antenne-Verkehrsservice. Dankeschön, gute Fahrt.
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5: Schön, dass Sie mit dabei sind. Und nach dem fetten Regenguss heute früh hat es hier in der Redaktion schon ein bisschen wie früher im Ferienlager ausgesehen. Überall an den Heizungen, auf Bügeln und an Haken hingen die klitschenassen Klamotten. Die dazugehörigen Kollegen haben im Schlüppi hier gesessen. War ein schöner Anblick und mehr möchte ich dazu nicht sagen. Ich wünsche Ihnen auf jeden Fall viele trockene Momente heute Nachmittag mit der schönsten Musik. Von Mark Forster jetzt und Roxette. We'll be right back.

0: am Freitagnachmittag. Zweite Liga, wir kommen. Der FCE bereitet sich ja seit 5 Tagen im Trainingslager in Österreich intensiv auf diese neue, heiß ersehnte Saison vor. Doch längst ist die Aufstiegs-Euphorie dem Arbeitsalltag gewichen. Und dazu steht im Moment noch die Frage im Raum, ist denn Energie Cottbus gut genug für die zweithöchste Spielklasse? RBB-Sportreporter Jakob Rüger hat in Obernhof in Tirol genauer hingesehen.
1: Die beeindruckenden Berge und die grüne Landschaft, all das nimmt Klaus-Dieter Wollitz um ihn herum in Obernhof in Tirol nicht wahr. Der Cottbuser Trainer macht sich in der Vorbereitung auf die Zweitligasaison große Sorgen.
2: Bin insgesamt mit der Vorbereitung nicht so zufrieden, was die Spiele betrifft. Haben weder gegen Altklinike noch gegen Hertha noch gegen Halle Dominanz gehabt. Viele Torschancen konnten wir uns nicht erspielen, im Gegenteil.
1: Cottbus kassiert zu einfach Gegentore. Im letzten Test in Österreich gegen Mladá Boleslav aus Tschechien gab es gleich 4 Stück. Wollitz hat die Zügel im Trainingslager angezogen, sucht immer wieder das Gespräch mit seinen Spielern. Zu viele laufen 3 Wochen vor dem Ligastart ihrer Form hinterher.
2: In meinem Gefühl so und was ich so sehe und was ich so analysiere, jeder spielt für sich. Wir spielen im Moment nicht so als Mannschaft. Ne? Kann auch sein, dass der eine dann ein bisschen zufrieden ist aufgrund des Aufstiegs, der andere mental im Moment ein bisschen müde.
1: Die Mannschaft war gestern ohne Trainer unterwegs, ein gemeinsames Abendessen nur im Spielerkreis. Die öffentliche Kritik von Wollitz scheint anzukommen.
2: Nützt nichts, in der Öffentlichkeit, die Öffentlichkeit anzulügen und den intern draufzuhauen, sondern das, was ich der Öffentlichkeit sage, kann ich auch der Mannschaft sagen und habe ich dann auch heute in Bildern zeigen lassen. Und da kam auch eine Selbstreflexion und da kamen auch viele Themen auf.
1: Gute Ansätze, die es nun auch auf dem Platz zu bestätigen gilt. Für Wollitz sind die Probleme aber auch ein Zeichen dafür, dass dem Team Qualität fehlt. Mindestens 3 Zweitliga-erfahrene Spieler sollen noch kommen und den Konkurrenzkampf anheizen. Doch auch hier muss sich der Trainer wie bei seiner Mannschaft in Geduld üben.
0: Morgen jedenfalls bestreitet Energie Cottbus das 2. Testspiel und es geht gegen den österreichischen Erstligisten RB Salzburg.

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0: Sometimes, die süße, blutjunge Britney Spears, lange bevor Ruhm und Business sie kaputt gespielt haben. Hier auf Antenne Brandenburg, jung und unschuldig. Ich guck mal Florian Ludwig an. Ich weiß nicht, aber ganz sicher hat er jetzt die Südbrandenburger Neuigkeiten. Es ist 2:30.
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2: Aus Cottbus mit Florian Ludwig. Schönen guten Tag. Der Landkreis Elbe-Elster will seine Mitarbeiter besser schützen. Nachdem eine Mitarbeiterin gestern in Finsterwalde angegriffen worden war, hat Landrat Marcel Schmidt nun erste Schutzmaßnahmen vorgestellt. Isabel Schilker berichtet.
3: Als erste Maßnahme werde nun kurzfristig ein Sicherheitsdienst beauftragt, so der Landrat. Gemeinsam mit der Polizei soll außerdem geprüft werden, wie die Dienstgebäude und Arbeitsabläufe besser aufgestellt werden können, um die Sicherheit zu erhöhen. Fachleute des Kriseninterventionsteams der Unfallkasse sollen sich laut Schmidt in der kommenden Woche mit den Mitarbeitern beschäftigen, um das Erlebte aufzuarbeiten. Der 35-Jährige, der gestern das Feuer gelegt hatte, war heute einem Haftrichter vorgeführt worden. Er sitzt wegen des Verdachts eines Tötungsdeliktes in Untersuchungshaft.
2: Trotz des Extremwetters in den letzten Wochen sind die Bauern bei uns in der Region mit den bisherigen Ernteergebnissen überwiegend zufrieden. Heiko Terno, Vorsitzender des Bauernverbandes Südbrandenburg, sagte uns:
4: Die Erträge sind sehr unterschiedlich. Die meisten Bauern ernten durchschnittlich. Einige haben sogar die Ernte ihres Lebens gemacht, insbesondere bei der Wintergerste, sehr gute Ernte eingefahren. Aber auch wir haben Einzelschicksale, die wirklich schlecht ernten. Also wie eben gerade der Niederschlag verteilt war, so zeichnet sich jetzt auch das Erntebild ab.
2: Und wir bleiben bei den Auswirkungen des Wetters. Auch wenn uns Unwetter heute teils Starkregen bringen, den Parks in Brandenburg fehlt noch immer Wasser. Deswegen gibt es einige Hinweise, wie man sich dort verhalten sollte. Beispielsweise im Branitzer Park in Cottbus. Martin Schneider berichtet.
5: Zur Sicherheit sollten Besucher die Wege im Branitzer Park aktuell nicht verlassen. Das sagte die Stiftung Park und Schloss Branitz Antenne Brandenburg auf Nachfrage. Hintergrund ist ein Appell der preußischen Stiftung Schlösser und Gärten. In deren Park sei es möglich, dass eigentlich gesund aussehende Äste unvermittelt abbrechen. Durch die anhaltende Trockenheit zuletzt sind viele Bäume gestresst. Die Baumstatik ist beeinträchtigt. Insbesondere durch Starkregen und Sturm könnten grüne Äste schnell zur Gefahr werden.
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0: Meine Oma in Dresden hat früher immer gesagt, wenn's Blasen regnet, regnet's 3 Tage. Das hat es ja heute Vormittag gemacht. Ich habe mir die Pfützen ja genau angesehen. Und die Wetterexperten geben Oma und ihrer Weisheit ausnahmsweise mal recht. Der Regen bleibt nämlich auch übers Wochenende bei uns im wilden Wechsel mit Sonne, dicken Wolken und einem kräftigen Wind. Morgen haben wir dazu 27 Grad an den Biotürmen in Lauchhammer. Sonntag 20 bis 24 Grad zwischen Unterspreewald und Burgscher Schweiz.
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0: Da ist die B96 zwischen Großrieschen und dem Abzweig nach Dürrwalde komplett dicht, also in beiden Richtungen gesperrt. Hier ist Ladung verloren gegangen. Und geblitzt wird auf der Landstraße zwischen Rehnsdorf und Großbuckow und in Cottbus auf der Lipetzker Straße. Noch was entdeckt? Sie können uns gerne anrufen. Sie erreichen den Antenne Verkehrsservice unter 0331 70 98 101. Dankeschön, gute Fahrt.
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0: Und wir besuchen die 70er, treffen dort auf die Eagles nach den 80ern mit Eurythmics. Schön frei.

0: Hier ist der Freitagnachmittag auf Antenne Brandenburg. Und es mag ja sein, dass so ein Mähroboter die Bequemlichkeit vieler Menschen unterstützt. Aber ausgetragen wird die auf dem Rücken der Igel. Das Land Brandenburg unterstützt jetzt eine Kampagne, die die Tiere besser vor schweren Verletzungen schützen soll. Heißt, wer sich im Baumarkt jetzt einen Mähroboter kauft, kriegt gleich noch ein Faltblatt obendrauf für igelfreundliches Mähen. Und die Chefin des Igelnetzwerkes Lausitz, das ist Ramona Noack aus Leuthen, die findet die Nummer jetzt gerade richtig super.
1: Das ist eine sehr gute Geschichte, weil die Sensibilisierung der Menschen tatsächlich das Hauptaugenmerk ist, weil die meisten Mähroboterbesitzer sagen, es ist noch nie passiert, also stimmt das nicht, meiner macht das nicht. Und die Tiere sterben aber nicht vor Ort, sondern die sterben schwer verletzt, Stunden später, Tage später, unter den grausamsten Umständen.
0: Und sie kennt die schweren Verletzungen, denn sie hat eine Igelstation.
1: Die Zahl hat sich deutlich erhöht. Also Mähroboterverletzungen sind ganz klare Verletzungen. Die lassen sich also von anderen Sachen glasklar abgrenzen. Und man weiß immer sofort, dass man eine Mähroboterverletzung also vor sich hat. Und die Zahl erhöht sich proportional zu der Zahl der verkauften Geräte.
0: Und wenn es nach der Igel-Chefin geht, ist diese Kampagne erst der Anfang.
1: Das muss unbedingt mehr geben. Also das wäre ein hervorragendes Pilotprojekt. Das müsste bundesweit überall, wo diese Geräte angeboten werden, jeder müsste sich damit reinhängen und müsste auch im Verkaufsgespräch tatsächlich schon darauf hinweisen, dass es dort Probleme gibt oder Probleme geben kann. Es gibt inzwischen Geräte, die haben Dämmerungsschalter, das ist hervorragend. Aber dass man auch die Leute darauf hinweist, warum, weshalb, wieso, dass man damit achtsam umgeht.
0: Dankeschön soweit. Ramona Noack vom Igelnetzwerk Lausitz hier auf Antenne Brandenburg.

0: früher mal, die Helden meiner Jugend. Alle CDs, aber wirklich alle hatte ich von U2. Großartige Band aus Irland, gegründet 1976. Heute wohnen die Jungs in meinem Spotify-Account, auf meinem Handy und auch hier auf Antenne Brandenburg. Denn die CDs haben es leider nicht bis ins Jahr 2026 geschafft.
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1: Im Studio, Jasmin Becker. Guten Tag. Sturmböen, Starkregen und sogar Hagel. In Brandenburg kann es am Nachmittag und am Abend schwere Unwetter geben. Das hat der Deutsche Wetterdienst gesagt. Er warnt vor Sturmböen mit Geschwindigkeiten von bis zu 110 Kilometern pro Stunde und Regenmengen von örtlich bis zu 60 Litern pro Quadratmeter. Brandenburger sollten daher heute Nachmittag lieber auf einen Spaziergang durch den Wald verzichten. Auch die Stiftung Preußische Schlösser und Gärten warnt vor Ästen, die von Bäumen abbrechen könnten. Ursache für den Wetterumschwung ist das Tiefdruckgebiet Sherry, das von Belgien aus über den Norden Deutschlands hinwegzieht. Unter dem Motto Hände weg von unserer Gesundheit will heute ein breites Bündnis von Parteien und Organisationen in Potsdam gegen Kürzungen im Gesundheitswesen protestieren. Anlass ist unter anderem auch die Schließung der Geburtsstation am St. Josephs Krankenhaus. Gisela Neuhöfer von der Gewerkschaft Verdi sagt der Antenne Brandenburg:
2: Es bestreitet ja niemand, dass Veränderungen im Gesundheitssystem notwendig sind. Und es gibt eine Weiterentwicklung der medizinischen Versorgung und eine Veränderung der Bevölkerungsstruktur. Was nicht geht, ist, dass man jetzt einfach, weil die ökonomische Situation dazu zwingt, Gesundheitseinrichtungen dicht macht. Und das droht gerade brandenburgweit. Die Bundesregierung hat auch wieder in einem Hauruck-Verfahren ein Gesetz durchgebracht. Das ist das GKV-Beitragsstabilisierungsgesetz, was den Kliniken massiv Geld entzieht und was dazu voraussichtlich führen wird, dass Kliniken einfach pleite gehen und dann wegfallen, obwohl sie für die Versorgung in der Region dringend gebraucht werden.
1: Zuletzt wurden auch Geburtskliniken in Strausberg, Forst und Ludwigsfelde geschlossen. Damit werden die Anfahrtswege zur nächsten Klinik länger. Nach dem Angriff auf eine Jugendamtmitarbeiterin in Finsterwalde muss der Tatverdächtige in Untersuchungshaft. Die Staatsanwaltschaft hatte Haftantrag wegen des Verdachts eines versuchten Tötungsdeliktes gestellt. Was genau gestern passiert war, das erklärt uns Markus Roder.
3: Der Mann soll eine Mitarbeiterin des Jugendamtes in Finsterwalde zunächst bedroht und beleidigt und dann ein Feuer gelegt haben. Die Mitarbeiterin konnte sich in Sicherheit bringen. Innenminister Jan Redmann kündigte gegenüber dem RBB Konsequenzen aus dem Vorfall an. Man wolle die deutschen Behörden nicht zu Festungen machen. Aber insbesondere bei den Jugendämtern gäbe es in anderen Bundesländern einige, die dazu übergegangen seien, nur noch auf Terminvergaben zu setzen, so der Minister. Das seien Maßnahmen, die auch in Brandenburg geprüft wurden.
1: Der frühere Bürgermeister von Manchester, Andy Burnham, ist zum neuen Vorsitzenden der britischen Regierungspartei Labour ernannt worden. Am Montag soll der 56-Jährige dann von König Charles zum neuen Premierminister ernannt werden. Burnham folgt auf Keir Starmer, der Ende Juni seinen Rücktritt angekündigt hatte. Soweit die Antenne Brandenburg Nachrichten. 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
4: Mit zarten Regentröpfchen, dann wieder nix und dann schüttet es, was das Zeug hält. Und die Sonne mischt auch noch mit. Bei schwülwarm 26 Grad. Heute in Südbrandenburg gibt's noch kräftige Gewitter mit Unwetterpotenzial, heißt übersetzt Starkregen, große Hagelkörner und schwere Sturmböen. Sie haben es gerade gehört in den Antennennachrichten. Es gibt eine Wetterwarnung und die gilt bis 23 Uhr heute Nacht. Wir werden sehen. Morgen am Samstag regnet's noch ein bisschen. Spätestens morgen Nachmittag sind Sonne und Wolken zusammen am Himmel ohne Regen. Dafür mit einem kräftigen Wind bei bis zu 27 Grad im Senftenberger Tierpark. Sonntag geht's wieder rund mit Sonne, Wolken und Gewittern bei 20 bis 24 Grad.
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4: Die B96 ist zwischen Großrieschen und dem Abzweig nach Dürrwalde in beiden Richtungen gesperrt. Hier liegt Ladung auf der Fahrbahn. Und wir haben eine ungesicherte Unfallstelle im Landkreis Dahme-Spreewald zwischen Lasow und Straupitz, Behinderungen. Und dann wird geblitzt, unter anderem in Cottbus auf der Lipetzker Straße. Es ist noch mehr unterwegs? Dann sagen Sie es bitte dem Antenne Verkehrsservice. Den erreichen Sie unter 0331 70 98 101.
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4: Ja, das war schon eine wahre Meisterleistung, dieses Kraftwerk Jenschwalde mit seinen zeitweise 5000 Mitarbeitern. Flächenmäßig unterwegs auf über 2 Quadratkilometern, eines der größten Europas. Vor 50 Jahren wird für dieses riesige Kombinat der Grundstein gelegt. Und wie riesig dieser 50. Geburtstag heute gefeiert wird und wie riesig dabei aber auch die Träne im Knopfloch ist, erfahren Sie von Antennereporter Daniel Mastow in 7 Minuten.

0: Großartig, oder? City am Fenster. Hier auf Antenne Brandenburg. Das Kraftwerk Jenschwalde. Zwischen 1976 und 1989 wird er als letzter Kraftwerksneubau der DDR errichtet. Bis heute ist es eines der bedeutendsten Industriebauwerke dieser Epoche. Vor genau 50 Jahren wird dafür der Grundstein gelegt. Und das ist heute am Kraftwerk ganz groß gefeiert worden. Antenne-Reporter Daniel Mastor ist mit dabei.
1: Eine Mischung aus Wehmut und Optimismus prägt den Festakt zur Grundsteinlegung vor 50 Jahren. Jürgen Ackermann kennt das Kraftwerk Jenschwalde seit seiner ersten Stunde, als es nach seinem Bau 1981 ans Netz ging. Heute steht der Rentner vor den Kühltürmen und schwelgt in Erinnerung.
2: War rund um die Uhr auf der Blockwarte. Zunächst dann als Blockleiter, dann als Schichtleiter und bin dann später Bereichsleiter geworden. Und Produktionsleiter. Ich habe also 30 Jahre bis meinem Ausscheiden hier den Betrieb des Kraftwerkes geleitet.
1: Inzwischen wird das Kraftwerk Jenschwalde auf seine Stilllegung in 2 Jahren vorbereitet. Dafür gibt es eine Projektgruppe bei der LEAG. Geleitet wird sie von Iris Böhm.
3: Wir machen den Prozess, der früher vor 50 Jahren mit dem Grundstein begonnen hat, rückgängig. Also wir gehen quasi von der Inbetriebnahme in die Außerbetriebnahme, entleeren die Anlagen, entsorgen die Reststoffe, fangen an, die Anlagen zu entflechten und dann danach rückzubauen.
1: Die 39-Jährige zerlegt also gerade ihren eigenen Arbeitsplatz. Und wie es für sie nach 2028 weitergeht, sie hat eine Vorstellung.
3: Wir hoffen natürlich, dass wir in der Thematik jetzt unsere Erfahrungen sammeln und dass wir dann das Wissen, was wir hier uns aneignen, mit in die anderen Kraftwerke mitnehmen können.
1: Insgesamt arbeiten rund 400 Beschäftigte am Kraftwerksstandort Jenschwalde. Diese Zahlen nennt Jörg Wanjek, Personalvorstand bei der LEAG.
4: Wir werden für viele Kolleginnen und Kollegen eine Alterslösung finden. Da gibt es klare Regelungen, aber wir werden auch intern versetzen und mit Investitionen hier direkt auch am Standort auch einen Beitrag zur Arbeitsplatzsicherung leisten.
1: Denn Jenschwalde ist und wird künftig auch ein Standort sein, der für Energieerzeugung steht. So sagt es Brandenburgs Ministerpräsident Dietmar Woidke.
5: Ich gehe mal davon aus, dass wir es auch schaffen werden, die 250 neuen Arbeitsplätze hier direkt am Standort Jenschwalde auch in den kommenden Jahren zu schaffen. Muss noch viel investiert werden, aber wir setzen uns ja seit langem für eine regionale Nutzung der erneuerbaren Energien aus. Die stehen hier vor der Tür. Der Speicher wird hier gebaut. Die Zukunft wird eine gute sein. Davon bin ich fest überzeugt.
0: Das Kraftwerk Jenschwalde soll 2028 als erstes Braunkohlekraftwerk der Lausitz vom Netz gehen. Gleichzeitig soll aber auf dem Gelände auch einer der größten Batteriespeicher Europas entstehen. 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

0: Er gehört ja mit diesem Sit and Wait auch so komplett in die Aufbruchsstimmung der Wendezeit. 1989 kommt Sidney Youngblood damit um die Ecke und macht sich damit unsterblich.
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0: Eine der berühmtesten Straßen der Welt, nicht nur wegen Sherlock Holmes, sondern auch wegen dieses Songs von Jerry Rafferty aus den 70ern, die Baker Street. Und weil wir jetzt hier gerade bei heißen Pflastern sind, hier sind die Südbrandenburger Neuigkeiten, es ist 3:30.
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2: Aus Cottbus mit Florian Ludwig, schönen guten Tag. Mit einem Festakt hat die LEAG heute das 50-jährige Bestehen des Kraftwerks Jenschwalde gefeiert. Neben einem Rückblick auf ein halbes Jahrhundert Kraftwerksgeschichte richtet sich der Blick dabei auch auf die Zukunft des Standorts. Ministerpräsident Dietmar Woidke sagte dem RBB:
3: Der Standort wird weiterhin für Energieerzeugung stehen. Die LEAG beabsichtigt ja hier Großspeicher zu bauen. Und es wird ein Standort sein, der weiterhin nicht nur für Energieerzeugung stehen wird, sondern auch für günstige Energie. Ich gehe mal davon aus, dass wir es auch schaffen werden, die vorhin genannten 250 neuen Arbeitsplätze hier direkt am Standort Jenschwalde auch in den kommenden Jahren zu schaffen. Muss noch viel investiert werden, aber wir setzen uns ja seit langem für eine regionale Nutzung der erneuerbaren Energien aus. Die stehen hier vor der Tür. Der Speicher wird hier gebaut. Die Zukunft wird eine gute sein.
2: Das Werk war Ende 1989 komplett am Netz. Es gehörte zu den größten Braunkohlekraftwerken Europas. Besserer Schutz für die Verwaltung. Nach dem Angriff auf eine Mitarbeiterin in der Kreisverwaltung Elbe-Elster gestern hat Landrat Marcel Schmidt nun erste Schutzmaßnahmen vorgestellt. Isabel Schilker berichtet.
4: Als erste Maßnahme werde nun kurzfristig ein Sicherheitsdienst beauftragt, so der Landrat. Gemeinsam mit der Polizei soll außerdem geprüft werden, wie die Dienstgebäude und Arbeitsabläufe besser aufgestellt werden können, um die Sicherheit zu erhöhen. Fachleute des Kriseninterventionsteams der Unfallkasse sollen sich laut Schmidt in der kommenden Woche mit den Mitarbeitern beschäftigen, um das Erlebte aufzuarbeiten. Der 35-Jährige, der gestern das Feuer gelegt hatte, war heute einem Haftrichter vorgeführt worden. Er sitzt wegen des Verdachts eines versuchten Tötungsdeliktes in Untersuchungshaft.
2: Nachdem eine Baumarktkette rund um Berlin eine neue Igelschutzkampagne gestartet hat, gibt es auch Lob dafür aus der Lausitz. Eine solche Kampagne in Zusammenhang mit Mährobotern könne beim Schutz der Tiere helfen. Das sagte uns Ramona Noack vom Igelnetzwerk Lausitz.
5: Das muss unbedingt mehr geben. Also das wäre ein hervorragendes Pilotprojekt. Das müsste bundesweit überall, wo diese Geräte angeboten werden, jeder müsste sich damit reinhängen und müsste auch im Verkaufsgespräch tatsächlich schon darauf hinweisen, dass es dort Probleme gibt oder Probleme geben kann. Es gibt inzwischen Geräte, die haben Dämmerungsschalter, das ist hervorragend. Aber dass man auch die Leute darauf hinweist, warum, weshalb, wieso, dass man damit achtsam umgeht.
2: In Cottbus und Dahmisch-Prewald gilt bereits ein Nachtfahrverbot für Mähroboter. Und soweit die Nachrichten. 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
0: Kopf einziehen, das Wetter spielt wilde Sau. Schwere Unwetter sind nämlich für unsere Südbrandenburger Ecke angekündigt. Bis spät in die Nacht kann es kräftig gewittern, dick und fett hageln, begleitet von schweren Sturmböen. Oder es ist so wie im Moment. Dicke Wolken ziehen friedlich vorbei und es passiert nichts. Schwüle 26 Grad haben wir heute Nachmittag in der Liebe-Rose Heide und im pomologischen Garten Döllingen. Das Wochenende wird ebenfalls durchwachsen. Der trockenere Tag ist morgen der Samstag.
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0: Vorsicht bitte auf der A13 Dresden Richtung Berlin. Zwischen Teupitz und Großköris liegen Gegenstände auf der Fahrbahn. Dann ist die B96 zwischen Großrieschen und dem Abzweig nach Dürwalde gesperrt. Hier liegt Ladung auf der Fahrbahn. Und wir haben eine ungesicherte Unfallstelle aktuell auf der B115 Jüterbock Richtung Lübben. Und da genau zwischen der A13 Freiwalde und Lübben-Spreewald. Und noch eine ungesicherte Unfallstelle kommt gerade rein im Landkreis Dahme-Spreewald zwischen Lasow und Straupitz. Und dann wird geblitzt unter anderem in Cottbus auf der Liebwetzker Straße. Sie haben noch mehr. Wir nehmen gerne noch mehr unter 0331 70 98 101. Dankeschön.
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1: Das sind nicht nur Sonne, Hitze und Baden gehen. Sommer heißt ja auch, es ist wieder Zeit für barocke Gartenkunst, für ein wunderschönes Schloss und Live-Musik. In Altdöbern sind an diesem Wochenende wieder die Parksommerträume. Zum 11. Mal wird aus dem Schlosspark eine ganz große Bühne. Und diesmal steht alles unter dem Motto Gartenfantasien. Und was das wiederum bedeutet, sagt der Organisationsbeauftragte Carsten Hagenau.
2: Wir haben insgesamt 14 Bands, von Klassik über Schlager, eine Coverband, verschiedene DJs, ganz unterschiedliche Profile. Wir werden hier Unterhaltung für Kinder haben, wir werden für die Familien viel anbieten können, wir werden Führungen durch den Park, ernstzunehmende wie auch heitere haben und ansonsten, wie gesagt, diesen wunderschönen Park und die Möglichkeit, den auch selbstständig allein mit einem Spaziergang zu entdecken.
1: Musik, Kunst und Führungen gibt es überall. Was die Parksommerträume in Altdöbern besonders macht, ist aber noch was anderes.
2: Es ist ganz viel zu entdecken. Es sind ganz viele schöne Details, ganz viele Sichten durch den Park zu den verschiedensten Punkten. Und das zu entdecken, das ist natürlich ganz toll. Wir spielen auf einer Heckenbühne, die ist schon 250 Jahre alt. Da machen wir natürlich moderne Kunst, da machen wir tolle Musik. Aber trotzdem ist es immer noch im Einklang mit dieser Umgebung und mit der Geschichte oder den Geschichten, die uns diese alte Naturbühne erzählt.
1: Der Eintritt kostet morgen 15, am Sonntag 10 Euro. Für 22 Euro verbringen Sie dann gleich das ganze Wochenende im Park. Also Musik, Kultur, jede Menge Geschichte an diesem Wochenende in Altdöbern. Und wenn Sie hingehen, gucken Sie sich doch gleich noch das Schloss an. Das ist tatsächlich offen. Normalerweise ist das ja nicht der Fall. Da ist es zu für alle Besucher. Also bei den Parksommerträumen in Altdöbern kommen ganz viele Menschen auf ihre Kosten.
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0: Hier ist der 70er Glamrock zu Hause, die Rupert's mit ihrem größten Hit Sugar Baby Love. Und apropos Erfolg, auch Clowns und Helden sind eine ganz große Nummer ein Jahrzehnt später in den 80ern. Ich liebe dich, gleich bei uns.
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1: Im Studio Jasmin Becker, guten Tag. Achtung, heute könnte etwas runterkommen bei uns im Land. Der Deutsche Wetterdienst warnt vor schweren Gewittern in Brandenburg, vor allem ab dem späten Nachmittag bis in den Abend hinein. Stefanie Brockhausen berichtet.
2: Sturmböen, Starkregen und dicke Hagelkörner. Ursache für den Wetterumschwung ist das Tiefdruckgebiet Cherry, das von Belgien aus über den Norden Deutschlands hinwegzieht. Nicht nur deshalb sei ein Waldspaziergang heute eher keine gute Idee, so das ARD-Wetterkompetenzzentrum. In letzter Zeit war es besonders trocken und heiß bei uns. Äste könnten daher schneller abbrechen und runterfallen. Sogar ganze Bäume, die eigentlich stabil aussehen, könnten umknicken. Davor warnt auch die Stiftung Preußische Schlösser und Gärten. Die bittet alle Besucher darum, in den Parks auf den Wegen zu bleiben.
1: Nach dem Angriff auf eine Jugendamtsmitarbeiterin in Finsterwalde muss der Tatverdächtige in Untersuchungshaft. Die Staatsanwaltschaft hatte Haftantrag wegen des Verdachts eines versuchten Tötungsdeliktes gestellt. Der 35-Jährige soll die Mitarbeiterin gestern verbal bedroht und ein Feuer gelegt haben. Knapp 13 Jahre nach der erzwungenen Schließung von drei Jugendheimen der Hasenburg GmbH hat der Betreiber das Land Brandenburg erfolgreich auf Schadenersatz verklagt. Dieses habe rechtswidrig und schuldhaft seine Amtspflichten verletzt, erklärte das Landgericht Potsdam. Die Einrichtungen waren nach Gewaltvorwürfen und Suiziden in Verruf geraten. Laut Gericht ließ sich aber nicht beweisen, dass das Wohl der Kinder und Jugendlichen gefährdet gewesen sei. Landespolitikreporter Thorsten Sidow.
3: Die Hasenburg GmbH habe Anspruch auf Schadenersatz für entgangene Gewinne in den Jahren 2013 bis 2024. Die Höhe könne noch nicht beziffert werden und sei Gegenstand eines Schlussurteils, sagte der Richter in der kurzen Urteilsverkündung in Potsdam. Das Urteil sei noch nicht rechtskräftig. Die Klage des Hasenburg-Betreibers, rund 26,3 Millionen Euro Schadenersatz zu zahlen, wurde abgewiesen.
1: Die Industrie in Europa soll nun doch künftig wieder mehr und länger Kohlendioxid in die Luft ausstoßen dürfen als bisher geplant. Das hat die EU-Kommission vorgeschlagen. Die Behörde in Brüssel will dazu den Handel mit den Emissionen anpassen, mit den entsprechenden Zertifikaten, berichtet EU-Korrespondent Thomas Spickhofen.
4: Nach den Plänen der Kommission werden eine Zeit lang noch mehr Zertifikate für den Emissionshandel zur Verfügung stehen als ursprünglich geplant. Das nimmt etwas den Druck auf die Unternehmen, ihren Ausstoß an Kohlendioxid runterzufahren. Denn mehr Zertifikate heißt, mehr Ausstoß ist möglich und der Preis dürfte langsamer steigen. Durch die Aufstockung wird auch der Handel mit Zertifikaten länger möglich sein. Derzeit reichen sie ungefähr bis 2039. Dieser Zeitraum könnte nun bis weit in die 40er Jahre verlängert werden. Das Geld, das jetzt zusätzlich reinkommt, soll zu 100% in Klimaschutzmaßnahmen gehen.
1: Und soweit die Antenne Brandenburg Nachrichten. 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
5: So, jetzt haben wir schon so oft erzählt, dass hier eine schwere Unwetterfront kommt. Ich habe gerade mal auf dem Wetterradar nachgeguckt, wo sie denn bleibt. Also im Moment sieht es so aus, als ob sie gegen 18 Uhr, also in zwei Stunden, im Elbe-Elster-Land einreitet. Eine Stunde später dann in Spremberg und Cottbus. Es soll ja, sagt der Deutsche Wetterdienst, richtig loslegen. Mit Gewittern, großen Hagelkörnern und schweren Sturmböen. Bis dahin kleben die Klamotten am Körper bei schwülwarmen 26 Grad an den Iber-Terrassen in Großrieschen. Morgen früh zieht letzter Regen nach Polen ab. Dann haben wir Sonne und Wolken bei bis zu 27 Grad am Lausitzring in Klettwitz. Der Sonntag wird wieder gewittrig, nass und kühler.
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5: Vorsicht bitte auf der A13 Dresden Richtung Berlin. Zwischen Tolpitz und Großköris liegen Gegenstände auf der Fahrbahn. Dann ist die B96 noch immer zwischen Großrieschen und dem Abzweig nach Dürrwalde komplett dicht. Hier liegt Ladung auf der Fahrbahn. Vorsicht bitte auch auf der B115 Jüterbog Richtung Lübben. Zwischen der A13 Auffahrt Freiwalde und Lübben ungesicherte Unfallstelle. Ungesicherte Unfallstelle auch im Landkreis Dahme-Spreewald zwischen Lasow und Straupitz. Hier drumherum Behinderungen. Und die Blitzer stehen heute Nachmittag auf der Landstraße zwischen Rehnsdorf und Großbuckow und in Cottbus auf der Lipetzker Straße. Sie haben noch mehr entdeckt? Dann sagen Sie es uns bitte. Der Antenne Verkehrsservice ist für Sie da unter 0331 70 98 101.
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5: Ach, Ferien sind schon was Dolles. Die Schlangen an den Supermarktkassen sind Freitagnachmittag deutlich kürzer als sonst. Und vor der Haustür sind so viele Parkplätze frei, dass man sich vor lauter Schreck gar nicht entscheiden kann. Genießen Sie es und gute Fahrt ins Wochenende.

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2: Die letzten Grillpakete, die schicken wir Ihnen kommende Woche zu. Die Fußball-WM 2026 ist ja so gut wie Geschichte. Aber heute Vormittag gab es nochmal das ganz dicke Wurstpaket von Golzener. Und am Telefon war bei René Hausmann Birgit Acker aus Kolpin. Und René wollte es dann auch wieder mal genauer wissen.
3: Liebe Birgit, über den Daumen, wie oft haben Sie schon diesen Sommer gegrillt?
4: 10 Mal.
3: Das ist aber ganz schön viel. Also dann tut mir leid, dann muss ich das hier zurückhalten. Das geht ja nicht. Nein, natürlich nicht. Nein, Sie können reinhauen, wie Sie wollen. Und es ist ja auch lecker. Und es macht ja auch Spaß, ne? In so einem Sommerabend grillen mit Freunden. Was war denn das Verrückteste, was Sie schon mal auf dem Grillrost hatten? Weiß ich nicht, Känguru, Komodowaran, irgendwas in der Art, Nilpferd?
4: Vorige Woche habe ich Grillkäse gemacht. Und da war eine Platte drum und das haben wir gar nicht gewusst. Und mir hat die gut geschmeckt und mein Enkelkind hat dann die Platte zum Schluss gemerkt.
3: Also die Verpackung?
4: Ja, ich hatte Grillkäse gekauft beim Fleischer und der war in Würstchen. Und das haben wir voll so mit Plaster auf dem Grill gemacht.
3: Oh mein Gott. Das ist auch eine heftige Geschichte. Wie muss das wohl gerochen haben? Ich möchte gar nicht wissen, wie es geschmeckt hat. Uiuiui. Liebe Birgit, das, was jetzt kommt, das ist völlig ungefährlich. Das ist lecker. Eine große Packung Grillgut geht auf den Weg. Da wünsche ich ein fantastisches Wochenende, liebe Birgit. Besten Fall mit unserer Antenne Brandenburg. Und grüßen Sie die Enkelkinder von uns.
4: Mach ich.
3: Tschüss.
2: Und die nächste Spielrunde, die gibt es dann morgen wieder.
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0: Sehnsucht nach Heimat, nach Wurzeln. Er hat diese Gefühle in 3 Minuten 5 verpackt. John Denver, Take Me Home, Country Roads. Übrigens einer von 2 Riesenhits der 70er Jahre, die im Stadion aus zehntausenden Kehlen gegrölt werden, wenn im Fußballstadion American Football gespielt wird. Ist passiert in den vergangenen Jahren in München, in Frankfurt und Berlin. Und wir Footballfans wiederum, wir werden dafür in den USA gefeiert.
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0: Und es wird 16:30 am Freitagnachmittag.
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2: Aus Cottbus mit Florian Ludwig. Schönen guten Tag. 50 Jahre Kraftwerk Jenschwalde. Gemeinsam mit ehemaligen und aktiven Mitarbeitern hat die LEAG heute das Jubiläum gefeiert. Doch trotz Feierstimmung, ein Ende ist in Sicht. 2028 geht das Kraftwerk im Zuge des Braunkohleausstiegs vom Netz. Zur Frage, ob heute Freude oder Trauer überwiegt, sagte uns LEAG-Personalvorstand Jörg Wanjek.
3: Ja, eindeutig Freude, weil man muss ja sagen, das mit der Trauer, das hatten wir vor Jahren. Und wir haben uns diesen Kompromiss hier zum Kohleausstieg nicht gewünscht, aber wir haben ihn am Schluss akzeptiert und wir haben für uns einen Plan gemacht, wie die LEAG damit umgeht. Und dazu gehört natürlich auch, dass man akzeptiert, dass wir einen gesetzlichen Kohleausstiegspfad haben. Der wird so kommen, aber wir machen was draus. Und wir haben einen Plan für diesen Standort. Wir werden den derzeit größten Batteriespeicher Deutschlands hier errichten. Das ist eine immense Investition.
2: Der Batteriespeicher könnte laut LEAG Ende 2027 am Netz sein. Das Land Brandenburg muss sich auf eine Schadenersatzzahlung für die Hasenburg GmbH einstellen. Das hat das Landgericht Potsdam heute entschieden. Die Hasenburg GmbH hatte bis 2013 drei Heime für schwer erziehbare Jugendliche betrieben, unter anderem in Neuendorf am See in Dahme-Spreewald. Nach mehreren Skandalen und Misshandlungsvorwürfen hatte die Landesregierung den Heimen aber die Betriebserlaubnis entzogen. Allerdings zu Unrecht, wie schon 2023 das Verwaltungsgericht Cottbus geurteilt hatte. Der Schadenersatz muss wegen entgangener Gewinne zwischen 2013 und 2024 gezahlt werden. Die Höhe steht noch nicht fest. Mit einer neuen Informationskampagne will eine Baumarktkette rund um Berlin auf die Gefahren von Mährobotern für Igel aufmerksam machen. Und das ist auch nötig, sagt das Igelnetzwerk Lausitz. Denn es werden immer mehr Igel verletzt, so die Leiterin Ramona Noack.
4: Die Zahl hat sich deutlich erhöht. Also Mähroboterverletzungen sind ganz klare Verletzungen. Man weiß immer sofort, dass man eine Mähroboterverletzung also vor sich hat. Und die Zahl erhöht sich proportional zu der Zahl der verkauften Geräte. Wir gucken den Igeln beim Aussterben zu. Also es ist so, dass wir davon nicht mehr viele haben. Die stehen auf der roten Liste der bedrohten Tierarten. Und wenn wir jetzt durch solche vermeidbaren, schwerwiegenden Eingriffe das auch noch minimieren und reduzieren und unlebenswert machen, dann haben wir sie bald gar nicht mehr.
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0: Die Gewitterfront, die gegen 6 im Elbe-Elsterland ankommen soll, sorgt gerade schon für viel Durcheinander auf einer Linie Rathenow-Magdeburg-Leipzig bis runter nach Tschechien. Bis heute Nacht warnt der Deutsche Wetterdienst vor schweren Gewittern mit großen Hagelkörnern und schweren Sturmböen. Morgen früh regnet es noch ein bisschen Richtung Neiße, dann verschwindet dieser letzte Regen nach Polen. Bei einem Sonne-Wolken-Mix wird es morgen bis zu 27 Grad warm. Am Sonntag nasser und kühler.
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0: B115 Jüterbock Richtung Lübben. Zwischen der A13 Auffahrt Freiwalde und Lübben Behinderungen nach einem Unfall. Und die Behinderungen nach einem Unfall haben wir auch im Landkreis Dahme-Spreewald zwischen Lase und Straupitz. Und geblitzt wird unter anderem zwischen Rehnsdorf und Groß-Buckow und in Cottbus auf der Lipetzker Straße. Was ist da noch unterwegs auf dem Weg Richtung Feierabend? Sagen Sie es uns bitte unter 0331 70 98 101. Hier erreichen Sie den Antenne-Verkehrsservice. Dankeschön, gute Fahrt.
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0: Natürlich entlasse ich Sie nicht ins Wochenende ohne einen anständigen Tipp. Spiel, Spaß, Seele baumeln lassen und gut essen, das geht morgen an einem Ort. Und wo, sage ich Ihnen, nach John Paul Young und nach dieser Lady aus den wilden 80ern, Kim Wilde.

0: ganz viel Liebe für den Freitagnachmittag von und mit John Paul Young. Antenne. Wir kommen nach Cottbus-Sandow. Sandow ist der größte Stadtteil hier. Knapp 18.000 Menschen leben rechts der Spree. Und die feiern sich morgen, bis die Grillwürstchen alle sind. Morgen ist nämlich zum vierten Mal das Sandow-Fest. Und weil so unglaublich viele Leute ehrenamtlich diese Fete auf die Beine gestellt haben, geht's morgen ab 14.30 Uhr auf der Festwiese in der Elisabeth-Wolf-Straße rum. Und Birgit Mankur ist die Sprecherin. Und Frau Mankur, Sie wissen, was da morgen so alles los sein wird?
1: Das Programm ist sehr vielfältig. Die Musikspatzen sind da, Träumer und Menschen. Eine Band aus Bangladesch, die wunderbare Rockmusik spielt. Und ja, wir freuen uns schon ganz riesig. Und natürlich auch Redebeiträge, die über die Aktivitäten in Sandow informieren.
0: So, und dann wird es morgen aber auch sehr, sehr lecker. Was gibt's zu futtern?
1: Also selbstgebackene Kuchen. Ich gehe gleich in die Küche, da geht's weiter. Dann vom Grill. Es gibt vegetarisch, veganes Essen, Obst. Alle Ehrenamtlichen, die was machen wollen, machen was. Wir sind jedenfalls alle am Start. Es wird unheimlich vorbereitet.
0: Also da wird wohl keiner verhungern. Morgen beim vierten Sandow-Fest. 2:30 morgen Nachmittag geht's im größten Cottbuser Stadtteil los. Und noch mehr Tipps für den Sommer haben wir auch im Netz auf antennebrandenburg.de.

0: Frau Douglas hier auf Antenne Brandenburg. Es ist Freitagnachmittag. Ab 17 Uhr ist Sarah Schiwi an ihrer Seite. Ich bin Inka Gluschke. Haben Sie ein zauberhaftes Wochenende.
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1: Im Studio Jasmin Becker, guten Tag. Der Deutsche Wetterdienst rechnet heute noch für Brandenburg mit teils schweren Gewittern und Starkregen. Außerdem geht der DWD von Hagel- und Sturmböen aus, die sich von Westen nach Osten verschieben. Aber ganz eindeutig, wo, was, wie viel runterkommt, ist nicht klar. Deshalb
2: Wolken ein bisschen beobachten und klar, wer heute Nachmittag rausgeht, der sollte irgendwo so ein bisschen die Fluchtmöglichkeit haben. Also so eine Exit-Strategie, so die große Wanderung oder Radtour durch den Wald ist heute nicht die allerbeste Idee.
1: Das sagt Peter Schwarz, Wetterexperte hier bei uns in der ARD. Es geht um viel Geld. Die Schließung von 3 Jugendheimen der Hasenburg GmbH vor über 10 Jahren war nach einem Urteil des Potsdamer Landgerichts rechtswidrig. Der Betreiber hatte auf Schadenersatz von rund 26 Millionen Euro geklagt. Wie viel es am Ende wird, ist noch nicht klar.
3: In die Heime der Hasenburg GmbH in Jessern, Neuendorf und Münchenberg waren Kinder und Jugendliche aus ganz Deutschland durch Richterbeschluss eingewiesen worden, die unter anderem als Gefahr für sich und andere oder schwer erziehbar galten oder von anderen Einrichtungen abgelehnt wurden. Weil schwere Mängel bei der Betreuung der Kinder und Jugendlichen festgestellt wurden, verfügte Ministerin Münch im November 2013 die Schließung der 3 Hasenburg-Heime.
1: Das Ministerium hatte dabei offenbar folgenschwere juristische Fehler gemacht. Thorsten Südow war das. In der Lausitz ist heute an die Grundsteinlegung für das Braunkohlekraftwerk Jenschwalde vor 50 Jahren erinnert worden. Bei dem Festakt war auch Brandenburgs Ministerpräsident Woidke dabei. Bis 2028 soll das Kraftwerk endgültig stillgelegt werden. Der Standort an sich soll aber weiterentwickelt werden, so Woidke.
4: Der Standort wird weiterhin für Energieerzeugung stehen. Die LEAG beabsichtigt ja hier Großspeicher zu bauen. Ich gehe mal davon aus, dass wir es auch schaffen werden, die 250 neuen Arbeitsplätze hier direkt am Standort Jenschwalde auch in den kommenden Jahren zu schaffen. Muss noch viel investiert werden, aber wir setzen uns ja seit langem für eine regionale Nutzung der erneuerbaren Energien aus. Die stehen hier vor der Tür. Der Speicher wird hier gebaut. Die Zukunft wird eine gute sein.
1: Unter dem Motto Hände weg von unserer Gesundheit geht zur Stunde in Potsdam ein breites Bündnis von Parteien und Organisationen auf die Straße. Anlass ist unter anderem die Schließung der Geburtshilfestation im St. Josephs Krankenhaus, aber auch die geplante Abwicklung der Orthopädie und Gefäßchirurgie am Ernst-von-Bergmann-Klinikum. Alles aufgrund der Krankenhausreform, wie Sie sagen. Katharina Slanina von der Volkssolidarität Brandenburg sagte uns:
5: Also wir stehen gar nicht dahinter, warum so kurzfristig diese Schließung stattfinden. Wir können uns nur vorstellen, dass eben durch die ganzen gesetzlichen Neuordnungen jetzt eben auch zeitnah Fakten geschaffen werden sollen in Krankenhäusern, dass eben gesagt wird, durch den Druck der Finanzierung, dass da Abteilungen geschlossen werden müssen. Da muss es Auffangmöglichkeiten geben für die Menschen, die betroffen sind, und das hat eben überhaupt nicht stattgefunden.
1: Und soweit die Antenne Brandenburg. 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
6: Ist heute eine schweißtreibende Sache. Bewegung muss sein, aber bitte Gemach. 27 Grad in Koschen, 29 Grad in Angermünde, 30 Grad in Wittstock-Dosse und tatsächlich im Westen braut sich jetzt was zusammen. Für das Havelland, für Potsdam-Mittelmark, Teltow-Fläming gibt es die ersten amtlichen Unwetterwarnungen. Heftiger Starkregen, Hagel, schwere Gewitter, Orkanböen können mitmischen in den nächsten Minuten. In der Nacht ziehen dann auch noch ein paar kräftige Schauer und Gewitter durchs Land, örtlich auch mit Starkregen, Hagel, stürmischen Böen bei 19 bis 15 Grad. Morgen am Sonnabend geht es sehr wolkig los. Ab dem Mittag wird es freundlicher, geht rauf auf bis zu 27 Grad. Allerdings weht dazu ein teils kräftiger, böiger Wind.
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6: Wir schauen uns mal die Straßenlage an. Erstmal nochmal der wichtige Wetterhinweis. Von Südwesten her ziehen schwere Gewitter heran. Bitte Vorsicht, Orkanböen, Hagel sowie extrem heftiger Starkregen sind möglich. Achten Sie bitte darauf, dass Ihr Licht an ist am Auto. Für Potsdam-Mittelmark, Teltow-Fläming, Havelland gilt bereits eine Unwetterwarnung. A9 Berlin Richtung Leipzig. Es dauert länger zwischen Niemeck und Kleinmarzehns. Rechte Spur blockiert durch ein defektes Fahrzeug plus 20 Minuten. Auf der A10, dem westlichen Berliner Ring, Richtung Dreieck Havelland, Baustellenstau zwischen Großkreuz und Havelbrücke, auch 20 Minuten mehr einplanen. Und Stau Richtung Dreieck Werder zwischen Potsdam-Nord und der Havelbrücke, auch da plus 20 Minuten. A12 Frankfurt-Oder Richtung Berlin zwischen Fürstenwalde-Ost und West ist findet eine gibt's Bauarbeiten, so rum. Davor staut es sich ab Briesen. A13 Berlin Richtung Dresden. Auch hier Stau zwischen Großküritz und Teupitz. 10 Minuten mehr einplanen. 115 Richtung Dreieck-Nutetal. Höhe Potsdam-Babelsberg läuft ein Feuerwehreinsatz nach einem PKW-Brand. Hier dauert es 10 Minuten länger. Schnell und aktuell der Antenne-Verkehrsservice. Falls noch was fehlt, 0331 70 98 101 die Nummer.
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6: Kommen Sie gut in den Nachmittag, in den Frühabend hinein. Die schönste Musik begleitet Sie auf jeden Fall. Und ja, hier in Potsdam ist noch die Ruhe vor dem Regensturm und Regenguss. Hoffe bei Ihnen auch. Denke mal, alle werden heute wieder viele Fotos schießen und in den WhatsApp-Status stellen. Sie können uns aber gerne auch über die Antenne Brandenburg-App ins Studio Fotos oder Videos schicken, wie bei Ihnen die Wetterlage ist. Antenne Brandenburg-App öffnen, Studio-Nachricht schicken, Foto hochladen. Alles ganz einfach. Dankeschön.

0: Wichtiger Hinweis von den Straßen. Achtung bitte auf der A24 Hamburg Richtung Berlin. Zwischen Neuruppin und Neuruppin Süd ungesicherte Unfallstelle auf der linken Spur. Fahren Sie hier bitte besonders aufmerksam. Immer schnell und aktuell der Antenne Verkehrsservice an einem ziemlich drückend heißen Freitag.
1: Bei so einer Hitze, das ist mir zu heiß.
0: Wohl dem, der eine Klimaanlage hat. Klimaanlagen helfen natürlich sehr, sehr gut. Viele Hausbesitzer haben mittlerweile eine, aber dürfen Wohnungseigentümer auch ohne weiteres eine Klimaanlage einbauen. Die können ja mitunter richtig laut sein und die Nachbarn nerven. Der Bundesgerichtshof hat heute entschieden, ja, Wohnungseigentümer dürfen das einbauen und müssen nicht erst die Nachbarn um Erlaubnis fragen. ARD-Reporter Chris Kilbach hat sich diesen Fall genau angeschaut. Chris, um was ging es ganz konkret?
2: Es ging um einen Wohnungseigentümer aus Berlin. Er will in seiner Eigentumswohnung eine Klimaanlage anbringen, ein sogenanntes Splitgerät. Das ist eine Klimaanlage mit einem Bauteil innen in der Wohnung und einem an der Außenwand des Hauses. In seinem Fall war das auf dem Balkon. Dieses Außenbauteil ist aber eine sogenannte bauliche Veränderung und dafür benötigt er einen Beschluss der Wohnungseigentümergemeinschaft im Mehrfamilienhaus. Und den gab es nicht, denn andere Wohnungseigentümer fürchteten unter anderem Lärmbelästigung durch den Betrieb der Klimaanlage.
0: Der Bundesgerichtshof hat jetzt aber entschieden, der Mieter darf die Klimaanlage einbauen. Wie lautet die Begründung?
2: Der Bundesgerichtshof kam zum Ergebnis, es handle sich beim Betrieb einer Klimaanlage in der Regel nicht um eine Belastung, die, Zitat, über das unvermeidliche Maß hinausgehe, Zitat Ende. Sollte man später dann merken, es werden doch Lärmschutzvorschriften verletzt durch die Klimaanlage, dann könnten die Nachbarn immer noch rechtliche Schritte einleiten. Aber installiert werden darf die Klimaanlage erstmal.
0: Warum ist das Urteil so wichtig?
2: Der Bundesgerichtshof ist das oberste Zivilgericht in Deutschland. Diese grundsätzlichen Aussagen gelten also für alle unteren Gerichte als Leitregel. Und die Situation dürfte sehr häufig vorkommen, denn es gibt fast 10 Millionen Eigentumswohnungen in Deutschland. Und wegen des Klimawandels wird es immer öfter lange heiß sein.
0: Dankeschön an ARD-Reporter Chris Kilbach für diese Einschätzung. Wohnungseigentümer dürfen also grundsätzlich Klimaanlagen in ihren Wohnungen einbauen, auch wenn die Eigentümergemeinschaft dagegen stimmt. Ein wohl wegweisendes Urteil, das der BGH heute gesprochen hat. Und damit müssen wir noch einmal kurz raus auf die Straßen. Liebe Autofahrer, Vorsicht auf der A2 Berlin Richtung Magdeburg, zwischen Brandenburg und Wolin, Gegenstände auf der linken und der mittleren Spur.

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0: Enya mit Only If und der Deutsche Wetterdienst hat eine Warnung bekannt gegeben von Sachsen-Anhalt. Bis in die Südwesthälfte Brandenburgs ziehen Gewitter, örtlich mit heftigem Starkregen, Hagel um 2 Zentimeter und schwere Sturmböen durch, die weiter nordostwärts ziehen. Was sonst noch wichtig ist heute, das hören Sie jetzt, 17.30 Uhr.
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2: Aus Cottbus mit Florian Ludwig. Schönen guten Tag. Brandenburg prüft eine gemeinsame Strompreiszone mit Regionen im Nachbarland Polen. Die Preise wären dann einheitlich und niedriger, so die Hoffnung der Landesregierung. Die Industrie- und Handelskammer Cottbus bewertet den Vorstoß aber zurückhaltend. Hauptgeschäftsführer André Fritsche sagte uns:
3: Die Netze sind noch nicht so ausgebaut, dass wir mit Polen eine Strompreiszone entwickeln könnten. Zukunftsträchtig ist es, also es macht schon Sinn, aber wir müssen erstmal investieren und vor allem ist es Bundeszuständigkeit, die Strompreiszone. Wir haben derzeit eine Strompreiszone in Deutschland. Das führt zu hohen Kosten in Gesamtdeutschland, weil wir die Netze nicht genug ausgebaut haben. Wir haben hier mehr Produktion im Osten und im Norden und der Süden nimmt ab. Das heißt, eigentlich müssen die Netze ausgebaut werden. Das könnte man auch mit Polen machen, aber da braucht es auch Investitionen.
2: Unklar ist noch, wie genau eine gemeinsame Strompreiszone für günstigere Preise sorgen kann. Mit einem Festakt hat die LEAG heute das 50-jährige Bestehen des Kraftwerks Jänschwalde gefeiert. Neben einem Rückblick auf ein halbes Jahrhundert Kraftwerksgeschichte richtet sich der Blick dabei auch auf die Zukunft des Standorts. Ministerpräsident Dietmar Woidke sagte dem RBB:
4: Der Standort wird weiterhin für Energieerzeugung stehen. Die LEAG beabsichtigt ja hier Großspeicher zu bauen. Ich gehe mal davon aus, dass wir es auch schaffen werden, die vorhin genannten 250 neuen Arbeitsplätze hier direkt am Standort Jänschwalde auch in den kommenden Jahren zu schaffen.
2: Das Werk war Ende 1989 komplett am Netz. 2028 soll es abgeschaltet werden. Es holpert etwas bei Energie Cottbus. Nach der Euphorie über den Aufstieg in die zweite Bundesliga ruft der FCE in seinen bisherigen Testspielen noch nicht die Leistung ab, die Trainer Klaus-Dieter Wollitz sehen will. Wollitz sagte dem RBB:
5: Ich bin insgesamt mit der Vorbereitung nicht so zufrieden, was die Spiele betrifft. Haben weder gegen Altklinike noch gegen Hertha noch gegen Halle Dominanz gehabt. Viele Torschancen konnten wir uns nicht erspielen, im Gegenteil. In meinem Gefühl so und was ich so sehe und was ich so analysiere, jeder spielt für sich. Wir spielen im Moment nicht so als Mannschaft, ne? Kann auch sein, dass der eine dann ein bisschen zufrieden ist aufgrund des Aufstiegs, der andere mental im Moment ein bisschen müde.
2: Morgen steht für den FCE ein Testspiel gegen den österreichischen Erstligisten RB Salzburg an.
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2: Ja, noch immer gilt die Warnung des Deutschen Wetterdienstes vor schweren Unwettern. Die können auch noch am Abend hereinbrechen mit Starkregen, heftigem Wind und auch Hagel. Morgen wird es dafür freundlicher, am Vormittag noch bewölkt, dann aber sonnig bei bis zu 27 Grad. Und soweit die Nachrichten für die Lausitz und das Elbe-Elster-Land. Die Zeit, es ist 17.32 Uhr.
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0: Man kann es nicht oft genug sagen, darum nochmal der wichtige Hinweis zum Wetter. Von Südwesten her ziehen schwere Gewitter heran. Bitte Vorsicht, es kann orkanmäßig stürmisch sein. Hagel ist zu erwarten, heftiger Starkregen auch und Blitz und Donner ebenfalls. Für Potsdam-Mittelmark und Teltow-Fläming gilt bereits die Unwetterwarnung. Schauen wir uns die A2 an, Berlin Richtung Magdeburg. Vorsicht bitte zwischen Brandenburg und Wolin, da liegen Gegenstände auf der linken und der mittleren Spur. A9 Berlin Richtung Leipzig, plus 45 Minuten zwischen Niemeck und Kleinmarzehns. Hier Baustellenstau und auf der rechten Spur ist ein Fahrzeug liegen geblieben. Damit zur A10, dem westlichen Berliner Ring Richtung Dreieck Havelland. 10 Minuten dauert es länger zwischen Großkreuz und Havelbrücke an der Baustelle. Und in der Gegenrichtung Richtung Dreieck Werder 20 Minuten zwischen Potsdam Nord und Havelbrücke. A12 Frankfurt-Oder Richtung Berlin zwischen Fürstenwalde Ost und West wird gebaut. Bis voraussichtlich 18 Uhr bleibt der Bereich gesperrt. Es staut sich davor ab Briesen. A24 Hamburg Richtung Berlin. 10 Minuten mehr einplanen zwischen Neuruppin Süd und Fähr Berlin. Und außerdem liegt im weiteren Verlauf im Bereich des Dreiecks Havelland ein Reifen auf der Mittelspur. Ganze Menge los, falls Sie noch mehr haben. 0331 70 98 101, die Nummer vom Antenne Verkehrsservice. Kommen Sie gut durch.
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7: Karat.
0: Mit dem schönsten Sound, der 45 Jahre alt wird in diesem Jahr.

0: Der Deutsche Wetterdienst gibt bekannt, von Sachsen-Anhalt in die Südwesthälfte Brandenburgs ziehen Gewitter, örtlich mit heftigem Starkregen, Hagel um 2 Zentimeter und schwere Sturmböen können auch dabei sein. Das zieht dann nach Nordosten weiter. Peter Schwarz, unser ARD-Wetterexperte. Gefühlt gibt es ja in letzter Zeit immer häufiger solche Unwetterwarnungen. Und dann kommt vielleicht gar nichts. Nutzen denn diese Warnungen überhaupt was?
1: Man muss sich so ein bisschen vor Augen halten, was heißt denn jetzt eigentlich eine Warnung? Eine Warnung heißt beim Wetter eigentlich, Achtung, dies und das kann maximal passieren. Aber das Wichtige ist, es muss nicht passieren. Vor allem nicht in der maximalen Stärke, die angegeben ist. Das ist quasi so der Rahmen. Und es muss auch nicht zwingend bei dir passieren. Aber es kann eben passieren. Insofern gesehen sind die Warnungen absolut nicht übertrieben. Man darf es nur nicht denken, wenn hier gewarnt wird vor Böen von 100 km/h zum Beispiel oder Hagel bis 5 cm Größe, so, das ist dann zwangsläufig heute Nachmittag in meinem Garten.
0: So, ein richtig heftiges Gewitter gibt es ja nun nicht alle Tage. Ist das für euch Wetterfans, muss man ja sagen, eigentlich ein Grund zur Freude?
1: Natürlich haben wir mehr Arbeit. Wir sind natürlich auch ein bisschen so eine Alarmbereitschaft. Wir warten darauf, es kommen mehr Anfragen, wir haben mehr zu tun. Die Arbeitsschichten sind dann entsprechend natürlich stressig, aber es gibt nicht wenige von uns, die sind auch über die Arbeit hinaus vom Wetter fasziniert und können es gar nicht erwarten, bis dann die Schicht zu Ende ist, um sich dann noch den Fotoapparat zu schnappen oder die Filmkamera und dann aufs Radar zu gucken, wo geht es jetzt ab, wo könnte ein Gewitter sein, und dann steigt man ins Auto und fährt los und hofft auf ein paar schöne Bilder.
0: Heute also Gewitterbilder. Wie sieht es denn dann für den Rest des Wochenendes aus bei uns in Brandenburg?
1: Morgen ist dann erstmal Ruhe, die Luft ist quasi raus, im wahrsten Sinne des Wortes weht ein anderer Wind, nämlich ein frischer aus Nordwesten, und der fegt diese Schwüle eben weg. Sonntag kann es dann nochmal Schauergewitter geben, die sind aber gegenüber denen von heute, also Kategorie Gelb würde ich sagen, eher zahm. Dazu werden nur noch maximal 24 Grad erreicht, und die nächste Woche geht es erstmal wechselhaft weiter mit Schauern, ab und zu mal so ein, sage ich mal, normales Gewitter bei Temperaturen um 20 Grad.
0: Dankeschön an unseren Wetterexperten Peter Schwarz. Wenn es denn dann bei Ihnen losplattert, blitzt und donnert, vielleicht haben Sie ja dann den Nerv, ein Foto oder kurzes Video davon zu machen. Und dann ganz einfach über die Antenne Brandenburg App hochladen und uns ins Studio schicken. Dankeschön.

0: Sagen Sie, finden Sie das auch so doof? Das kleine Finale der Fußball-Weltmeisterschaft morgen zwischen Frankreich und England, das können nur die sehen, die Magenta haben. Also ich habe das nicht, also nix Fußball morgen Nacht. Aber gut, finden wir vielleicht ein bisschen in den Schlaf. Anstoß ist ja erst 23 Uhr. Können wir ein bisschen früher in die Eier. Sonntag dann das große Finale zwischen Spanien und Argentinien. Das kommt ein bisschen früher, 21 Uhr, live im ZDF. Da können wir wieder alle gucken. Und wenn Sie die letzten Wochen bei unserem Antenne-Tippspiel mitgemacht haben, denken Sie daran, noch Ihre beiden Tipps abzugeben für das kleine und das große Finale, damit Sie im Rennen bleiben um einen der coolen WM-Bälle. Ich bin raus, ich bin irgendwo Platz 560 oder so. Die Zeit 17.53 Uhr.
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1: Im Studio Jasmin Becker, guten Abend. Der Deutsche Wetterdienst warnt vor schweren Gewittern in Brandenburg für die Kreise Potsdam-Mittelmark und Teto-Fleming. Gilt bereits jetzt eine amtliche Unwetterwarnung. Stefanie Brockhausen berichtet.
2: Sturmböen, Starkregen und dicke Hagelkörner. Ursache für den Wetterumschwung ist das Tiefdruckgebiet Cherry, das von Belgien aus über den Norden Deutschlands hinwegzieht. Nicht nur deshalb sei ein Waldspaziergang heute eher keine gute Idee, so das ARD-Wetterkompetenzzentrum. In letzter Zeit war es besonders trocken und heiß bei uns. Äste könnten daher schneller abbrechen und runterfallen. Sogar ganze Bäume, die eigentlich stabil aussehen, könnten umknicken. Davor warnt auch die Stiftung Preußische Schlösser und Gärten. Die bittet alle Besucher darum, in den Parks auf den Wegen zu bleiben.
1: Knapp 13 Jahre nach der erzwungenen Schließung von 3 Jugendheimen der Hasenburg GmbH hat der Betreiber das Land Brandenburg erfolgreich auf Schadenersatz verklagt. Dieses habe rechtswidrig und schuldhaft seine Amtspflichten verletzt, erklärte das Landgericht Potsdam. Die Einrichtungen waren nach Gewaltvorwürfen und Suiziden in Verruf geraten. Laut Gericht ließ sich aber nicht beweisen, dass das Wohl der Kinder und Jugendlichen gefährdet gewesen sei. Landespolitikreporter Thorsten Südow berichtet.
3: Die Hasenburg GmbH habe Anspruch auf Schadenersatz für entgangene Gewinne in den Jahren 2013 bis 2024. Die Höhe könne noch nicht beziffert werden und sei Gegenstand eines Schlussurteils, sagte der Richter in der kurzen Urteilsverkündung in Potsdam. Das Urteil sei noch nicht rechtskräftig. Die Klage des Hasenburg-Betreibers, rund 26,3 Millionen Euro Schadenersatz zu zahlen, wurde abgewiesen.
1: Nach dem Angriff auf eine Jugendamtmitarbeiterin in Finsterwalde muss der Tatverdächtige in Untersuchungshaft. Die Staatsanwaltschaft hatte Haftantrag wegen des Verdachts eines versuchten Tötungsdelikts gestellt. Der 35-Jährige soll die Mitarbeiterin gestern verbal bedroht und ein Feuer gelegt haben. Die Diskussion um Jens Spahn geht weiter. In der Jungen Union in Brandenburg regt sich Kritik gegen den Unionsfraktionschef, nachdem er mit seinem Ehemann die Hilfe einer Leihmutter in den USA in Anspruch genommen hat. Parteiübergreifend gibt es Rücktrittsforderungen. Nun will Kanzler Merz das Thema parteiintern aufarbeiten. Aus unserem Hauptstadtstudio Georg Schwarte.
4: In Deutschland ist eine Leihmutterschaft verboten. Die CDU und auch Jens Spahn selbst hatten sich in der Vergangenheit stets gegen eine Legalisierung der Leihmutterschaft hierzulande ausgesprochen. Der Vorsitzende der CDU Mecklenburg-Vorpommern Peters sagte, Spahn sei als Fraktionschef nicht mehr tragbar. Auch aus dem Berliner Landesverband gibt es erste Rücktrittsforderungen. Spahn sieht sich zunehmend dem Vorwurf der Unglaubwürdigkeit ausgesetzt. Hauptkritikpunkt, er handle als Privatmann anders als in seiner politischen Funktion.
1: Soweit die Antenne Brandenburg Nachrichten. 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
5: Die amtliche Unwetterwarnung, die gilt aktuell für die Kreise Potsdam-Mittelmark und Teltow-Fleming. Und mitunter kommt in Potsdam-Mittelmark, Dahme-Spreewald, Elbe-Elster und Teltow-Fleming auch einiges runter. Da ist zappelduster auf einmal. Und egal, was die Temperaturen machen, auch bei Ihnen wird es heute wahrscheinlich noch abkühlen. Das Regengebiet, das Gewittergebiet zieht von Südwest nach Nordost durch. In der Nacht also hält das Unwetter an bei 19 bis 15 Grad minimal. Im Verlauf der Nacht soll es dann auflockern. Morgen dann erst wolkig, ab den Mittagsstunden mehr Sonne, angenehm bei 23 bis 27 Grad. Allerdings wird es recht windig. Und wir gucken noch auf Sonntag. Sonne, Wolken wechseln sich ab, aber auch einzelne Schauer und Gewitter bei 20 bis 24 Grad höchstens.
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5: Zuerst nochmal der Wetterhinweis. Für den Südwesten Brandenburgs gilt aktuell eine Unwetterwarnung vor Orkanböen, Hagel und heftigem Starkregen. Auf der A9 stehen Sie leider auch im Stau Richtung Leipzig. Plus 1,5 Stunden zwischen Niemeck und Kleinmarzehns an der Baustelle dort. Da ist auf der rechten Spur ein Fahrzeug liegen geblieben. Auf der A10 westlicher Berliner Ring Richtung Dreieck-Havelland staut es sich auch zwischen Großkreuz und Havelbrücke an der Baustelle und in der Gegenrichtung zwischen Potsdam-Nord und Havelbrücke 20 Minuten Zeitverlust. Pannenfahrzeug auf der A11 Berlin Richtung Stettin, in der Abfahrt wäre Berlin. Dann die A12 Richtung Berlin, voraussichtlich jetzt in diesen Minuten wieder frei zwischen Fürstenwalde Ost und West. Da gab es eine Tagesbaustelle, aber langer Stau ab Briesen dauert wohl, bis der sich auflöst. A24 Hamburg Richtung Berlin zwischen Neuruppin Süd und Fair Berlin, Unfall und Stau plus 20 Minuten. Auch auf der Umfahrung vor Fair Berlin staut es sich. Und Achtung, Gegenstände auf der BR169 Elsterwerda Richtung Cottbus zwischen dem Abzweig nach Domsdorf und Drebgau auf der linken Spur. 0331 70 98 101, die Nummer vom Antenne-Verkehrsservice. Falls noch was fehlt, sagen Sie es uns, wir sagen es weiter.
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5: Einen schönen Abend wünsche ich Ihnen, einen schönen Feierabend, Start ins Wochenende, Start in den Urlaub. Und der beginnt jetzt musikalisch mit Albano und Romina Power aus den 80ern. Felicità.

0: Also heute müssen wir öfter raus auf die Straßen. Achtung, Autofahrer auf der A13 Berlin Richtung Dresden. Zwischen Roland und Ortrand liegt eine Stoßstange auf der linken Spur. Kommen Sie gut, kommen Sie sicher an. Heute Abend kann es ordentlich krachen. Das haben Sie mitbekommen. Hier in Potsdam ist noch alles ruhig, auch kein Wind, noch gar nichts. Und am Wochenende, ja, durchwachsen. Auf jeden Fall gutes Wetter, auf jeden Fall, um rauszugehen. Und was zu erleben. In Cottbus steigt zum vierten Mal das Sando-Fest. Ganz viele ehrenamtliche Helfer haben da angepackt. Es geht morgen 14.30 Uhr auf der Festwiese in der Elisabeth-Wolf-Straße los. Sprecherin des Sando-Festes ist Birgit Mankur. Frau Mankur, neben toller Musik gibt es auch viel leckeres Essen, habe ich gehört.
1: Also selbstgebackene Kuchen. Ich gehe gleich in die Küche, dann geht es weiter. Dann vom Grill. Es gibt vegetarisch, veganes Essen, Obst. Alle Ehrenamtlichen, die was machen wollen, machen was. Wir sind jedenfalls alle am Start. Es wird unheimlich vorbereitet.
0: Okay, serviert wird ab 14.30 Uhr morgen beim Sando-Fest. Oder möchten Sie lieber was auf die Ohren? In Brandenburg an der Havel steigt das Hörspielwochenende im Slavendorf. Organisiert vom Verein Lauschkultur gibt es da tolle Hörspielerlebnisse mitten auf der Picknickdecke. Und es soll ja morgen trocken bleiben. Tolle Hörspiele gibt es auch, sagt der Vereinsvorsitzende Sebastian Hocke.
2: Vor allem die Kinderhörspiele, da sind bekannte große Namen drunter, wie Bibi Blocksberg, drei Fragezeichen, Patterson. Und besonders wichtig sind uns natürlich unsere Live-Künstler auch, die direkt vor Ort, mitten auf der Wiese, oft mitten im Publikum Theater spielen.
0: Klingt wunderbar. Hörspiel-Krimis gibt es also auch. Der Eintritt ist für das Hörspielwochenende in Brandenburg an der Havel an beiden Tagen kostenlos. Bringen Sie einfach Ihre Picknickdecke mit und lassen Sie sich verzaubern. Oder schauen Sie auf dem Luisenplatz in Potsdam vorbei. Da wird das erste Brandenburger Bierfest gefeiert. 10 Uhr geht's los. Der Eintritt ist frei. Und noch mehr Tipps natürlich fürs Wochenende auf antennebrandenburg.de. Schönen Start ins hoffentlich für Sie freie Wochenende.

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0: grandiose Stimme. Cher, 18:30 Uhr.
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2: Aus Cottbus mit Florian Ludwig. Schönen guten Abend. Brandenburg prüft eine gemeinsame Strompreiszone mit Regionen im Nachbarland Polen. Die Preise wären dann einheitlich und niedriger, so die Hoffnung der Landesregierung. Die Industrie- und Handelskammer Cottbus bewertet den Vorstoß aber zurückhaltend. Hauptgeschäftsführer André Fritsche sagte uns:
3: Naja, momentan ist es so, dass wir hier sehr stark erneuerbare Energien ausgebaut haben, gerade in Nord- und in Ostdeutschland, also jetzt in dem Fall hier in Brandenburg, sehr viel Photovoltaikanlagen, sehr viel Wind. Und es führt dazu, dass das Netz in Deutschland nicht gut genug ausgebaut ist, dass wir abschalten müssen. Und es geht ja darum, dass wir mit Polen das durchaus ausgleichen. In Polen haben wir auch eine Stromproduktion, die noch meistens aus Kohle besteht. Und dementsprechend müssen wir gucken, wie wir die Netze auch so ausbauen, dass wir diesen grünen Strom dann auch nach Polen exportieren könnten, beziehungsweise dass wir nicht mehr Strom aus Polen importieren, der derzeit noch teurer ist als unser eigener.
2: Das Land Brandenburg muss sich auf eine Schadenersatzzahlung für die Hasenburg GmbH einstellen. Das hat das Landgericht Potsdam heute entschieden. Die Hasenburg GmbH hatte bis 2013 drei Heime für schwer erziehbare Jugendliche betrieben, unter anderem in Neuendorf am See in Dahme-Spreewald. Nach mehreren Skandalen und Misshandlungsvorwürfen hatte die Landesregierung den Heimen aber die Betriebserlaubnis entzogen. Allerdings zu Unrecht, wie schon 2023 das Verwaltungsgericht Cottbus geurteilt hatte. Der Schadenersatz muss wegen entgangener Gewinne zwischen 2013 und 2024 gezahlt werden. Die Höhe steht noch nicht fest. Es holpert etwas bei Energie Cottbus. Nach der Euphorie über den Aufstieg in die zweite Bundesliga ruft der FCE in seinen bisherigen Testspielen noch nicht die Leistung ab, die Trainer Klaus-Dieter Wollitz sehen will. Wollitz sagte dem RBB:
4: Ich bin insgesamt mit der Vorbereitung nicht so zufrieden, was die Spiele betrifft. Haben weder gegen Altklinike noch gegen Hertha noch gegen Halle Dominanz gehabt. Viele Torschancen konnten wir uns nicht erspielen, im Gegenteil. In meinem Gefühl so und was ich so sehe und was ich so analysiere, jeder spielt für sich. Wir spielen im Moment nicht so als Mannschaft. Ne? Kann auch sein, dass der eine dann ein bisschen zufrieden ist aufgrund des Aufstiegs, der andere mental im Moment ein bisschen müde.
2: Morgen steht für den FCE ein Testspiel gegen den österreichischen Erstligisten RB Salzburg an.
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2: Es kann weiterhin zu schweren Unwettern bei uns in der Region kommen, mit heftigem Wind, Starkregen und sogar Hagel. Morgen wird es dann aber wieder freundlicher. Am Morgen und Vormittag zunächst noch bewölkt, am Nachmittag dann sonnig mit bis zu 27 Grad. Und soweit die Nachrichten für die Lausitz und das Elbe-Elster-Land. 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
0: Es regnet, die Erde wird nass, zumindest im Südwesten des Landes. Und für weite Teile der Südhälfte Brandenburgs, da gilt auch eine Unwetterwarnung. Orkanböen, Hagel, heftiger Starkregen, auch Gewitter können mitmischen. A9 Berlin Richtung Leipzig, es dauert nach wie vor länger zwischen Niemeck und Kleinmarzehns. Im Baustellenbereich blockiert ein defektes Fahrzeug die rechte Spur. Stau immer noch mit 60 Minuten Passierdauer. Richtung Berlin, da geht's schneller, da stehen sie nur 10 Minuten an. A10 westlicher Berliner Ring Richtung Dreieck Havelland. Baustellenstau zwischen Großkreuz und Havelbrücke mal wieder. Und auch Richtung Dreieck Werder stehen sie an. Zwischen Potsdam Nord und Havelbrücke 20 Minuten mehr mitbringen. Auf der A11 in Richtung Stettin, Achtung, in der Abfahrt Wehr Berlin, hier steht ein Pannenfahrzeug. A12 Frankfurt-Oder Richtung Berlin. Zwischen Fürstenwalde und West gab es eine Tagesbaustelle. Eigentlich sollte die nur bis 18 Uhr sein, aber kann sein, dass es doch noch hier gesperrt ist. Und Richtung Frankfurt-Oder bitte Vorsicht, zwischen Fürstenwalde-Ost und Briesen, Pannenauto auf der Mittelspur. Dann ein Baum auf der Fahrbahn. Im Landkreis Oberspreewald-Lausitz liegt ein Baum auf der Straße zwischen Kraupe und Kremmen. Vorsicht! 0331 70 98 101, die Nummer vom Antenne-Verkehrsservice. Falls noch was fehlt, sagen Sie es bitte uns und wir sagen es weiter. Dankeschön.
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0: 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Es regnet, die Erde wird nass und tatsächlich, wenn ich so rausgucke, hier in Potsdam, mein Auto wird sauber. Juhu! Und ich glaube, das wird nachher fröhliches Pfützenspringen. Und viele nasse Hunde tapsen auf den Fliesen und Dielen Brandenburgs.
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0: 11 Minuten nach 6:30. 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Es war und ist der wohl größte Jugendhilfeskandal der vergangenen Jahrzehnte in Deutschland. Er hat sich in Brandenburg abgespielt, Sie erinnern sich bestimmt. In den Heimen der Hasenburg-Gesellschaft bei Münchehofe, Jessern und Neuendorf. Hier wurden verhaltensauffällige oder besonders belastete Kinder und Jugendliche aus ganz Deutschland untergebracht. Diesen Kindern soll übel mitgespielt worden sein. Ehemalige Bewohner haben über Demütigungen und Isolationsmaßnahmen gesprochen. Das Land Brandenburg hat der Gesellschaft im Jahr 2013 die Betriebserlaubnis entzogen und die Heime geschlossen und hat dabei offenbar Fehler gemacht. Am Landgericht Potsdam ging es heute um Schadenersatz. Antenne-Reporter Thorsten Südow, muss das Land zahlen?
1: Ja, auf das Land Brandenburg kommen mit dem Urteil von heute wegen der Schließung der heftig kritisierten Hasenburgheime Schadensersatzzahlungen zu. Warum? Weil der Entzug der Betriebserlaubnis vor 13 Jahren eine rechtswidrige, schuldhafte Amtspflichtverletzung gewesen sei, sagte heute der Richter. Entgangene Gewinne zwischen 2013 und 2024 muss das Land dem Betreiber Hasenburg ersetzen. Wie das Ganze errechnet wird, muss eine weitere Verhandlung klären.
0: Müssen denn wir alle, die Steuerzahler, dieses Geld jetzt aufbringen?
1: Dieser Schadenersatz muss aus dem Brandenburger Landeshaushalt beglichen werden. Und ja, dieses Geld an den Hasenburg-Betreiber zahlen wir alle. Das wird wahrscheinlich ein Millionenbetrag.
0: Die Vorwürfe gegen die Heime, sind die denn alle falsch?
1: Ob jetzt die Vorwürfe mehrerer Jugendlicher zutreffend waren, dass es Misshandlungen durch Erzieher in den Hasenburgheimen gab, genau wie Anbrüllen oder das auf den Liegen gefesselt werden, das war nicht der Gegenstand der Klage und des heutigen Landgerichtsurteils. Im Herbst 2013 hatte eine Untersuchungskommission unter anderem durch Befragungen festgestellt, dass in den Hasenburgheimen nicht korrekt mit den Kindern und Jugendlichen umgegangen wurde und Pädagogikkonzepte verletzt wurden. Dennoch war die Schließung der drei Heime juristisch damals nicht sauber und darum wird das Land jetzt Schadenersatz zahlen müssen.
0: Dankeschön an unseren Landespolitikreporter Thorsten Südow. Das Land hat also möglicherweise Kinder geschützt, finanziell gesehen aber einen Millionenschaden angerichtet.
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0: Aber diese Nummer Staying Alive kann tatsächlich Leben retten, wenn sie im Rhythmus dieses Songs aus den 70ern von den Bee Gees eine Herzdruckmassage machen, dann kann das tatsächlich Leben retten. Staying Alive, der schönste Sound für Brandenburg am immer wolkiger werdenden und nasser werdenden Freitagabend. Es ist immerhin schon kurz vor 7 jetzt. Und von mir gibt's vor den Antennennachrichten um 7 Vanessa Williams mit Save the Best for Last. Lange nicht gehört und gleich hier für Sie zum Start ins Wochenende. 18.56 Uhr.
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1: Im Studio Jasmin Decker, guten Abend. Sturmböen, starke Regen und sogar Hagel für 7 Landkreise in Brandenburg gelten gerade amtliche Unwetterwarnungen wegen schwerer Gewitter. Betroffen sind die Kreise Potsdam-Mittelmark, Teltow-Fleming, Elbe-Elster-Dahme-Spreewald, Oberspreewald, Lausitz, Spree-Neiße und Oder-Spree. Der Deutsche Wetterdienst warnt vor Sturmböen mit Geschwindigkeiten von bis zu 110 Kilometern pro Stunde und Regenmengen von örtlich bis zu 60 Litern pro Quadratmeter. In Brandenburg stößte eine geplante Änderung des sogenannten Akteneinsichts- und Informationszugangsgesetzes auf Kritik. Das Innenministerium hat RBB 24 gestern auf Anfrage mitgeteilt, dass eine Gesetzesänderung in Arbeit sei. Ziel sei es, die kritische Infrastruktur angesichts potenzieller Bedrohungen zu schützen. Annette Kufner aus unserer Landespolitikredaktion.
2: Welche Änderungen genau geplant sind, hat das Ministerium bislang nicht mitgeteilt. Kritik kommt aber schon jetzt von Brandenburgs Landesdatenschutzbeauftragter Dagmar Hartke. Der Schutz kritischer Infrastruktur sei wichtig, sagt sie. Eine Gesetzesänderung sei dafür aber nicht nötig. Schon jetzt sehe das Gesetz vor, dass Informationen nicht herausgegeben werden sollen, wenn dadurch die öffentliche Sicherheit gefährdet würde. Außerdem sei die Informationsfreiheit als Grundrecht in der Brandenburger Landesverfassung verankert.
1: Brandenburgs Ministerpräsident Woidke hat noch einmal bekräftigt, dass er für eine gemeinsame Strompreiszone mit Polen ist. Es sei ein Fehler, am deutschlandweiten Einheitspreis festzuhalten, sagte er, obwohl durch die Produktion der erneuerbaren Energien in Brandenburg deutlich günstigere Strompreise möglich wären.
3: Wir können nicht beeinflussen, welche Zölle Herr Trump sich morgen wieder ausdenkt. Wir können nicht die Haltung von Russland beeinflussen, was die Rohstofflieferungen nach Deutschland betrifft. Aber was wir beeinflussen können, sind die Energiepreise hier in Deutschland. Und deswegen muss die Bundesregierung hier aktiver werden.
1: Unionsfraktionschef Spahn steht wegen seiner Elternschaft mit Hilfe einer Leihmutter in den USA unter Druck. Kanzler Merz will sich jetzt mit der CDU-Spitze darüber beraten. Und auch Spahn selbst äußerte sich in einem Bild-Podcast. Hauptstadtkorrespondentin Birte Sönnigsen.
4: Er habe lange mit sich gerungen. Er und sein Mann hätten sich aber von Anfang an ein Kind gewünscht. Deshalb hätten sie mehrere Optionen abgewogen und sich am Ende für eine Leihmutterschaft in den USA entschieden. Die CDU lehnt Leihmutterschaft ab und hatte das zuletzt auf ihrem Parteitag im Februar bekräftigt. Ob Spahn Fraktionsvorsitzender bleiben wird, ist offen. Spahn sagt, nur die Fraktion kann darüber entscheiden, wie es weitergeht. Für ihn selbst gäbe es nichts Wichtigeres als seine Familie.
1: Die Bundeswehr wird in diesem Jahr zum ersten Mal an einer Nuklearübung der französischen Armee teilnehmen. Man schlage in der Abschreckung einen neuen gemeinsamen Weg ein. Das sagte Kanzler Merz nach einem Treffen mit dem französischen Präsidenten Macron. Und soweit die Antenne Brandenburg Nachrichten. 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
5: Warm war es heute bei uns in Brandenburg, schwül, warm, drückend. Und ich glaube, die meisten sind dann doch dankbar, wenn sich das alles mal in Regen entlädt. Aber bitte nicht zu viel, das soll auch alles noch abfließen können. Und Sie haben es eben in den Antennennachrichten gehört, 7 Kreise sind aktuell mit einer Unwetterwarnung ausgestattet. Spree-Neiße und Oder-Spree, Oberspreewald-Lausitz auch, Dahme-Spreewald, Elbe-Elster, Teltow-Fleming, Potsdam-Mittelmark. Lokal Starkregen zu erwarten, Sturmböen mit bis zu 110 Kilometern pro Stunde, örtlich Regen bis zu 60 Liter pro Quadratmeter. Also kommen Sie mir gut durch den Abend, gut durch die Nacht. Da gibt's dann noch letzte Schauer bei 19 bis 15 Grad. Morgen der Sonnabend deutlich ruhiger, 23 bis 27 Grad. Sonne und Wolken wechseln sich ab, ohne nennenswerte Schauer. Aber Achtung, der Wind wird ein Thema sein.
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5: Wir blicken erst einmal zur A9, Berlin Richtung Leipzig. Immer noch langer Baustellenstau zwischen Niemeck und Kleinmarzehns. Rechte Spur ist hier blockiert, da ist ein Fahrzeug liegen geblieben. 60 Minuten stehen sie ja an. Außerdem Richtung Berlin anstehen, aber nicht so schlimm, plus 10 Minuten. A12 Frankfurt-Oder Richtung Berlin, Tagesbaustelle zwischen Fürstenwalde Ost und West. Die sollte eigentlich heute Nachmittag schon wieder weg sein, aber immer noch hier alles gesperrt. Es staut sich kurz ab hinter Briesen. Auf der B169 Elsterwerda Richtung Cottbus bitte vorsichtig fahren zwischen Lauchhammer West und Lauchhammer. Hier hat jemand Ladung verloren. Dann liegt ein Baum im Landkreis Oberspreewald-Lausitz und zwar auf der Straße zwischen Kraupe und Kemmen. 0331 70 98 101, das ist die Nummer vom Antenne-Verkehrsservice. Sollten Sie noch was sehen, Unfall, Liegenbleiber, Tiere auf der Fahrbahn, bitte sagen Sie es uns und wir sagen es weiter. Kommen Sie gut durch.
6: unser Sandmännchen. Womit kommt das Sandmännchen heute? Mit einem Doppelstockbus. Das Sandmännchen hat dir eine Geschichte mitgebracht.
7: Die Erdmännchen Jan und Henry.
8: Aber warm heute. Da kann ich gar nicht richtig schlafen.
9: Dir ist warm? Warte, ich mach die Tür ein bisschen auf. Dann kommt frische Luft rein.
8: Oh ja, so ist schön. Danke, Jan. Gute Nacht.
9: Gute Nacht, Henry.
10: Alle Augen zugemacht, wir schlafen jetzt die ganze Nacht.
9: Henry? Henry?
8: Henry!
9: Ja!
8: Was ist denn?
9: Hör doch mal, dieses Geräusch.
8: Das hört sich aber komisch an.
9: Das ist bestimmt eine Oma.
8: Eine Oma? Was denn für eine Oma?
9: Eine Oma, die Pudding kocht.
8: Die kocht Pudding? Bei uns in der Höhle?
9: Ja, warum denn nicht? Das ist doch sehr nett von der Oma. Pudding ist lecker.
8: Ja, aber das ist doch so ein quietschendes Geräusch. Eine Oma quietscht doch nicht.
9: Auch nicht, wenn sie Pudding kocht?
8: Nee.
9: Ach, ich weiß. Die Oma trägt bestimmt eine Ritterrüstung.
8: Was?
9: Ja, Pudding, der kocht, der blubbert und spritzt. Und damit die Oma sich nicht das schöne Kleid mit den Puddingspritzern vollkleckert, trägt sie eine Ritterrüstung.
8: Ja, das leuchtet mir alles ein.
9: Und so eine Ritterrüstung, die quietscht schon mal beim Pudding umrühren.
8: Wollen wir mal gucken, ob die Oma uns was abgibt?
9: Au ja! Ah. Aber wo?
11: Wo kommt es her?
9: Das Geräusch.
11: Vielleicht von da?
9: Oder von dort?
11: Von diesem Ort?
9: So ein Quatsch.
11: Da bei dir?
9: Ah,
11: es kommt von hier.
8: Aus der Küche. Wo ist denn die Oma?
9: Und der Pudding?
8: Weit und breit nichts zu sehen.
9: Da war es wieder. Nee, doch nicht.
8: Da war es wieder. Jetzt weiß ich. Das ist die Tür, die quietscht. Ach, das habe ich ja gleich gewusst. Du hattest sie doch etwas aufgemacht, damit frische Luft reinkommt. Und die Luft hat die Tür bewegt.
9: Ach so. Ja, aber was ist denn dann mit dem Pudding? Ach, ich weiß. Den kochen wir uns morgen einfach selber.
8: Oh ja. Mit Schokolade.
9: Ja, oder mit Vanille.
8: Oh.
9: Jetzt bin ich aber auch ganz doll müde. Du auch, Henry?
8: Ja, ja.
9: Schlaf gut, Henry. Gute Nacht.
8: Ob man sich beim Puddingkochen wirklich besser eine Ritterrüstung anziehen sollte? Was meinst du, Jan? Jan? Schläft schon. Dann muss ich ihn wohl morgen fragen.
6: Das Sandmännchen hat dir ein Lied mitgebracht.

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0: Viele hören den Regen und ich weiß, dass meine Westhündin Erna gerade richtig schön schlafen wird. Die mag das, wenn der Regen gegens Fenster haut. Nur nicht so doll bitte. Und das gilt aktuell in den Kreisen Dahme-Spreewald oder Oder-Spree. Achtung, da kann es ordentlich rumsen. Der Deutsche Wetterdienst warnt hier aktuell vor schweren Gewittern. Kommen Sie gut, kommen Sie sicher ans Ziel mit der schönsten Musik für Brandenburg.

0: Robbie Williams, der drückt morgen natürlich im kleinen WM-Fußballfinale gegen Frankreich seiner englischen Nationalmannschaft kräftig die Daumen und ich den Franzosen.
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0: Immer kurz nach 8 Uhr, guten Morgen Brandenburg, montags bis freitags und montags bis freitags auch immer kurz nach 19 Uhr hier am Abend. Und heute kommt der Wunsch 80er von Ralf aus Cottbus. Ralf, welches Lied darf sein?
2: Das sind die Traveling Wilburys, End of the Line. Ah. Da spielen 5 Stars mit, die jeder für sich eine Weltkarriere haben. Da ist einmal Bob Dylan, George Harrison, Tom Petty, Roy Orbison und Jeff Lynne.
0: Ja, da haben Sie recht. Ich liebe die Traveling Wilburys. Warum, das sage ich Ihnen gleich. Warum lieben Sie die Jungs und den Song?
2: Weil er tollen Rhythmus hat. Das ist meine Zeit. Wir haben mehr Rock gehört und die konnten alle, die Jungs.
0: Das ist so wahr. Mir geht's genauso. Das ist ehrliche, handgemachte Musik. Ein Mix aus Rock, Folk, Rock, Country und Pop. Viel Spaß uns allen jetzt mit dem Wunsch 80er von Ralf und irgendwie auch von mir. End of the Line, die Traveling Wilburys.

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0: Dream. Aber mit dem schönsten Sound der 70er. Bei Nana Mouskouri hieß es mal, ich lebe im Traum. Können Sie sich bei Gelegenheit auch mal anhören. Ist sehr, sehr schön, die Version. Und wir reisen gleich in die 80er. Und zwar mit der Band, die letztes Wochenende das Hansestadtfest in Frankfurt-Oder gerockt hat. Die Rainbirds gleich in voller Länge für Sie mit Blueprint hier auf Antenne Brandenburg. Vorher schauen wir uns Wetter und Verkehr an.
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0: Es war heute drückend heiß und es hat sich auch schon das ein oder andere Gewitter entladen. Der ein oder andere Regenguss kam schon runter. Von Südwesten nach Nordosten ziehen die Regengebiete durch. Auch in der Nacht müssen wir uns noch vorsehen. Es kann stellenweise schwere Gewitter geben mit Orkanböen, heftigem Starkregen. Auch Hagel ist möglich. In der Nacht kühlt es dann ein bisschen runter auf 19 bis 15 Grad. Im Verlauf der Nacht klart es auf. Morgen dann Wolken. Mit Sonne ab den Mittagsstunden vor allen Dingen. Es bleibt trocken, 23 bis 27 Grad. Allerdings weht dazu ein teils kräftiger, böiger Wind. Der Sonntag wieder ein bisschen durchwachsener und nicht mehr so warm, 20 bis 24 Grad dann.
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0: Sie brauchen wirklich Nerven aus Stahl. Auf der A9 Berlin Richtung Leipzig stehen Sie im Baustellenstau zwischen Niemeck und Kleinmarzehns. Hier ist außerdem ein Fahrzeug auf der rechten Spur liegen geblieben. Bis zu einer Stunde stehen Sie hier an. Dann auf der A12 Frankfurt-Oder Richtung Berlin zwischen Fürstenwalde Ost und West wegen einer Tagesbaustelle auch immer noch der Bereich gesperrt. Auf der B246 Trebin Richtung Belitz, Achtung, ist ein Baum umgestürzt, liegt auf der Fahrbahn zwischen Schönhagen und Stangenhagen. Achtung, auf der B246 Trebin Richtung Belitz, Baum auf der Fahrbahn zwischen Schönhagen und Stangenhagen. Und Achtung, auch im Kreis Oberspreewald-Lausitz auf der Straße zwischen Kraupe und Kemmen liegt auch ein Baum auf der Fahrbahn. Schnell und aktuell, das ist der Antenne Verkehrsservice. Kommen Sie gut und kommen Sie sicher an.
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0: Hallo zusammen. Es macht nicht nur Tierliebhaber wie mich wütend. Pünktlich zu den Sommerferien fällt den Menschen plötzlich ein, wohin mit meinem Haustier, wohin mit Meerschwein, Katze, Hund? Und dann landen viele von den Tierchen im Tierheim.
2: Tatsächlich sind in jeden Sommerferien, da kann man drauf wetten, Katzen und Kaninchen die absoluten Verlierer.
0: Sagt Eva Rönnspieß. Sie ist die Vorstandsvorsitzende des Tierschutzvereins Berlin. Und wir schauen gleich mal, was Sie tun können, um den Tieren zu helfen. Nach zwei Songs am Stück.

0: 9 Minuten nach 7:30. Wir müssen schon wieder raus auf die Straßen. Achtung bitte auf der A9 Leipzig Richtung Berlin. Zwischen Kleinmarzehns und Niemegg liegen Gegenstände auf der rechten und der Mittelspur. Immer schnell und aktuell der Antenne Verkehrsservice, damit Sie sicher ankommen. Meerschwein, Hund, Katze, Maus, Wellensittich. Vielleicht sind Sie ja auch aufs Haustier gekommen und könnten sich niemals vorstellen, Ihren geliebten Kater, Ihren geliebten Hund, Ihr Kaninchen abzugeben. Aber immer wieder alle Jahre passiert es aufs Neue, vor allen Dingen während der Sommerferien. Die erste Woche Sommerferien, die ist gerade mal rum und das Tierheim Berlin, das schlägt Alarm. Eva Rönnspies ist die Vorstandsvorsitzende des Tierschutzvereins für Berlin. Frau Rönnspies, wie sieht es aktuell denn bei Ihnen aus?
1: Also es ist jedes Jahr wieder dieses Drama, aber tatsächlich ist in diesem Jahr das Ausmaß doch wirklich erschreckend und auch alarmierend. Und so darf das auf gar keinen Fall weitergehen, denn sonst haben wir im Tierheim Berlin leider schon in der zweiten Ferienwoche unsere maximale Belastungsgrenze erreicht.
0: Wahnsinn. Können Sie denn mit Sicherheit sagen, dass die Tiere, die jetzt zu Ihnen gekommen sind, wirklich ausgesetzt wurden? Vielleicht sind sie auch einfach nur ausgebüxt?
1: Also das ist ganz unterschiedlich und ich kann das pauschal gar nicht beantworten. Tiere können ja ihre Geschichte nicht erzählen. Deswegen spekulieren wir erstmal eine ganze Weile. Wenn allerdings Tiere im Pappkarton oder in der Transportbox in oder am Müllcontainer abgestellt werden, wenn wir Hunde angeleint im Wald finden, dann können wir davon ausgehen, hier sollte ein Tier nicht mit in den Urlaub fahren. Und wir merken es natürlich auch daran, dass Tiere oftmals nicht vermisst werden.
0: Das heißt, es meldet sich dann kein Halter bei Ihnen. Also mir als Hundebesitzerin und früher Meerschweinbesitzerin, meine Eltern haben eine Katze, da bleibt mir nur die Spucke weg. Wir haben uns auch mal bei Tierheimen in Brandenburg umgehört. Eine kleine gute Nachricht gibt es zumindest aus Luckenwalde. Da wurden seit Ferienbeginn noch keine Tiere abgegeben. Vielleicht liegt es daran, dass das Tierheim, so wie einige andere auch, eine angeschlossene Tierpension hat. Da können Sie dann Rex und Minka während der Urlaubszeit betreuen lassen. Und wenn Sie richtig viele Karma-Punkte sammeln möchten, über Spenden freuen sich alle Tierheime natürlich. Und vom größten Tierheim Europas, dem Tierheim Berlin in Falkenberg, da weiß ich, ganz dringend werden Pflegestellen für Katzen gesucht. Haben Sie Zeit, haben Sie Lust? Dann melden Sie sich doch bitte direkt dort. Quasi kuscheln für den guten Zweck und fürs Karma.

0: gucken ist ja heute nicht. Erst morgen, wenn Sie Magenta haben, und am Sonntag dann das große Finale der Fußball-Weltmeisterschaft. Also schauen Sie sich was Schönes an. Storchengucker.de kann ich immer wieder empfehlen. Strausberger Torturm in Altlandsberg. 3 Störche sind oben im Nest und die sind ganz eingekauert, weil es da windig und nass ist. Tut mir total leid. Ja, auch für Ihren Pfiffi, der wahrscheinlich noch mal raus muss auf Hunderunde. Meine Erna hat's hinter sich für heute. Die will erst wieder morgen früh. Wenn's regnet, nicht mit ihr. Ich bin Sarah Schiwi, trau mich jetzt aber raus ins Nass und wünsche Ihnen ein schönes, entspanntes Wochenende.
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1: Im Studio Jasmin Becker, guten Abend. Starkregen, Sturmböen und 4 cm große Hagelkörner. Über Brandenburg zieht gerade ein schweres Gewitter hinweg. Für 7 Landkreise gilt laut Deutschem Wetterdienst eine amtliche Unwetterwarnung. Besonders betroffen war der Süden des Landes. Gewarnt wurde vor überschwemmten Straßen und umstürzenden Bäumen. Vorher war das Unwetter über Sachsen-Anhalt gezogen und hatte zu zahlreichen Einsätzen von Feuerwehr und Rettungsdiensten geführt. Es geht um viel Geld. Die Schließung von 3 Jugendheimen der Hasenburg GmbH vor über 10 Jahren war nach einem Urteil des Potsdamer Landgerichts rechtswidrig. Der Betreiber hatte auf Schadenersatz von rund 26 Millionen Euro geklagt. Wie viel es am Ende wird, das ist noch nicht klar. Thorsten Südow berichtet.
2: In die Heime der Hasenburg GmbH in Jessern, Neuendorf und Münchenberg waren Kinder und Jugendliche aus ganz Deutschland durch Richterbeschluss eingewiesen worden, die unter anderem als Gefahr für sich und andere oder schwer erziehbar galten oder von anderen Einrichtungen abgelehnt wurden. Weil schwere Mängel bei der Betreuung der Kinder und Jugendlichen festgestellt wurden, verfügte Ministerin Münch im November 2013 die Schließung der 3 Hasenburg-Heime.
1: Das Ministerium hatte dabei offenbar folgenschwere juristische Fehler gemacht. In der Lausitz ist heute an die Grundsteinlegung für das Braunkohlekraftwerk Jenschwalde vor 50 Jahren erinnert worden. Bei dem Festakt war auch Brandenburgs Ministerpräsident Woidke dabei. Bis 2028 soll das Kraftwerk endgültig stillgelegt werden. Der Standort an sich soll aber weiterentwickelt werden, so Woidke.
3: Der Standort wird weiterhin für Energieerzeugung stehen. Die LEAG beabsichtigt ja hier Großspeicher zu bauen. Ich gehe mal davon aus, dass wir es auch schaffen werden, die 250 neuen Arbeitsplätze hier direkt am Standort Jenschwalde auch in den kommenden Jahren zu schaffen. Muss noch viel investiert werden, aber wir setzen uns ja seit langem für eine regionale Nutzung der erneuerbaren Energien aus. Die stehen hier vor der Tür. Der Speicher wird hier gebaut. Die Zukunft wird eine gute sein.
1: Nach Schüssen auf Gebäude in Potsdam und Berlin sind mehrere Tatverdächtige festgenommen worden. Laut Polizei und Staatsanwaltschaft wurden in Berlin 3 Männer vorläufig in Gewahrsam genommen. Sie sollen auf ein Wohnhaus in Spandau geschossen haben. Ebenfalls in Berlin wurde ein 24-Jähriger festgenommen. Er soll Schüsse auf 2 Spätis in Potsdam abgegeben haben. Hintergrund sind offenbar Schutzgelderpressungen kurdisch-türkischer Banden. Soweit die Antenne Brandenburg Nachrichten. 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Das Wetter jetzt am Abend und später in der Nacht noch viele Wolken und immer mal wieder kräftige Schauer und Gewitter, die ziehen dann nach Osten ab. Tiefstwerte liegen bei 19 bis 15 Grad. Morgen startet das Wochenende mit vielen Wolken, später wird es sonnig.
4: Und hier ist der Verkehrsservice für den ARD-Abend. A9 Richtung München zwischen Niemegk und Kleinmarzehns, Stau und stockender Verkehr. Und die A9 Richtung München, da ist die Abfahrt Dessau-Süd nach einem Unfall gesperrt. Das war's aber schon. Ich wünsche Ihnen damit eine gute Fahrt durch den Abend.
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4: Vom MDR in Thüringen heute mit Frank Huber. Yeah.

Klassiker von den Hollies, The Air That I Breathe. Und damit nochmals willkommen zum ARD-Abend an diesem Freitag. Auftakt ins Wochenende, das ja für viele fußballtechnisch geprägt sein könnte. Kann ich mir zumindest vorstellen. Wie starten Sie rein? Wenn wir zusammenkommen wollen, das geht leicht. Telefonisch 0800 80 80 110 oder eine Mail an ard-abend@mdr.de.

Der ARD-Abend mit Kelly Clarkson und ihrem Titel aus dem Jahr 2004, Breakaway. Da gibt's ja auch ein ganz süßes Video zu diesem Film. Wenn Sie es gesehen haben, werden Sie sich erinnern. Da wurden nämlich aus dem Kinofilm plötzlich Prinzessin 2 Szenen verwendet. Und ich finde, das ist ganz süß geworden. Jetzt geht's zurück in die 80er zu Tears for Fears und Mad World.

seit den 60ern fliegt er dahin durchs Weltall. David Bowie und Space Oddity hier im ARD-Abend. Und kurz vor halb noch ein 80er aus Deutschland, Altmeister Udo. Er knallt in unser Leben.

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5: Und hier ist der Verkehrsservice für den ARD-Abend. 2 Meldungen habe ich. A9 Richtung München. Die Abfahrt Dessau Süd ist nach einem Unfall weiter gesperrt. Und die A11 Berliner Ring Richtung Kreuz Uckermark ist zwischen Joachimsthal und Pfingstberg ebenfalls nach einem Unfall gesperrt. Das war's schon. Ich wünsche Ihnen weiter eine gute Fahrt durch den Abend. Jetzt mit einem 80er von Soul Sister und The Way to Your Heart.
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große Frau der Country Music, Lee Ann Rhyme, Titel aus dem Jahr 1997 mit How Do I Live. Der Markus hat mir gerade geschrieben an ard-abend@mdr.de. Er meint, ich bin eigentlich Erfurter, mache aber gerade ein paar Tage Urlaub und zwar im schönen Dresden. Und da gibt's natürlich auch den ARD-Abend. Markus, wie schön, dass du reinhörst. Schönen Urlaub in Dresden.

aus dem Musical Ein Käfig voller Narren aus dem Jahr 83. Gloria Gaynor, I am what I am. Und hier ist noch einmal der Verkehrsservice für den ARD-Abend. Wichtige Meldung, Vorsicht auf der A38 Leer-Meppen. Zwischen Haren-Ems und Wesowee, da werfen Personen Gegenstände auf die Fahrbahn. Dass man auch einfach ein Lego-Haus besingen kann und damit erfolgreich sein kann, hat Ed Sheeran bewiesen. 2011, hier ist sein Lego-Haus.

Auch so ein typischer 80er-Sound. Maxi Priest und Wild World. Ich kann mich noch wirklich sehr gut an das Jahr 1997 erinnern, denn als dieser Song rauskam, da war ich richtig verliebt in den Titel. Ist ein Duett. Tina Turner mit Eros Ramazzotti. Ich hoffe, Sie hören den auch immer noch so gern wie ich. Cose della vita.

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1: Um 21 Uhr mit Jasmin Becker. Guten Abend. Über Brandenburg ist am frühen Abend ein schweres Gewitter hinweggezogen. Für 7 Landkreise galt laut Deutschem Wetterdienst eine amtliche Unwetterwarnung. Besonders betroffen war der Süden des Landes. Gewarnt wurde vor starkem Regen, Sturmböen und Hagel. Eine Bilanz von vollgelaufenen Kellern, überschwemmten Straßen oder umgestürzten Bäumen könne es laut Feuerwehr wahrscheinlich erst morgen früh geben. Dann, wenn das Unwetter vollständig nach Osten hin abgezogen ist. In Brandenburg stößt eine geplante Änderung des sogenannten Akteneinsichts- und Informationszugangsgesetzes auf Kritik. Ziel der Änderung sei es laut Innenministerium, die kritische Infrastruktur besser zu schützen. Annette Kufner berichtet.
2: Welche Änderungen genau geplant sind, hat das Ministerium bislang nicht mitgeteilt. Kritik kommt aber schon jetzt von Brandenburgs Landesdatenschutzbeauftragter Dagmar Hartke. Der Schutz kritischer Infrastruktur sei wichtig, sagt sie. Eine Gesetzesänderung sei dafür aber nicht nötig. Schon jetzt sehe das Gesetz vor, dass Informationen nicht herausgegeben werden sollen, wenn dadurch die öffentliche Sicherheit gefährdet würde. Außerdem sei die Informationsfreiheit als Grundrecht in der Brandenburger Landesverfassung verankert.
1: Mehrere hundert Menschen haben laut Polizei in Potsdam gegen Kürzungen im Gesundheitswesen protestiert. Dazu aufgerufen hatte ein Bündnis, unter anderem aus Linken, Grünen, Jungen, Sozialisten und der Gewerkschaft Verdi. Die Demonstranten wandten sich auch gegen die Schließung von mehreren Abteilungen in den beiden großen Potsdamer Krankenhäusern. Brandenburgs Ministerpräsident Woidke hat noch einmal bekräftigt, dass er für eine gemeinsame Strompreiszone mit Polen ist. Es sei ein Fehler, am deutschlandweiten Einheitspreis festzuhalten, sagte er, obwohl deutlich günstigere Strompreise möglich wären.
3: Wir können nicht beeinflussen, welche Zölle Herr Trump sich morgen wieder ausdenkt. Wir können nicht die Haltung von Russland beeinflussen, was die Rohstofflieferungen nach Deutschland betrifft. Aber was wir beeinflussen können, sind die Energiepreise hier in Deutschland. Und deswegen muss die Bundesregierung hier aktiver werden.
1: Nach Schüssen in Potsdam und Berlin sind mehrere Tatverdächtige festgenommen worden. Laut Polizei und Staatsanwaltschaft wurden in Berlin 3 Männer vorläufig in Gewahrsam genommen, die auf ein Wohnhaus in Spandau geschossen haben sollen. Ebenfalls in Berlin wurde ein 24-Jähriger festgenommen. Er soll Schüsse auf 2 Spätis in Potsdam abgegeben haben. Hintergrund sind in allen Fällen offenbar Schutzgelderpressungen. Soweit die Antenne Brandenburg Nachrichten. 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Das Wetter. Jetzt am Abend und später in der Nacht noch viele Wolken und immer mal wieder kräftige Schauer und Gewitter. Die Tiefstwerte liegen bei 19 bis 15 Grad. Morgen startet das Wochenende ebenfalls bewölkt. Später zeigt sich dann aber auch die Sonne wieder und es wird freundlicher bei 23 bis 27 Grad maximal. Die Zeit, es ist 21.03 Uhr.
4: Und hier ist der Verkehrsservice für den ARD-Abend. A2 Richtung Berlin zwischen Veltheim und Rehren. 9 Kilometer stockender Verkehr vor einer Baustelle. Die A7 Hamburg Richtung Flensburg ist zwischen Quickborn und Hennstedt-Ulzburg nach einem Unfall gesperrt. A9 Richtung München. Die Abfahrt Dessau Süd ist ebenfalls nach einem Unfall gesperrt. Die A21 Barth der Heide Richtung Kiel ist zwischen Wankendorf und Nettelsee nach einem Unfall gesperrt. Und die A46 Wuppertal Richtung Düsseldorf ist das. Die ist zwischen Wuppertal-Oberbarmen und Wuppertal-Wichlingshausen wegen Bergungsarbeiten gesperrt. 2 Kilometer Stau in diesem Bereich. Das war's. Und damit wünsche ich eine gute Fahrt durch den Abend.
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4: Vom MDR in Thüringen mit Frank Huber. Und ich grüße Sie jetzt mit Nena. Awesome.

Ist auch so ein Titel für die Ewigkeit, finde ich. Simon and Garfunkel und El Condor Pasa. Hier im ARD-Abend ist ja quasi unser Auftakt in ein Fußballwochenende. Wenn wir kontakten wollen, Sie wissen es wahrscheinlich eh schon, ard-abend@mdr.de oder anrufen, das geht natürlich auch 0800 80 80 110. Und die Gertrud Maas hat mir gerade geschrieben, eine E-Mail. Hallo liebes ARD-Abend-Team, ich höre eure schöne Musik in Saarbrücken und verzichte sogar auf das Fernsehen. Tja, Gertrud, das freut mich natürlich ganz besonders. Und apropos gute Musik, Joshua Caddison jetzt mit Jessie.

Auch so ein schöner Gute-Laune-Song aus den 80ern. Kylie Minogue hier im ARD-Abend und I Should Be So Lucky. Jetzt geht's nach Los Angeles, musikalisch gesehen. 1994 wurde dort die Band Maroon 5 gegründet. Aber so richtig bekannt sind die wohl erst 2004 geworden durch den Song Moves Like Jagger. Vielleicht erinnern Sie sich. Aber auch später gab's tolle Songs. 21, den Song Memories.

einigen Teilen Deutschlands hat es ja doch heute ganz schön gewittert, zum Beispiel in Thüringen am Nachmittag. Da war es dann gleich vorbei mit dem Freibadwetter. Aber musikalisch bleiben wir am Strand, versprochen. Chris Rea jetzt und On the Beach.

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7: Und hier ist der Verkehrsservice für den ARD-Abend. A2 Richtung Berlin zwischen Veltheim und Rehren. Jetzt noch

1 Kilometer stockender Verkehr vor der Baustelle dort. Die A7 Hamburg Richtung Flensburg ist zwischen Quickborn und Hennstedt-Ulzburg nach dem Unfall weiter gesperrt. Die A9 Richtung München, die Abfahrt Dessau-Süd, ist ebenfalls nach einem Unfall gesperrt. Die A21 Bargteheide Richtung Kiel ist zwischen Wankendorf und Nettelsee nach einem Unfall gesperrt. Und dann haben wir noch die A46 Wuppertal Richtung Düsseldorf, die ist zwischen Wuppertal-Oberbarmen und Wuppertal-Wichlinghausen wegen Bergungsarbeiten gesperrt. Und das sind derzeit 2 Kilometer Stau. Das war's dann. Ich wünsche Ihnen weiter eine gute Fahrt durch den Abend, jetzt mit Musik von Lenny Kravitz und It Ain't Over Till It's Over.

0: Hoho, die Hooters.
1: Und all your zombies. Ja, ich habe so das Gefühl, wir starten alle recht entspannt in dieses Wochenende, zumindest wenn es nach dem geht, was Sie mir schreiben, auf ard-abend@mdr.de. Da gab's gerade eine Mail. Liebes Radioteam, wir sitzen noch draußen, lauschen der schönen Musik bei leichtem Regen. Liebe Grüße von Petra und Klaus aus Eberswalde im Nordosten des Landes Brandenburg. Dankeschön für die Mail. Jetzt Musik aus Frankreich.

Die 80er wieder im ARD-Abend mit Clymie Fischer und Rise to the Occasion. Wir machen einen Zeitsprung in den Juli 1958. Damals nehmen The Quarrymen aus Liverpool zwei Songs für eine Single auf. Zu dieser Band aus Teenagern gehören John Lennon, Paul McCartney und George Harrison. Und damit stehen eigentlich drei Viertel der Beatles damals zum ersten Mal im Studio.

Da geht's mal just um die Ecke. Just around the corner. Cock Robin im ARD Abend. Ein 80er. Also, ich habe noch einen 80er vor 22 Uhr, nämlich Culture Club mit Do You Really Want to Hurt Me? Nach der Reibeisenstimme von, na klar, Joe Cocker. Out of the Blue, sein Song.

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1: Um 22 Uhr mit Ina Heidemann. Über Berlin und Brandenburg ist am frühen Abend ein schweres Gewitter hinweggezogen. Für große Teile der Region galt eine amtliche Unwetterwarnung. Nela Richter, RBB 24.
2: Besonders betroffen war der Süden des Landes. Gewarnt wurde vor Hagel, vor überschwemmten Straßen und umstürzenden Bäumen. Das Unwetter war vorher über Sachsen-Anhalt gezogen und hatte zu zahlreichen Einsätzen von Feuerwehr und Rettungsdiensten geführt. In unserer Region hatte sich das Unwetter abgeschwächt, sodass es nicht so schlimm wie befürchtet kam.
1: Nach Schüssen auf Gebäude in Berlin und Potsdam sind mehrere Tatverdächtige festgenommen worden. Wie Polizei und Staatsanwaltschaft mitteilten, wurden in Berlin drei Männer vorläufig in Gewahrsam genommen. Sie sollen Schüsse auf ein Wohnhaus in Spandau abgegeben haben. Ebenfalls in Berlin wurde ein 24-Jähriger festgenommen. Er soll Schüsse auf zwei Spätis in Potsdam abgegeben haben. Hintergrund sind offenbar Schutzgeldererpressungen. Unionsfraktionschef Spahn steht wegen seiner Elternschaft mithilfe einer Leihmutter in den USA unter Druck. Kanzler Merz kündigt Beratungen der CDU-Spitze an. Und auch Spahn selbst äußerte sich jetzt in einem Bild-Podcast. Hauptstadtkorrespondent Birte Sönnigsen.
3: Er habe lange mit sich gerungen. Er und sein Mann hätten sich aber von Anfang an ein Kind gewünscht. Deshalb hätten sie mehrere Optionen abgewogen und sich am Ende für eine Leihmutterschaft in den USA entschieden. Die CDU lehnt Leihmutterschaft ab und hatte das zuletzt auf ihrem Parteitag im Februar bekräftigt. Ob Spahn Fraktionsvorsitzender bleiben wird, ist offen. Spahn sagt, nur die Fraktion kann darüber entscheiden, wie es weitergeht. Für ihn selbst gäbe es nichts Wichtigeres als seine Familie.
1: Die Bundeswehr wird in diesem Jahr erstmals an einer Nuklearübung der französischen Armee teilnehmen. Man schlage in der Abschreckung einen neuen gemeinsamen Weg ein, sagte Kanzler Merz nach einem Treffen mit dem französischen Präsidenten Macron. Die deutschen Soldaten sollen sich noch in diesem Jahr an der Übung mit konventionellen Kräften beteiligen. Ein starkes Erdbeben hat den Süden Mexikos und das Nachbarland Guatemala erschüttert. Nach Angaben der US-Erdbebenwarte ereignete sich das Beben der Stärke 7,3 vor der mexikanischen Pazifikküste. Es wurde eine Tsunami-Warnung herausgegeben, die aber inzwischen wieder aufgehoben worden ist. Nach ersten Erkenntnissen hat es keine größeren Schäden gegeben. Soweit die Nachrichten. 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Das Wetter: bis in die Nacht hinein gibt es von Südwesten noch teils kräftige Schauer und Gewitter. Für den Landkreis Uckermark galt noch eine Unwetterwarnung. Im Laufe der Nacht lockert es auf. Die Temperatur sinkt auf 19 bis 15 Grad. Die Zeit: es ist 22.03 Uhr.
4: Und hier ist der Verkehrsservice für den ARD-Abend. Ich habe nur noch eine Meldung. Die A21 Bark der Heide Richtung Kiel ist zwischen Wankendorf und Nettelsee nach einem Unfall weiter gesperrt. Das war's schon. Ich wünsche Ihnen eine gute Fahrt durch den Abend.
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4: Vom MDR in Erfurt mit Frank Huber. Ich grüße Sie jetzt mit Musik von Johnny Hates Jazz und Shattered Dreams.

Och, auch schön. Viel Gefühl eben, caught in the act mit Babe, I love you. Dr. Hook and the Medicine Show, die gab's von 1968 bis 1985. Später hießen sie ja dann nur noch Dr. Hook. Aber in dieser ganzen Zeit waren die super erfolgreich mit dem, was sie gemacht haben. Nämlich eine Mischung aus Pop, Country und Rock. Und das hat die über die ganzen Jahre gut getragen. Im Jahr 1971, da haben sie auch einen Titel gemacht, der war voller Liebeskummer. Und das hört man natürlich auch bei Sylvia's Mother. Jetzt im ARD-Abend.

0: lieben Gu.
1: Cool, oder? Nathan Wellerman war das hier im ARD-Abend. Wellerman ist übrigens ein historisches Walfängerlied aus Neuseeland. Das ist so 1860 entstanden. Und der Begriff bezeichnet die Versorgungsschiffe, der die Walfänger eben mit Lebensmitteln versorgt hat. Ist ein guter Song geworden, finde ich. Und das jetzt im ARD-Abend ist Van Halen mit

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5: Und hier ist der Verkehrsservice für den ARD Abend. Die A21 Barg der Heide Richtung Kiel ist zwischen Wankendorf und Nettelsee nach dem Unfall weiter gesperrt. A100 Stadtring Berlin Wedding Richtung Wilmersdorf zwischen dem Dreieck Charlottenburg und Spandauer Damm Stau. Das war's. Damit wünsche ich eine gute Fahrt durch den Abend. Viel Spaß jetzt mit dem 80er von Alpha Rail mit Back in Japan.

ist auch gut tanzbar, dieser Song von Lionel Richie im ARD-Abend mit Angel. Ja, apropos tanzbar, jetzt habe ich einen Disco-Klassiker für Sie, der 1980 wahnsinnig erfolgreich war. Also Nummer 1 in Kanada, Australien, Neuseeland, Deutschland, Österreich, der Schweiz und so weiter. Aber es sollte der einzige Nummer 1-Hit bleiben, also ein One-Hit-Wonder sozusagen.

Ich finde ja, der klingt immer nach einer extra Portion Testosteron. Bruce Springsteen und Tougher Than the Rest. Und jetzt wird's ein bisschen politisch hier im MDR-Abend. Es geht um den Wind of Change. In dem Song, da geht's ja um die gesellschaftlichen Veränderungen in Europa am Ende des Kalten Krieges. Und es geht natürlich auch um die Hoffnung auf Frieden, Freiheit und auf Annäherung. Musikalisch auf jeden Fall wunderbar umgesetzt von den Scorpions.

Fairground Attraction und Perfect. Und eine perfekte Nacht wünsche ich Ihnen jetzt auch gleich ab 23 Uhr mit den Kollegen in der ARD-Hitnacht. Ich bin Frank Huber, verabschiede mich. Kommen Sie gut ins Wochenende.

Jetzt kam gerade noch eine wichtige Verkehrsmeldung rein. Achtung, Falschfahrer auf der A1 Lübeck-Saarbrücken. Zwischen dem Dreieck Norderelbe und Maschener Kreuz ist der Falschfahrer unterwegs. Bitte fahren Sie äußerst rechts und überholen Sie nicht. Falschfahrer auf der A1 Lübeck-Saarbrücken zwischen dem Dreieck Norderelbe und Maschener Kreuz.

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1: Um 23 Uhr mit Ina Heidemann. Über Berlin und Brandenburg ist am frühen Abend ein schweres Gewitter hinweggezogen. Für große Teile der Region galt eine amtliche Unwetterwarnung. Nela Richter, RBB 24.
2: Besonders betroffen war der Süden des Landes. Gewarnt wurde vor Hagel, vor überschwemmten Straßen und umstürzenden Bäumen. Das Unwetter war vorher über Sachsen-Anhalt gezogen und hatte zu zahlreichen Einsätzen von Feuerwehr und Rettungsdiensten geführt. In unserer Region hatte sich das Unwetter abgeschwächt, sodass es nicht so schlimm wie befürchtet kam.
1: Der parteiinterne Druck auf Unionsfraktionschef Spahn nimmt weiter zu. Gegen Spahn gibt es Rücktrittsforderungen, weil er mit Hilfe einer Leihmutter in den USA Vater geworden ist. Spahn selbst erklärte in einem Bild-Podcast, er werde über die Frage im September mit der Fraktion sprechen. Bundeskanzler Merz kündigte an, das CDU-Präsidium werde sich auf der Sitzung am Montag mit dem Thema befassen. Aus dem Hauptstadtstudio Georg Schwarte.
3: In Deutschland ist eine Leihmutterschaft verboten. Die CDU und auch Jens Spahn selbst hatten sich in der Vergangenheit stets gegen eine Legalisierung der Leihmutterschaft hierzulande ausgesprochen. Der Vorsitzende der CDU Mecklenburg-Vorpommern, Peters, sagte, Spahn sei als Fraktionschef nicht mehr tragbar. Auch aus dem Berliner Landesverband gibt es erste Rücktrittsforderungen.
1: Das US-Militär hat nach eigenen Angaben die siebte Nacht in Folge Ziele im Iran attackiert. Wie das für die Region zuständige US-Kommando mitteilt, sei es das Ziel, die militärischen Fähigkeiten des Irans weiter zu schwächen. Bei ihren vorherigen massiven Angriffen auf den Iran hatten die USA zuletzt nicht nur militärische Ziele attackiert, sondern auch iranischen Medienberichten zufolge Infrastruktur, die auch für zivile Zwecke diene, beschädigt. Nach iranischen Angaben wurden Brücken, ein Flughafen und Infrastruktur der Seefahrt getroffen. Mehrere hundert Menschen haben laut Polizei in Potsdam gegen Kürzungen im Gesundheitswesen demonstriert. Dazu aufgerufen hatte ein Bündnis unter anderem aus Linken, Grünen, Jungsozialisten und der Gewerkschaft Verdi. Die Demonstrierenden wandten sich auch gegen die Schließung von mehreren Abteilungen in den beiden großen Potsdamer Krankenhäusern. Betroffen sind das Klinikum Ernst von Bergmann, denn dort die Orthopädie und die Gefäßchirurgie, im St. Josef Krankenhaus Neurologie, Frauenheilkunde und Geburtshilfe. Soweit die Nachrichten. 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Das Wetter: bis in die Nacht hinein gibt es von Südwesten noch kräftige Schauer und schwere Gewitter. Die Temperatur sinkt auf 19 bis 15 Grad. Die Zeit: es ist 23.03 Uhr.
4: Dankeschön für die aktuellen Nachrichten. Damit starten wir gut informiert in diese Nacht. Jetzt der Blick auf die Verkehrslage. Hier ist der Verkehrsservice der ARD-Hitnacht und wir beginnen mit zwei Falschfahrermeldungen. Achtung bitte, auf der Autobahn 7. Zwischen dem Elbtunnel und Marschener Kreuz ist ein Falschfahrer gemeldet worden, also auf der A7 zwischen dem Elbtunnel und Marschener Kreuz. Und Achtung, ebenfalls ein Falschfahrer auf der Autobahn 73 zwischen Erlangenbruck und Möhrendorf ist ebenfalls ein Falschfahrer gemeldet. In beiden Fällen bitte ganz rechts fahren, nicht überholen. Vorsicht in beiden Richtungen. Ich wiederhole die beiden nochmal. Auf der Autobahn 7 zwischen dem Elbtunnel und Marschener Kreuz ist ein Falschfahrer gemeldet. Und auf der Autobahn 73 zwischen Erlangenbruck und Möhrendorf. Entwarnung gibt es dafür von der Autobahn 1. Kein Falschfahrer mehr zwischen Dreieck Norderelbe und Marschener Kreuz. Dann der Blick auf die Autobahn 1. An der Norderelbbrücke staut sich in beiden Richtungen der Verkehr wegen eines Schwertransports. A2 Dortmund Richtung Hannover, zwischen Bad Eilsen und Lauenau 4 Kilometer stockender Verkehr. A3 Frankfurt Richtung Köln, zwischen Neustadt-Wied und Bad Honnef-Linz 3 Kilometer Stau. A3 Würzburg Richtung Passau, zwischen Erlangen-Tennenlohe und Kreuz-Nürnberg 7 Kilometer stockender Verkehr. A5 Basel Richtung Karlsruhe zwischen Offenburg und Aachen, 6 Kilometer Stau nach einem Unfall. A5 Karlsruhe Richtung Basel zwischen Lahr und Herbolzheim, 5 Kilometer Stau, Verzögerung bis zu 45 Minuten. A7 Kassel Richtung Hannover zwischen Lutherberg und Hedemünden, 6 Kilometer stockender Verkehr. A7 Fulda Richtung Würzburg zwischen Fuldaer Dreieck und Bad Brückenau Wildflecken, 10 Kilometer Stau. Dann A46 Wuppertal Richtung Düsseldorf zwischen Wuppertal-Oberbarmen und Wuppertal-Wichlingshausen, 3 Kilometer Stau. Und Achtung, auch weiterhin gelten amtliche Unwetterwarnungen vor Gewittern. Jetzt im Moment für Thüringen und Berlin sowie Brandenburg mit Zugrichtung nach Osten sowie starke Gewitter im Süden. Bayern bekommt gerade Gewitterreihen über den Allgäu. Hier immer noch starker Regen, Hagel und Orkanböen in Gewitternähe. Es bleibt also vor allem im Süden Deutschlands eine unruhige Nacht.
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4: Mit Hanne Bauer in Magdeburg. Schön, dass Sie dabei sind.

Hier ist die ARD Hitnacht und im Süden und Südwesten gibt es vor allem viele Gewitter, die in den letzten Minuten und Stunden Probleme bereitet haben. Ich hoffe ja, Sie sind verschont geblieben oder inzwischen wohlbehalten und sicher von unterwegs ans Ziel gekommen. Die Verkehrsmeldungen zeigen ja immer noch ungewöhnlich viele Staus und Behinderungen im Süden und Südwesten Deutschlands. Bei uns jetzt auch noch dazu Take That und The Flood. 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

So, zumindest im Radio ist jetzt die Flut vorbei, Take That, The Flood. Und bei uns normalisiert sich jetzt sozusagen der Hitpegelstand und bleibt konstant die ganze Nacht. Aber nicht niedrig, sondern hoch natürlich. Hier ist die ARD-Hitnacht und bei uns gibt es jetzt erstmal noch eine Entwarnungsmeldung von der Autobahn 7 zwischen dem Elbtunnel und Maschener Kreuz. Kein Falschfahrer mehr unterwegs, alle fahren wieder dort in die richtige Richtung.

Fast Car. Tracy Chapman in der ARD-Hitnacht. Und Klaus Peter ist der Erste, der geschrieben hat. Er hat geschrieben, dass er ganz gemütlich mit dem Auto unterwegs war. Also nichts mit Fast Car. Nein, er hatte ja auch den Campervan dabei. Ja, bis zum Campingplatz ist er nämlich gefahren und hat geschrieben, hallo, hallo, Hanno, heute grüßen wir nicht aus Hilden, sondern wir sind mit Annette aus Lettewitz im Ammerland, im Wohnwagen. Annette hört heute zum ersten Mal mit uns die ARD-Hitnacht. Jetzt wünschen wir eine schöne Schicht für dich. Und ja, ich muss mal sagen, dann natürlich ganz liebe Grüße an euch zurück auf dem Campingplatz. Wahrscheinlich, ja, das geht zwar hier nicht so direkt daraus hervor, ob es ein Campingplatz ist, aber ich gehe mal davon aus, wenn es denn mit dem Wohnwagen ist. Und ich grüße ganz lieb zurück. Habt eine schöne Nacht dort.

0: Zur halben Stunde jetzt der Blick auf die Straßen im Lande. 23.29 Uhr ist es. Verkehrsservice in der ARD-Hitnacht. Entwarnung erstmal auf der Autobahn 73. Kein Falschfahrer mehr zwischen Erlangenbruck und Möhrendorf. Fahren wieder alle in die richtige Richtung. A2 Dortmund Richtung Hannover zwischen Bad Nenndorf und Wunstorf-Lue. 6 Kilometer Stau. Lute. Wunstorf-Lute, natürlich. A3 Würzburg Richtung Passau zwischen Erlangen-Tennenlohe und Kreuz-Nürnberg. 7 Kilometer stockender Verkehr. A5 Basel Richtung Karlsruhe zwischen Offenburg und Aachen. 3 Kilometer Stau nach einem Unfall. A5 Karlsruhe Richtung Basel zwischen Lahr und Herbolzheim. 4 Kilometer Stau. Und A7 Fulda Richtung Würzburg zwischen dem Fuldaer Dreieck und Bad Brückenau Wildflecken. 10 Kilometer Stau noch. Dort brauchen Sie ordentlich Nerven. Und Achtung, auch weiterhin gelten amtliche Unwetterwarnungen vor Gewitterung. Jetzt im Moment für Thüringen, also Ilmenau, Meiningen, Suhl sind jetzt gerade dran. In Berlin und Brandenburg gab es eben auch noch Gewitter, hat sich aber bereits ein wenig abgeschwächt auf dem Zug nach Osten. Ja, und dann gibt es noch starke Gewitter im Süden. Bayern bekommt jetzt gerade Gewitter rein über den Allgäu. Hier immer noch starker Regen, Hagel und Orkanböen in Gewitternähe. Es bleibt vor allem im Süden Deutschlands heute auch eine unruhige Nacht.
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0: Mit Hanno Bauer, die letzte halbe Stunde dieses Freitags. Ich grüße aus Magdeburg mit Musik von Michael Jackson, Thriller.

0: Raphael, zwar in einem Boot. Na, heute Nacht sind wir auf jeden Fall schon ein paar mehr im Boot. Willkommen jedenfalls allen an Bord der ARD-Hitnacht. Und Claudia in Bad Urach in der Reha-Klinik ist auch dabei, hat schon eingecheckt und sitzt auf dem Balkon, hört dort das Radio, hat mir gerade eben sogar noch ein kleines Video geschickt, wie sie dort auf dem Balkon mit einer kleinen Lichterkette sitzt und dabei gerade eben Thriller hörte von Michael Jackson. Na, das ging schnell. Aber heute hatte sie auf jeden Fall einen ganz schönen, zweisamen Tag. Hochzeitstag nämlich, ein besonders zweisamer Tag mit ihrem Jörg, den sie wahrscheinlich auch schön gefeiert hat. Und deswegen von mir ganz liebe Grüße zurück. Dort scheint's ja in Bad Urach in Baden-Württemberg gar nicht so gewittert zu haben, oder ist es einfach schon durchgezogen und jetzt ist es vielleicht schon wieder die Ruhe vor dem Sturm. Ganz liebe Grüße jedenfalls auf den Balkon.
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0: Und bei uns jetzt Ryan Paris, das süße Leben, Dolce Vita.

0: keine 20 Minuten ist dieser Freitag noch kurz und das bedeutet, dass ich mich jetzt schnell beeilen muss, um noch Björn zu gratulieren. Der hat nämlich geschrieben, guten Abend, lieber Hanno, ich lasse gerade die letzte Stunde meines Geburtstages langsam ausklingen. Mit dem tollen Hitmix macht das besonders viel Spaß. Auch freue ich mich auf die folgenden Tage mit normalen Sommertemperaturen. Ich wünsche eine ruhige Sendung und bleibe noch ein wenig dabei. Grüße aus Essen von Björn und Björn. Alles Gute, viel Glück im neuen Lebensjahr und viel Gesundheit natürlich.
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0: Und mitten in der Nacht gibt es jetzt bei uns von Norah Jones einen Sonnenaufgang. Sunrise.

0: Da geht hier schon die Sonne auf. Gibt's doch gar nicht. Um 23.47 Uhr. Hier ist die ARD Hitnacht. Und bald wird's bunt in Flensburg. Matthias hat nämlich geschrieben, dass er sich darauf freut, dass in einer Woche der Brachrubmark startet. Das ist die fünfte Jahreszeit in Schleswig-Holstein, hat er geschrieben. 5 Tage Ausnahmezustand, Tanz in 3 Festzelten, Karussells, Buden und so weiter und so fort. Montag dann Tag der Firmen. Viele Geschäfte haben einen Marktbetrieb ab 9 Uhr und Matthias grüßt ganz herzlich aus Flensburg. Na, da wird ja was los sein. Also die bunte Jahreszeit, nicht wie woanders, so ab 11.11., sondern mitten im Juli in Brarup. Das ist der 433. Brarup-Markt. Na dann, feiert mal schön. Oder beziehungsweise eigentlich müsste ich ja jetzt erstmal eine schöne Vorfreude wünschen, denn eine Woche dauert es ja noch. Ganz liebe Grüße zurück in den Norden.
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0: Dass man so alles erfährt. Und ich bin ja überrascht, dass es überhaupt im Juli so Volksfeste gibt. Meistens ist es ja so, dass in den Sommermonaten dann, wenn die Ferien sind, eigentlich gar nicht mehr so viele Volksfeste gefeiert werden, sondern erst dann, wenn die Ferien so langsam wieder vorbei sind. Aber wer weiß, vielleicht werden ja gerade jetzt viele Feste gefeiert irgendwo bei Ihnen. Wenn es bei Ihnen so ist, dann schreiben Sie es mir ruhig ard-hitnacht@mdr.de.

0: Also hier in Mitteldeutschland werden die Feste meist aufs Sommerferienende gelegt. Also ich sag mal so bis Juni, August steppt natürlich allerorts der Bär wie in ganz Deutschland. Dann aber wird es erstmal ein bisschen ruhiger bei uns und Feste beginnen dann eher wieder so Mitte August bis in den September. So hat sich's hier eingespielt. Aber es scheint eben auch andere Feierbräuche zu geben. Unser Radiodoc Jürgen aus Goch hat sich gleich gemeldet und hat geschrieben, na, die Rheinkirmes in Düsseldorf hat gerade begonnen und es sind Sommerferien. Okay, so sieht's also in anderen Regionen aus. Wie es bei Ihnen so aussieht, mit den Festen, mit der Kirmes, mit Rummel oder Marktgeschehen oder Wiesen, wie auch immer, können Sie mir ja auch gerne erzählen, die ganze Nacht, wenn Sie mögen. Immer dafür offen unter ard-hitnacht@mdr.de können Sie mich per E-Mail erreichen.
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0: Eines soll auf jeden Fall das Ganze bezwecken, immer. Es soll die Menschen glücklich machen und es soll den Menschen ein Lächeln ins Gesicht bringen. Shani ist jetzt mit I Love Your Smile.

wird es auch noch mal ein Lächeln geben. Einen letzten Geburtstagsgruß, der diesen Tag abrundet. Lars hat ihn geschrieben, sozusagen live und in Echtzeit, denn in der E-Mail steht: Hallo, ich bin gerade auf dem 60. Geburtstag meines Onkels. Ich höre gerade das erste Mal das super Ergebnis ihres unterhaltsamen Produktes. Also ich glaube, Lars meint damit die harte Hit ab. So. Aber um auf den Punkt zu kommen, ich sende einen Gruß an den 60-Jährigen. Ganz liebe Grüße, Lars. Also, Happy Birthday, Henry. 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
1: Um 0 Uhr Mitternacht mit Olaf Knapp. Unionsfraktionschef Spahn hat seine Entscheidung verteidigt, über eine Leihmutter in den USA ein Kind zu bekommen. Der CDU-Politiker steht deswegen auch in den eigenen Reihen der Kritik und sieht sich mit Rücktrittsforderungen konfrontiert. Aus der NDR-Nachrichtenredaktion Laura Janke.
2: Spahns Fall hat eine Kontroverse ausgelöst, weil Leihmutterschaften in Deutschland nicht zulässig sind. Seine eigene Partei ist gegen eine Legalisierung. Auch Spahn selbst war in der Vergangenheit dagegen. Jetzt sagt er, er habe lange mit sich gerungen, sei zerrissen gewesen und habe sich dann aber gemeinsam mit seinem Mann für ein Kind per Leihmutterschaft entschieden, so Spahn im Podcast Ronsheimer. Die Entscheidung über seine politische Zukunft will er der Unionsfraktion überlassen nach der Sommerpause. Voraussichtlich wird sich aber das CDU-Präsidium am Montag mit dem Thema befassen, das hat Kanzler Merz angekündigt.
1: Die USA haben eine weitere nächtliche Serie von Attacken gegen den Iran begonnen. Das zuständige Regionalkommando des US-Militärs teilte mit, dass die siebte Nacht in Folge Angriffe gegen das iranische Militär gestartet worden seien. Der Iran feuerte seinerseits Raketen auf mit den USA verbündete Staaten im Nahen Osten ab, darunter Katar und Kuwait. Der Streit innerhalb der AfD über die Listenplätze für die NRW-Landtagswahl im kommenden Jahr reißt in der Partei immer tiefere Gräben. Die Bundesspitze denkt offenbar darüber nach, Landeschef Vinzenz und den gesamten Vorstand des Amtes zu entheben. Auf dem AfD-Landesparteitag waren fast nur Mitglieder auf der Liste gelandet, die für Vinzenz Kurs stehen, zum Missfallen von Co-Parteichefin Weidel. Zu den Hintergründen aus Berlin, Gabor Hallas.
3: Das sind zwei Lager, die sich seit einiger Zeit schon feindlich gegenüberstehen. Auf der einen Seite eben Martin Vinzenz, der Landeschef, der steht für AfD-Verhältnisse eher gemäßigt da. Und auf der anderen Seite der Bundestagsabgeordnete Matthias Helfferich, der zum extremen Lager gehört. Und dieser Riss, der zeigt sich aber eben auch in der Bundesspitze, weil Alice Weidel eher bei Helfferich ist und Chrupalla eher bei Vinzenz. Da geht es natürlich um die Frage, wohin steuert die Partei? Und Alice Weidel hat auf dem Bundesparteitag vor zwei Wochen ja ihre Leute durchgesetzt. Damit hat sie sich vielleicht auch nicht nur Freunde gemacht. Insofern gehört das auch so ein bisschen zu den Nachwehen jetzt des Bundesparteitags.
1: Das waren die Nachrichten. Das Wetter in Deutschland. In der Nacht ist es meist trocken. Im Osten und Süden gibt es teils noch Schauer und kräftige Gewitter. Tiefstwerte 18 bis minimal 12 Grad. Tagsüber gebietsweise Schauer, in der Mitte und im Süden zum Teil kräftige Gewitter, sonst meist trocken. Höchstwerte 19 Grad in Nordfriesland bis 29 Grad am Oberrhein. Am Sonntag im Südwesten Sonne, Richtung Osten Schauer und vereinzelt kräftige Gewitter, 18 bis maximal 26 Grad. Es ist 0 Uhr 3.
4: Dankeschön für die ersten Nachrichten des neuen Tages. Damit sind wir jetzt im Wochenende. Heute ist der 18. Juli. Und von mir jetzt noch der Blick auf die Straßen im Lande. Hier ist der Verkehrsservice der ARD-Hitnacht. A2 Dortmund Richtung Hannover zwischen Bad Nenndorf und Wunstorf-Lute. 6 Kilometer Stau. A3 Würzburg Richtung Passau zwischen Erlangen-Tennenlohe und Kreuzwürth-Nürnberg. 7 Kilometer stockender Verkehr. A5 Karlsruhe Richtung Basel zwischen Lahr und Herbolzheim. 4 Kilometer Stau. Und A7 Fulda Richtung Würzburg zwischen Dreieck Fulda und Bad Brückenau Wildflecken. 3 Kilometer Stau. Achtung bitte, auch weiterhin gelten amtliche Unwetterwarnungen vor Gewittern. Jetzt im Moment für Südthüringen. Auch über Berlin und Brandenburg hat sich Neues zusammengebraut und kommt jetzt hier runter. Bayern bekommt auch gerade neue Gewitter rein. Aus Südwesten kommend über den Allgäu. Hier immer noch starker Regen möglich, Hagel und Orkanböen in Gewitternähe. Es bleibt vor allem heute Nacht im Süden Deutschlands eine unruhige Nacht.
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4: Für alle, die Radio für die beste Option der Nacht halten. Ist das die richtige Sendung? Hanno Bauer ist hier in Magdeburg. Schön, dass Sie dabei sind und schön, dass Sie uns eingeschaltet haben.

0: Hier ist die Hitnacht und Simone in Dortmund hat's gut. Die hatte den ganzen Tag erstmal nichts mit den Unwettern zu tun, die ja den Tag heute schon ein wenig aufregend gestaltet haben. Also gestern natürlich, wir sind ja jetzt schon im neuen Tag, am Samstag. Und sie kann sich jetzt auf jeden Fall einen lauschigen Abend machen und hat geschrieben: Hallo Hanno, ich habe gerade den ganzen Abend mit Freunden bei herrlichen Sommertemperaturen auf der Terrasse meines türkischen Lieblingsrestaurants verbracht. Das ist die unerträgliche Leichtigkeit des Seins. Sehr schön. Ich denke aber auch an alle, denen das Wetter gerade große Probleme bereitet oder bereitet hat. Wie ist eigentlich das Klima gerade bei dir im Studio? Ja, Simone, klimatisiert, würde ich mal sagen. Also konstant, wie immer, aber diesmal wenigstens auch nicht so heiß. Also wir hatten ja so vor 2 Jahren mal so eine Phase, wo dann immer wieder unsere Klimaanlage ausgefallen ist. Jetzt ist es wirklich gut. Und wenn ich mal einen kühlen Kopf brauche, könnte ich jetzt einfach aufs Funkhaus gehen. Da ist es nämlich wirklich richtig angenehm kühl. Ganz liebe Grüße zurück nach Dortmund und dann viel Freude weiter bei der unerträglichen Leichtigkeit des Seins.
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0: Ganz richtig dabei in dieser Sendung. Hier ist die ARD-Hitnacht. Mit Musik von Rod Stewart. 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

0: Das ist die muntere Nacht für alle, die mit Musik und der Radiofamilie den Tag ausklingen lassen wollen und ins Wochenende starten. Und dank Matthias in Flensburg ist auch schon ein Thema aufgekommen, das ihnen die Möglichkeit gibt, direkt mal richtig für ihre Heimat zu werben. Denn es geht um Feste, um Kirmes, Wiesenmärkte, um Markttreiben und Rummel. Also Rummel heißt es bei mir in der Gegend, ja. Die anderen Worte, die waren mir eigentlich völlig unbekannt. Kirmes, ja, okay, hatte ich schon gehört, aber Markttreiben oder Wiese, das hieß bei uns einfach jetzt mal nicht so. Wobei die Eisleberwiese gleich nebenan, bei mir neben Halle, also in Eisleben eben, ja, die ist mir natürlich ein Begriff und ist ja wohl eins der ältesten Wiesenfeste, behauptet man jedenfalls hier in Mitteldeutschland. Ja, also Sommerfeste, die gerade gefeiert werden oder vielleicht eben doch erst. Richtung Ende des Sommers. Bei uns nämlich die Tradition, erstmal schön auf das Sommerferienende zu warten und dann zu feiern. Aber wir haben jetzt schon aus Flensburg gehört und aus Düsseldorf, dass da schon kräftig gefeiert wird und Spaß ist. Und Stefan hat geschrieben, hey, bei uns hat heute der Erbacher Wiesenmarkt begonnen. Das größte Volksfest im Odenwald dauert noch bis Sonntag in einer Woche. In Hessen sind noch 3 Wochen Ferien. Schöne Grüße, Stefan. Und ja, ich muss mal sagen, ich kann es von hier sehen, da wackelt doch der Wald, der Odenwald. Eine Woche Erbacher Wiesenmarkt. Dankeschön, Stefan, und viel Spaß natürlich.
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0: 0:20 ist es gleich. Hier ist die ARD-Hitnacht und Susanne und Walter, die Sternennebelfotografen oder kurz meine Sternenfreunde aus Mülheim an der Ruhr, haben sich auch gemeldet schon und tragen heute nicht die Sterne in die Radionacht, aber trotzdem viele Lichter. Sie haben nämlich geschrieben: Hallo lieber Hanno, die Nacht der 1000 Lichter in Siegen heute und morgen, das ist eines der Feste hier und dann natürlich in Düsseldorf die größte Kirmes am Rhein sowie vom 6. bis 16. August. Die Kranger Kirmes. So, da ist ja richtig was los bei euch in der Gegend. Und dann haben sie noch geschrieben: Wir grüßen die gesamte Radiofamilie. Wir freuen uns auf eine schöne ARD-Hitnacht. Hier im Ruhrgebiet ist es wettertechnisch ruhig und wir genießen den Abend auf dem Balkon. Liebe Grüße von den Sternenfreunden. Ich funkle zurück.
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0: Na, Rosi dachte wohl vielleicht auch einen kurzen Augenblick, es wäre Kirmes bei ihr vorm Haus in Leipzig. Auf jeden Fall hat sie geschrieben, bei uns in Leipzig in der Gerberstraße ist jetzt gerade die Feuerwehr unten gewesen, zugange und löscht von Verrückten angezündete Container. Nun kommt gut durch die Nacht. Liebe Grüße an alle, an Hiltraut im Katzenstübchen und natürlich auch an Elisabeth in Tarsdorf. Ja, wunderbar, eure Nachteule Rosi. Rosi, ich grüße ganz lieb zurück und wünsche, dass der Schreck der einzige bleibt heute Nacht und dass dann schnell alles gelöscht ist und bald dann auch neue Container dastehen. Na, das wäre ja ärgerlich, wenn die jetzt das ganze Wochenende keinen Müll rausbringen können da in Leipzig.
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0.31 Uhr ist es. Und damit Zeit mal wieder auf die Straßen im Lande zu blicken. Hier ist der Verkehrsservice der ARD Hitnacht. A2 Dortmund Richtung Hannover zwischen Bad Nenndorf und Wunstorf-Lute. 6 Kilometer Stau. A3 Würzburg Richtung Nürnberg zwischen Kreuz Biebelried und Kitzingen-Schwarzbach. 7 Kilometer Stau und der Verkehr wird an einer Unfallstelle vorbeigeleitet. A3 Würzburg Richtung Passau zwischen Erlangen-Tennenlohe und

0: Kreuz Nürnberg, 7 Kilometer stockender Verkehr. Und A7 Fulda Richtung Würzburg zwischen dem Dreieck Fulda und Bad Brückenau Wildflecken gibt es noch 3 Kilometer Stau. Ist also hier schon ein bisschen kürzer geworden, aber wahrscheinlich alles noch Nachfolgen der schweren Gewitter vorhin. Und Achtung, auch weiterhin gelten amtliche Unwetterwarnungen vor Gewittern, jetzt im Moment für Thüringen. Auch über Berlin und Brandenburg hat sich Neues zusammengebraut und kommt gerade nieder. Und in Bayern gibt es auch Gewitter, vor allem im Süden Bayerns, also über dem Allgäu, und das Ganze zieht weiter Richtung Osten. Hier immer noch starker Regen möglich, Hagel- und Orkanböen in Gewitternähe.
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0: Für alle, die nicht allein sein wollen, ist hier die ARD-Hitnacht. Alone gibt's jetzt nur von den Bee Gees. Und Hanne Bauer ist hier in Magdeburg. Ich grüße schön und wünsche ein schönes Wochenende.

Borg sendet ein Grüßle an die ARD-Hitnacht und hat geschrieben, wir sitzen auf Balkonien und begießen die Begonien, haben genommen die Tabletten und können uns in den Morgen retten. Ah ja. Ihr könntet aber auch Radio hören. Das wäre auch möglich. Ganz liebe Grüße zurück ins Ländle.

0: Bei Pamela. Bei Pamela ist auch richtig was los. Sie hat geschrieben, hallo Hanno, 5 Kilometer von mir entfernt in Hessen findet ein Rockfestival statt. Aufgrund perfekter Windverhältnisse höre ich das hier in meinem Garten. Und zwar das Haune Rock in Haunetal. 180 Einwohner sind gerade mal in dem Dorf zu Hause und dieses Dorf stemmt dann so ein großes Rockfestival mit einem Vielfachen der Menschen, die dort wohnen. Also alle kommen dorthin und feiern. Und sie hat geschrieben, in 2 Wochen startet dann auch noch das Burg Herzberg Festival. Da sind vor allem Hippies unterwegs. Pamela, ich grüße ganz lieb zurück und jetzt einfach mal die Musik in Stereo genießen. Also auf dem einen Ohr 5 Kilometer entfernt, also vom Rockfestival, und im Radio natürlich diese Sendung.
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0: Na, das wünsche ich mir so. Cold days, hot nights, also ein bisschen kühler die Tage, ja, damit wir nicht mehr draußen so schwitzen in der Sonne. Und dann heiße Nächte, wo gefeiert wird. Und Ingolf aus St. Louis hat geschrieben, hallo Hanno, hier im Saarland wird immer gefeiert. Neulich noch zum Nationalfeiertag in Frankreich. Hier kann man, ob Ferien oder nicht, permanent auf Feste gehen. Egal ob musikalisch oder Kirmes. Hier ist immer jederzeit etwas. Ich wünsche dir noch eine angenehme Nachtschicht. Ingolf aus St. Louis. Ui, das Saarland. Da steppt Lurs, also der Bär, läuft doch bei euch.
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0: Dann grüße ich mal ganz lieb zurück ins Saarland. Ingolf, Dankeschön für die E-Mail. Wenn Sie noch Feste haben und auch schreiben möchten, ard-hitnacht@mdr.de ist unsere Adresse.

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1: Um 1 Uhr mit Ina Heidemann. Über Berlin und Brandenburg ist am frühen Abend ein schweres Gewitter hinweggezogen. Für mehrere Landkreise galt eine amtliche Unwetterwarnung. Über größere Schäden oder gar Verletzte ist bisher aber nichts bekannt. In Berlin-Westend hat laut Feuerwehr ein Blitz in ein Gebäude eingeschlagen und einen Brand verursacht. Außerdem gab es Einschränkungen auf mehreren S-Bahn-Linien. Nela Richter, RBB 24.
2: Besonders betroffen war der Süden des Landes. Gewarnt wurde vor Hagel, vor überschwemmten Straßen und umstürzenden Bäumen. Das Unwetter war vorher über Sachsen-Anhalt gezogen und hatte zu zahlreichen Einsätzen von Feuerwehr und Rettungsdiensten geführt. In unserer Region hatte sich das Unwetter abgeschwächt, sodass es nicht so schlimm wie befürchtet kam.
1: Unionsfraktionschef Spahn steht wegen seiner Elternschaft mit Hilfe einer Leihmutter in den USA unter Druck. Kanzler Merz kündigt Beratungen der CDU-Spitze an. Und auch Spahn selbst äußert sich in einem Bild-Podcast. Hauptstadtkorrespondentin Birte Sönnigsen.
3: Er habe lange mit sich gerungen. Er und sein Mann hätten sich aber von Anfang an ein Kind gewünscht. Deshalb hätten sie mehrere Optionen abgewogen und sich am Ende für eine Leihmutterschaft in den USA entschieden. Die CDU lehnt Leihmutterschaft ab und hatte das zuletzt auf ihrem Parteitag im Februar bekräftigt. Ob Spahn Fraktionsvorsitzender bleiben wird, ist offen. Spahn sagt, nur die Fraktion kann darüber entscheiden, wie es weitergeht. Für ihn selbst gäbe es nichts Wichtigeres als seine Familie.
1: Deutschland und Frankreich wollen bei der nuklearen Abschreckung enger zusammenarbeiten. Das hat Kanzler Merz zum Abschluss des deutsch-französischen Ministerrats angekündigt. Aus dem Hauptstadtstudio Maximilian Ulrich.
4: Deutschland bekommt zwar keine Atomwaffen aus Frankreich, aktuell sind aber zum Beispiel französische Rafale-Kampfflugzeuge auf einem Militärflugplatz in Nordrhein-Westfalen stationiert. Die Rafale kann auch Atomsprengköpfe tragen. Deutschland soll außerdem an einer französischen Nuklearübung beteiligt werden. Die deutsche Beteiligung daran soll allerdings konventionell sein. Das heißt, deutsche Soldaten üben dabei nicht selbst Atomwaffen zu benutzen.
1: In der Straße von Hormus sind nach Angaben der iranischen Revolutionsgarden zwei Öltanker auf Minen aufgefahren und explodiert. Wie die staatliche Nachrichtenagentur IRNA berichtet, ist auf beiden Schiffen ein Feuer ausgebrochen. Angaben zur Länderzugehörigkeit der Schiffe oder auch zu möglichen Opfern gab es bisher nicht. Soweit die Nachrichten. Weitere Meldungen aus Berlin und Brandenburg auf rbb24.de. Das Wetter. Bis in den Morgen hinein kann es teils noch kräftige Schauer und schwere Gewitter geben. Im Laufe der Nacht lockert es teilweise aber auch auf. Die Temperatur sinkt auf 19 bis 15 Grad. Die Zeit, es ist 1.03 Uhr.
5: Schönen Dank für die 3 Minuten Nachrichten. Von mir jetzt der Blick auf die Straßen. Hier ist der Verkehrsservice in der ARD-Hitnacht. A2 Dortmund Richtung Hannover zwischen Bad Nenndorf und Wunstorf-Lute. 6 Kilometer Stau. A3 Würzburg Richtung Nürnberg zwischen Kreuz Bibelried und Schwarzach. 7 Kilometer Stau. Der Verkehr wird hier an einer Unfallstelle vorbeigeleitet. A3 Würzburg Richtung Passau zwischen Erlangen-Tennenlohe und Kreuz Nürnberg. 7 Kilometer stockender Verkehr. Und A7 Fulda Richtung Würzburg zwischen Dreieck Fulda und Bad Brückenau-Wildflecken 3 Kilometer Stau. Und Achtung, es gelten immer noch Unwetterwarnungen vor teils kräftigen Gewittern. Zurzeit spielt sich das Gewittergeschehen im Osten Brandenburgs ab und im Süden Bayerns.
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5: Mit Hanno Bauer in Magdeburg. Ich grüße Sie.

0: Tja, ja, Plabbi, warte, du bist noch gar nicht dran.
1: Jetzt gleich. Peter von der Bowling Crew Seelze hat sich nach langer Zeit auch endlich mal wieder gemeldet. Ich hoffe, alles ist gut, beziehungsweise eigentlich hat er sich ja nicht gemeldet, sondern von seiner E-Mail-Adresse hat sich Coco gemeldet. Also Coco, ja, Plappis bester Freund und ebenfalls ein Plüschaffe. Plappi wurde mir hierher geschickt als Assistent ins Studio, damit der immer eingreifen kann, wenn ich hier irgendwie die falschen Regler bediene. Und er macht das dann auch. Naja gut, manchmal trifft er auch daneben und macht die Regler auf, die eigentlich gar nicht sollten. Also es ist wahlweise mal Unterstützung, mal ist es vielleicht auch mal ein bisschen, durcheinander dadurch dann. Coco sendet jedenfalls Plappi Gelee-Bananen virtuell. Hat Coco geschrieben, damit er nicht verhungert und nicht seine Pflicht vergisst, alle zu grüßen, die für uns Nachteulen da sind. Danke, Plappi, für deine Worte. Hoffe, viele haben es gehört. Hat Coco geschrieben? Ja. Von Peters Handy. Na, immerhin. Der Affe, der kann was. Nämlich schreiben.
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0: Kannst du dir mal eine Scheibe abschneiden? Hm? Plappi. Der kann nämlich nicht schreiben. Mhm. Das kann nur Coco. Hier ist die ARD-Hitnacht. Jetzt mit R.E.M. und Everybody Hurts.

0: Da könnte man hervorragend noch dabei Schäfchen zählen. R.E.M. Everybody hurts. Aber bitte nicht einschlafen. Auf jeden Fall. Wie sieht's aus, Ralf? Alle durchgezählt und beisammen? Ralf hat nämlich geschrieben, er hört uns über die Welle von SWR 4 und ich bin Wanderschäfer, beweide mit meinen Schafen das Naturschutzgebiet Grünstadter Berg und sitze jetzt gerade vor meinem Schäferkarren, genieße die Nacht und lasse den Tag ausklingen mit eurem tollen Sender. Gruß, lieber Ralf, von mir zurück in die Pfalz und eine angenehme Nacht dann natürlich noch. Nie war Schäfchen zählen schöner als mit echten Schafen.
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0: So, und dann jetzt echte Country-Musik noch hinterher mit Dolly Parton. Jolene.

0: Jolene. Bei Dolly Parton mit E, also Jolene geschrieben, aber Jolene gesungen. Und unsere jüngste Zuhörerin der Nacht heißt wahrscheinlich auch Jolene. Allerdings mit I geschrieben und ist 9 Wochen alt. Oder jung, könnte man natürlich sagen. Und warum da jetzt das Radio läuft, das kann ich sagen. Denn hier steht von Bergedorf nach Timmendorf. Hallo lieber Hanno, wir haben unsere Hamburg-Bergedorf-Nettelnburger Hut mit dem Timmendorfer Strand getauscht. Sitzen jetzt noch auf dem Balkon und hören natürlich die ARD-Hitnacht. Liebe Grüße an die Hitnacht-Familie und an unsere zu Hause gebliebenen Eigene, besonders an unsere Filin, die noch ihre heutige OP verarbeiten muss, an Dennis, der sie immer super unterstützt und an die wahrscheinlich jüngste Zuhörerin, Jolene, 9 Wochen jung. Liebe Grüße an alle von Niki und Kalle. Ja, das hat sich ja sogar gereimt, Niki und Kalle, an alle. Ja, ich grüße ganz lieb zurück an den Timmendorfer Strand und hoffentlich sind die Grüße noch angekommen. Jolene wird doch hoffentlich schon schlafen.
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0: Und Cliff Richard schwärmte ja auch so. She's so beautiful. Mhm.

Beautiful, wonderful, marvelous. Cliff Richard war das hier in der Hitnacht. Und Petra aus Bispingen, die hat so ein bisschen dieses Stereo-Erlebnis, wie das auch Pamela uns geschildert hat. Bei Pamela war es ja das Rockfest gleich um die Ecke und dabei dann noch das Radio. Und Petra aus Bispingen.

Achtung, ein Falschfahrer wird gemeldet. Vorsicht bitte auf der Autobahn 620 zwischen Saarbrücken-Güdingen und Saarbrücken-Mallstatter Brücke. Ist der Falschfahrer gemeldet, bitte ganz rechts fahren, nicht überholen. Achtung, ein Falschfahrer auf der Autobahn 620 zwischen Saarbrücken-Güdingen und Saarbrücken-Mallstatter Brücke. Ist ein Falschfahrer unterwegs.

0: 1:30 Uhr ist es. Hier ist der Verkehrsservice der ARD Hitnacht und Achtung nochmal, ein Falschfahrer wurde gemeldet auf der Autobahn 620 zwischen Saarbrücken-Güdingen und Saarbrücken-Mahlstatter Brücke ist ein Falschfahrer auf der Straße. Dann A2 Dortmund Richtung Hannover zwischen Bad Nenndorf und Wunstorf-Lute, 6 Kilometer Stau. A3 Würzburg Richtung Passau zwischen Erlangen-Tennenlohe und dem Kreuz Nürnberg, 7 Kilometer stockender Verkehr immer noch. Dann A7 Fulda Richtung Würzburg zwischen Dreieck Fulda und Bad Brückenau, Wildflecken, 3 Kilometer Stau. Und Achtung, ein schweres Gewitter gerade in Ostbrandenburg zieht auf Frankfurt-Oder zu. Hier ist mit starken Regenfällen, mit Hagel und auch mit Orkanböen zu rechnen.
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0: Hanno Bauer ist hier in Magdeburg.

0: Venus am Nachthimmel. Und damit jetzt Entwarnung von der Autobahn 620. War ja auch nur eine kurze Strecke. Kein Falschfahrer mehr zwischen Saarbrücken-Güdingen und Saarbrücken-Mahlstatter Brücke. Fahren alle wieder so, wie es sein soll. Und zwar richtig rum. Und ganz liebe Grüße an Annette zurück. Sie hat geschrieben, ich freue mich auf das Wochenende. In Leipzig wird der Christopher Street Day eine Woche lang gefeiert. Am Sonnabend gibt es ab 16 Uhr das große Straßenfest auf dem Augustusplatz. So, jetzt möchte ich auch noch ein paar Grüße loswerden, nämlich an die Pilotin Daniela aus München bzw. aus Oberhausen, Carola in Osnabrück, Jürgen aus Goch und natürlich die Rosi hier bei uns in Leipzig. Ralf grüße ich auch und seine Schafe. Mein Opa war nämlich auch Schäfer und mein Mann hieß Ralf.
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0: Ganz liebe Grüße zurück, Annette. Und jetzt ein großes Feuerwerk für uns alle, wenn wir schon über Veranstaltungen reden und wo gefeiert wird. Hier ist Vincent Weiß in der ARD-Hitnacht.

Oh schön, die Grüße kamen gleich an im Taxi. Und zwar, wie die Taxis selber auch immer, gut kamen sie nämlich an. Bei Klaus Peter, der geschrieben hat aus Bayern, ich sitze gerade als Taxifahrer in Rosenheim im Taxi und höre ihre Sendung über Bayern 1. Vielen Dank für den französischen Song Je le Taxi. Das war eine wunderbare Überraschung und eine schöne Wertschätzung für uns Taxifahrer. Solche Momente machen die Nachtschicht gleich ein Stück schöner. Herzliche Grüße und weiterhin eine gute Sendung. Klaus Peter. Dann grüße ich mal ganz lieb zurück, sage aber herzlich gerne und wünsche noch nette Fahrgäste und gutes Trinkgeld. Hier ist die ARD-Hitnacht jetzt mit Musik von Jennifer Rush, Destiny. 1:40 Uhr ist es.

Herrliche Musik von Elton John, mitten in der Nacht, 1.48 Uhr ist es. Hier ist die ARD-Hitnacht. Und Lost in Dortmund steht über der nächsten E-Mail von Simone. Simone hat geschrieben: Hallo Hanno, was für ein Tag. Ich bin noch total aufgedreht. Kein Wunder bei dieser wundervollen Sendung. Statt zu schlafen, habe ich mir jetzt gerade ein Glas Sekt eingeschenkt. Mit viel Eis. Nochmal liebe Grüße von Simone. Und ja, Simone, ich habe das jetzt mal nachgestellt, ja, wie es dann offensichtlich am Radio so aussieht. Ja. Und? Ah, und das Ganze dann auch noch auf Eis. Muss ja wunderbar sein. Na dann, lassen wir es mal schön prickeln. Ich hoffe, es ist eine schöne Nacht am Radio. Und im Radio jetzt auch noch der Song Radio von The Corrs.

So klingt's im Radio, wenn Radio läuft. Und mit dem Takt dieses Songs klappern die Stricknadeln. Wo, kann ich nicht sagen, steht nicht in der E-Mail. Aber dass sie kupferfarben sind, das sehe ich am angehängten Bild dieser E-Mail. Ja, da wird gerade eine Socke gestrickt. Und zwar in Blau, Gelb und jetzt geht's so langsam ein bisschen in Grün über. Aha. Und in der E-Mail steht, hallo in die Runde und hallo lieber Hanno Bauer. Danke für die tolle Musik. Im Takt dieser Musik klappern die Stricknadeln fast von selbst und ich kann noch ein bisschen der Moderation und der tollen Musikauswahl lauschen, bis ich tatsächlich müde werde und dann genügend Bettschwere habe, um endlich einschlafen zu können. Ich grüße die gesamte Radiofamilie und wünsche euch eine gute Nacht und schöne Träume. Anbei das Foto meines gelungenen Strickstrumpfes. Viele Grüße von Ute, Elisa und ich grüße natürlich ganz lieb zurück. Schön zu sehen, was dann aus der Wolle wird. Wir haben ja dann hier so quasi die gesamte Verwertungskette beisammen, ja. Also wir haben einerseits den Schäfer gehabt, wo die Wolle produziert wird und dann jetzt also von Ute Elisa auch noch gesehen, was mit der Wolle dann gemacht wird mitten in der Nacht. Wunderbar. Die Nadeln wieder zusammengeführt.

In 3 Minuten die aktuellen Nachrichten bei uns. Und beinahe hätte ich gesagt, nach Terry Jacks jetzt auch noch die Bay City Rollers. Aber nein, diese Version von I Only Wanna Be With You ist doch von Samantha Fox. Samantha Fox.

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1: Um 2 Uhr mit Ina Heidemann. Über Berlin und Brandenburg ist am frühen Abend ein schweres Gewitter hinweggezogen. Für mehrere Landkreise galt eine amtliche Unwetterwarnung. Über größere Schäden oder gar Verletzte ist bisher aber nichts bekannt. In Berlin-Westend hat laut Feuerwehr ein Blitz in ein Gebäude eingeschlagen und einen Brand ausgelöst. Außerdem gab es Einschränkungen auf mehreren S-Bahn-Linien. Nela Richter, RBB 24.
2: Besonders betroffen war der Süden des Landes. Gewarnt wurde vor Hagel, vor überschwemmten Straßen und umstürzenden Bäumen. Das Unwetter war vorher über Sachsen-Anhalt gezogen und hatte zu zahlreichen Einsätzen von Feuerwehr und Rettungsdiensten geführt. In unserer Region hatte sich das Unwetter abgeschwächt, sodass es nicht so schlimm wie befürchtet kam.
1: Der parteiinterne Druck auf Unionsfraktionschef Spahn nimmt weiter zu. Gegen ihn gibt es Rücktrittsforderungen, weil er mit Hilfe einer Leihmutter in den USA Vater geworden ist. Damit sei er untragbar geworden, sagte Mecklenburg-Vorpommerns CDU-Chef Peters. Bundeskanzler Merz kündigte an, man werde das Thema bei der CDU-Präsidiumssitzung am Montag besprechen. Spahn selbst erklärte in einem Bild-Podcast, er werde sich nach der Parlamentspause im September der Fraktion stellen. Die müsse dann entscheiden, wie es weitergeht. Bundeskanzler Merz und Frankreichs Präsident Macron haben bei ihrem Treffen in Brühl bei Köln eine engere Zusammenarbeit vereinbart, auch auf militärischem Gebiet. Die Bundeswehr werde in diesem Jahr erstmals mit konventionellen Kräften an einer französischen Nuklearübung teilnehmen, sagt Merz.
3: Wir schlagen in der Abschreckung einen neuen gemeinsamen Weg ein. In der neu geschaffenen strategischen Steuerungsgruppe durchdenken.